0: vierter Anträger.
1: Das heißt, dass diese Gelder einfach automatisch ausgezahlt werden, wenn die Familien diese Hauptleistungen beziehen. Dann ist es notwendig, dass einfach ganz viel Bürokratie abgebaut wird, dass die Familien gut informiert werden, dass aber auch das ganze Antragsverfahren besser vielleicht digital funktioniert.
0: Einsteigen und losfahren. Für viele ist das im ÖPNV selbstverständlich, für Menschen mit Rollstuhl, Rollator oder Kinderwagen aber oft eine echte Herausforderung. Ein ADAC-Test zeigt, häufig halten Busse und Bahnen nicht passend an der Haltestelle. Dadurch wird der Einstieg erschwert. Auch für Sehbehinderte fehlen vielerorts Orientierungshilfen. Der ADAC fordert deshalb, den Ausbau barrierefreier Haltestellen schneller voranzutreiben. Sitzmöglichkeiten gibt es erfreulicherweise an nahezu allen Haltestellen. Die Unionsfraktion will nächste Woche Mittwoch entscheiden, wer ihr neuer Vorsitzender wird. Nach dem Rücktritt von Jens Spahn läuft derzeit die Suche nach dem oder der Nachfolgerin. Hochgehandelt wird Kanzleramtschef Frei. Mieter in Deutschland müssen immer mehr zahlen und haben weniger Wohnungen zur Auswahl. Zu dem Ergebnis kommt das Institut der Deutschen Wirtschaft. Colin Mock hat die Zahlen.
2: Zwischen April und Juni waren die Preise im Schnitt 4% höher als noch letztes Jahr zu der Zeit. Am größten ist das Plus in Köln, Hamburg und Leipzig. Gleichzeitig fehlen auch die Angebote. Bundesweit gibt's über ein Zehntel weniger inserierte Mietwohnungen als noch 2022, so das IW. Auch hier liegen die Großstädte wieder deutlich vorne. In Hamburg hat sich die Zahl der Angebote sogar mehr als halbiert.
0: Spanien hat seine Weltmeister nochmal so richtig abgefeiert. In Madrid gab es eine riesige Empfangsparty. Die frischgebackenen Weltmeister sind mit einem offenen Doppeldeckerbus durch die Innenstadt gefahren. Fans feierten ihre Helden entlang der Strecke. Spieler und Staff waren am Nachmittag in der spanischen Hauptstadt gelandet. Danach gab es noch einen Empfang bei König Felipe und Ministerpräsident Sanchez. 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
4: Auf der A72 Zwickau Richtung Leipzig ist in Höhe des Kreuz Chemnitz wegen Sanierungsarbeiten bis zum 29. Juli gesperrt. Eine Umleitung ist über Chemnitz Mitte eingerichtet. Staus und Blitzer immer melden an unsere kostenfreie Hotline 0800 0815 200. Das Wetter im Freistaat. Meist ist es gerade trocken, dazu gibt es nur ein paar Wolken, später ziehen auch mal mehr durch und die Temperaturen liegen aktuell zwischen 13 und 10 Grad. Am Tag wird es dann überwiegend freundlich mit viel Sonne, am Nachmittag kann es im Westen mal einen kurzen Schauer geben. Die Höchstwerte liegen bei 21 bis 23 Grad.
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3: Um 2.30 Uhr, ich bin Finn Riebesel-Freundlieb. Kinder in der Grundsicherung haben jeden Monat Anspruch auf 15 Euro, um zum Sport oder mal ins Kino zu gehen. Aber in Sachsen kommt das Geld nur bei jedem siebten berechtigten Kind an, so die Bertelsmann Stiftung. Die Expertin für Familienpolitik, Antje Funke, fordert pauschale Auszahlungen statt komplizierter Anträge.
4: Das heißt, dass diese Gelder einfach automatisch ausgezahlt werden, wenn die Familien diese Hauptleistungen beziehen. Dann ist es notwendig, dass einfach ganz viel Bürokratie abgebaut wird, dass die Familien gut informiert werden, dass aber auch das ganze Antragsverfahren besser vielleicht digital funktioniert.
3: Einsteigen und losfahren. Für viele ist das im ÖPNV selbstverständlich, für Menschen mit Rollstuhl, Rollator oder Kinderwagen aber oft eine echte Herausforderung. Ein ADAC-Test zeigt, häufig halten Busse und Bahnen nicht passend an der Haltestelle. Dadurch wird der Einstieg erschwert. Auch für Sehbehinderte fehlen vielerorts Orientierungshilfen. Der ADAC fordert deshalb, den Ausbau barrierefreier Haltestellen schneller voranzutreiben. Sitzmöglichkeiten gibt es erfreulicherweise an nahezu allen Haltestellen. Die Unionsfraktion will nächste Woche Mittwoch entscheiden, wer ihr neuer Vorsitzender wird. Nach dem Rücktritt von Jens Spahn läuft derzeit die Suche nach dem oder der Nachfolgerin. Hochgehandelt wird Kanzleramtschef Frei. Deutschen Ermittlern ist zusammen mit US-Behörden ein Schlag gegen Phishing-Betrüger gelungen. Der Kopf hinter der Gruppierung Kratos wurde festgenommen und hunderte Server wurden lahmgelegt. Colin Mock berichtet.
5: Kratos hatte sozusagen einen digitalen Baukasten entwickelt, mit dem täuschende, echt aussehende Microsoft-Websites nachgemacht werden konnten. Der wurde dann an andere Cyberkriminelle vermietet, die damit auf Datenfang gegangen sind. Und dafür hatte Kratos dann Geld kassiert. Über 1800 Betrüger sollen mit dem System monatlich 15.000 Phishing-Kampagnen durchgeführt haben. Kratos soll so seit 2024 über 300.000 Euro eingenommen haben.
3: Spanien hat seine Weltmeister nochmal so richtig abgefeiert. In Madrid gab es eine riesige Empfangsparty. Die frischgebackenen Weltmeister sind mit einem offenen Doppeldeckerbus durch die Innenstadt gefahren. Fans feierten ihre Helden entlang der Strecke. Spieler und Staff waren am Nachmittag in der spanischen Hauptstadt gelandet. Danach gab es noch einen Empfang bei König Felipe und Ministerpräsident Sanchez. 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
6: Auf der A38 Halle Richtung Leipzig, Achtung, zwischen Leipzig-Neuerhardt und Leipzig-Süd ist ein Fahrradfahrer unterwegs. Und die A72 Zwickau Richtung Leipzig ist in Höhe des Kreuz Chemnitz wegen Sanierungsarbeiten bis zum Mittwoch 29. Juli gesperrt. Eine Umleitung ist über Chemnitz Mitte eingerichtet. Staus und Blitzer immer melden an unsere kostenfreie Hotline 0800 0815 200. Das Wetter im Freistaat. Meist ist es gerade trocken, dazu gibt es nur ein paar Wolken, später ziehen auch mal mehr durch und die Temperaturen liegen aktuell zwischen 13 und 10 Grad. Am Tag wird es dann überwiegend freundlich mit viel Sonne, am Nachmittag kann es im Westen mal einen kurzen Schauer geben. Die Höchstwerte liegen bei 21 bis 23 Grad.
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1: Um 3 Uhr, ich bin Finn Riebel, sei freundlieb. Rodri und Cucurella tanzen, Lamine Yamal rappt. Vor hunderttausenden Fans haben Spaniens Fußballweltmeister in Madrid ihren Titel gefeiert. Die Spieler sind mit einem offenen Bus, auf dem Reyes del Mundo, Könige der Welt, steht, durch die Hauptstadt gefahren. Das Team war nach dem 1:0 Finalsieg gegen Argentinien am Nachmittag in Madrid gelandet. Es standen noch Höflichkeitsbesuche bei König und Ministerpräsident an. Danach gab's kein Halten mehr. Immer wieder haben es Cyberkriminelle auf Sachsens Städte und Behörden abgesehen. Auch Leipzig hat nun mit den Folgen eines Angriffs zu kämpfen. Benno Hille berichtet.
2: Ziel des Angriffs ist die Lekos GmbH gewesen, die IT-Dienstleisterin der Stadt Leipzig. Offenbar haben die Angreifer jede Menge interne Daten ergaunert. Betroffen sind unter anderem die Stadtreinigung, die Jugendhilfe und städtische Kultureinrichtungen wie Oper und Gewandhaus. Private Kontaktdaten von Bürgern oder Beschäftigten sind aber nicht gestohlen worden, heißt es aus dem Rathaus. Aufgeflogen ist die Attacke bereits am letzten Donnerstag. Die Untersuchungen laufen, auch das Landeskriminalamt ist alarmiert.
1: Mieter in Deutschland müssen immer mehr zahlen und haben weniger Wohnungen zur Auswahl. Zu dem Ergebnis kommt das Institut der Deutschen Wirtschaft. Colin Mock hat die Zahlen.
3: Zwischen April und Juni waren die Preise im Schnitt 4% höher als noch letztes Jahr zu der Zeit. Am größten ist das Plus in Köln, Hamburg und Leipzig. Gleichzeitig fehlen auch die Angebote. Bundesweit gibt's über ein Zehntel weniger inserierte Mietwohnungen als noch 2022, so das IW. Auch hier liegen die Großstädte wieder deutlich vorne. In Hamburg hat sich die Zahl der Angebote sogar mehr als halbiert.
1: Wer mit Rollstuhl, Rollator oder Kinderwagen unterwegs ist, stößt im ÖPNV noch oft auf Hindernisse. Vor allem beim Einsteigen. Ein ADAC-Test zeigt, ein Großteil der Busse hält nicht nah genug an der Bordsteinkante oder fährt zu weit. Auch Orientierungshilfen für Sehbehinderte fehlen häufig. Eklat beim Gedenken an das Stauffenberg-Attentat auf Adolf Hitler in Berlin. Ein Großneffe des NS-Widerstandskämpfers Dietrich Bonhoeffer wollte dort einen AfD-Kranz entfernen. Dabei kam es zu einem Handgemenge. Der Kranz wurde beschädigt. 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
4: Auf der A38 Halle Richtung Leipzig, Achtung, zwischen Leipzig-Neue Hart und Leipzig-Süd ist ein Fahrradfahrer unterwegs. Und die A72 Zwickau Richtung Leipzig ist in Höhe des Kreuz Chemnitz wegen Sanierungsarbeiten bis zum Mittwoch gesperrt. Eine Umleitung ist über Chemnitz-Mitte eingerichtet. Staus und Blitzer immer melden an unsere kostenfreie Hotline 0800 0815 200. Das Wetter im Freistaat. Meist ist es gerade trocken, dazu gibt es nur ein paar Wolken, später ziehen auch mal mehr durch und die Temperaturen liegen aktuell zwischen 13 und 10 Grad. Am Tag wird es dann überwiegend freundlich mit viel Sonne, am Nachmittag kann es im Westen mal einen kurzen Schauer geben. Die Höchstwerte liegen bei 21 bis 23 Grad.
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4: Um 3.30 Uhr, ich bin Finn Riebesel, freundlieb. Rodri und Cucurea tanzen, Lamine Yamal rappt. Vor hunderttausenden Fans haben Spaniens Fußballweltmeister in Madrid ihren Titel gefeiert. Die Spieler sind mit einem offenen Bus, auf dem Reyes del Mundo, Könige der Welt, steht, durch die Hauptstadt gefahren. Das Team war nach dem 1:0-Finalsieg gegen Argentinien am Nachmittag in Madrid gelandet. Es standen noch Höflichkeitsbesuche bei König und Ministerpräsident an. Danach gab's kein Halten mehr. Deutschen Ermittlern ist zusammen mit US-Behörden ein Schlag gegen Phishing-Betrüger gelungen. Der Kopf hinter der Gruppierung Kratos wurde festgenommen und hunderte Server wurden lahmgelegt. Colin Mock berichtet.
5: Kratos hatte sozusagen einen digitalen Baukasten entwickelt, mit dem täuschende, echt aussehende Microsoft-Websites nachgemacht werden konnten. Der wurde dann an andere Cyberkriminelle vermietet, die damit auf Datenfang gegangen sind. Und dafür hatte Kratos dann Geld kassiert. Über 1800 Betrüger sollen mit dem System monatlich 15.000 Phishing-Kampagnen durchgeführt haben. Kratos soll so seit 2024 über 300.000 Euro eingenommen haben.
4: Wer mit Rollstuhl, Rollator oder Kinderwagen unterwegs ist, stößt im ÖPNV noch oft auf Hindernisse. Vor allem beim Einsteigen. Ein ADAC-Test zeigt, ein Großteil der Busse hält nicht nah genug an der Bordsteinkante oder fährt zu weit. Auch Orientierungshilfen für Sehbehinderte fehlen häufig. Eklat beim Gedenken an das Stauffenberg-Attentat auf Adolf Hitler in Berlin. Ein Großneffe des NS-Widerstandskämpfers Dietrich Bonhoeffer wollte dort einen AfD-Kranz entfernen. Dabei kam es zu einem Handgemenge. Der Kranz wurde beschädigt. Immer wieder haben es Cyberkriminelle auf Sachsen, Städte und Behörden abgesehen. Auch Leipzig hat nun mit den Folgen eines Angriffs zu kämpfen. Benno Hille berichtet.
6: Ziel des Angriffs ist die Lekos GmbH gewesen, die IT-Dienstleisterin der Stadt Leipzig. Offenbar haben die Angreifer jede Menge interne Daten ergaunert. Betroffen sind unter anderem die Stadtreinigung, die Jugendhilfe und städtische Kultureinrichtungen wie Oper und Gewandhaus. Private Kontaktdaten von Bürgern oder Beschäftigten sind aber nicht gestohlen worden, heißt es aus dem Rathaus. Aufgeflogen ist die Attacke bereits am letzten Donnerstag. Die Untersuchungen laufen, auch das Landeskriminalamt ist alarmiert.
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7: Auf der A72 Zwickau Richtung Leipzig ist in Höhe des Kreuz Chemnitz wegen Sanierungsarbeiten bis zum 29. Juli gesperrt. Eine Umleitung ist über Chemnitz Mitte eingerichtet. Staus und Blitzer immer melden an unsere kostenfreie Hotline 0800 0815 200. Das Wetter im Freistaat. Meist ist es gerade trocken, dazu gibt es nur ein paar Wolken, später ziehen auch mal mehr durch und die Temperaturen liegen aktuell zwischen 13 und 10 Grad. Am Tag wird's dann überwiegend freundlich mit viel Sonne, am Nachmittag kann's im Westen mal einen kurzen Schauer geben. Die Höchstwerte liegen bei 21 bis 23 Grad.
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1: Um 4 Uhr, ich bin Finn Riebe, sei freundlieb. Rodri und Cucurea tanzen, Lamine Yamal rappt. Vor rund 2 Millionen Fans auf den Straßen haben Spaniens Fußballweltmeister in Madrid ihren Titel gefeiert. Die frischgebackenen Weltmeister sind mit einem offenen Doppeldeckerbus, auf dem Reyes del Mundo, Könige der Welt steht, durch die Hauptstadt gefahren und haben den goldenen WM-Pokal präsentiert. Nach dem 1:0-Finalsieg gegen Argentinien war das Team am Nachmittag in Madrid gelandet. Erst standen noch Höflichkeitsbesuche bei König Felipe und Ministerpräsident Sanchez an. Danach gab's kein Halten mehr. Einsteigen und losfahren. Für viele ist das im ÖPNV selbstverständlich, für Menschen mit Rollstuhl, Rollator oder Kinderwagen aber oft eine echte Herausforderung. Ein ADAC-Test zeigt, häufig halten Busse und Bahnen nicht passend an der Haltestelle. Dadurch wird der Einstieg erschwert. Auch für Sehbehinderte fehlen vielerorts Orientierungshilfen. Der ADAC fordert deshalb, den Ausbau barrierefreier Haltestellen schneller voranzutreiben. Sitzmöglichkeiten gibt es erfreulicherweise an nahezu allen Haltestellen. 15 Euro jeden Monat, um zum Sport, zum Musikunterricht oder mal ins Kino zu gehen. Viele Kinder aus Familien mit wenig Einkommen in Sachsen haben darauf Anspruch. Im Freistaat kommt dieses Geld für mehr Teilhabe aber nur bei jedem 7. Kind an. Das zeigt eine Studie der Bertelsmann Stiftung. Woran das liegt, sagte uns die Expertin für Familienpolitik der Bertelsmann Stiftung, Antje Funke.
2: Tatsächlich ist das ganze Bildungs- und Teilhabepaket sehr bürokratisch, es ist sehr komplex. Die Familien müssen häufig zu unterschiedlichsten Behörden, müssen komplexe Anträge ausfüllen, komplizierte Nachweise bringen, wofür sie das Geld auch verwendet haben. Und das alles schreckt ab.
1: In Deutschland gibt's so viele Störche wie noch nie. Der NABU hat mehr als 15.000 Brutpaare gezählt. Vor ein paar Jahrzehnten waren die Tiere in vielen Regionen fast verschwunden. Dank Schutzmaßnahmen haben sie sich jetzt wieder stark erholt. Besonders viele Weißstörche gibt es in Niedersachsen. Einer der mächtigsten Drogenbosse der Welt muss für den Rest seines Lebens ins Gefängnis. El Mayo, langjähriger Verbündeter von El Chapo, ist in den USA zu lebenslanger Haft verurteilt worden. Der Mexikaner soll für Drogenschmuggel und zahlreiche Morde an Kartellmitgliedern und Polizisten verantwortlich sein. 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
3: Die A72 Zwickau Richtung Leipzig ist in Höhe des Kreuz Chemnitz wegen Sanierungsarbeiten bis zum 29. Juli gesperrt. Eine Umleitung ist über Chemnitz Mitte eingerichtet. Staus und Blitzer immer melden an unsere kostenfreie Hotline 0800 0815 200. Das Wetter im Freistaat. Meist ist es gerade trocken, dazu gibt es nur ein paar Wolken, später ziehen auch mal mehr durch und die Temperaturen liegen aktuell zwischen 13 und 10 Grad. Am Tag wird's dann überwiegend freundlich mit viel Sonne, am Nachmittag kann es im Westen mal einen kurzen Schauer geben. Die Höchstwerte liegen bei 21 bis 23 Grad.
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5: Um 4.30 Uhr, ich bin Finn Riebe, sei freundlieb. Rodri und Cucurea tanzen, Lamine Yamal rappt. Vor rund 2 Millionen Fans auf den Straßen haben Spaniens Fußballweltmeister in Madrid ihren Titel gefeiert. Die frischgebackenen Weltmeister sind mit einem offenen Doppeldeckerbus, auf dem Reyes del Mundo, Könige der Welt, steht, durch die Hauptstadt gefahren und haben den goldenen WM-Pokal präsentiert. Nach dem 1:0-Finalsieg gegen Argentinien war das Team am Nachmittag in Madrid gelandet. Erst standen noch Höflichkeitsbesuche bei König Felipe und Ministerpräsident Sanchez an. Danach gab's kein Halten mehr. Einsteigen und losfahren. Für viele ist das im ÖPNV selbstverständlich, für Menschen mit Rollstuhl, Rollator oder Kinderwagen aber oft eine echte Herausforderung. Ein ADAC-Test zeigt, häufig halten Busse und Bahnen nicht passend an der Haltestelle. Dadurch wird der Einstieg erschwert. Auch für Sehbehinderte fehlen vielerorts Orientierungshilfen. Der ADAC fordert deshalb, den Ausbau barrierefreier Haltestellen schneller voranzutreiben. Sitzmöglichkeiten gibt es erfreulicherweise an nahezu allen Haltestellen. 15 Euro jeden Monat, um zum Sport, zum Musikunterricht oder mal ins Kino zu gehen. Viele Kinder aus Familien mit wenig Einkommen in Sachsen haben darauf Anspruch. Im Freistaat kommt dieses Geld für mehr Teilhabe aber nur bei jedem siebten Kind an. Das zeigt eine Studie der Bertelsmann Stiftung. Woran das liegt, sagte uns die Expertin für Familienpolitik der Bertelsmann Stiftung, Antje Funke.
6: Tatsächlich ist das ganze Bildungs- und Teilhabepaket sehr bürokratisch, es ist sehr komplex. Die Familien müssen häufig zu unterschiedlichsten Behörden, müssen komplexe Anträge ausfüllen, komplizierte Nachweise bringen, wofür sie das Geld auch verwendet haben. Und das alles schreckt ab.
5: Deutschen Ermittlern ist zusammen mit US-Behörden ein Schlag gegen Phishing-Betrüger gelungen. Der Kopf hinter der Gruppierung Kratos wurde festgenommen und hunderte Server wurden lahmgelegt. Kratos hatte ein System an andere Cyberkriminelle vermietet, um Phishing-Websites zu erstellen und Daten abzugreifen. Eklat beim Gedenken an das Stauffenberg-Attentat auf Adolf Hitler in Berlin. Ein Großneffe des NS-Widerstandskämpfers Dietrich Bonhoeffer wollte dort einen AfD-Kranz entfernen. Dabei kam es zu einem Handgemenge. Der Kranz wurde beschädigt. 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
7: Auf der A72 Zwickau Richtung Leipzig ist in Höhe des Kreuz Chemnitz wegen Sanierungsarbeiten bis Dienstag, den 29. Juli, gesperrt. Eine Umleitung ist über Chemnitz Mitte eingerichtet. Staus und Blitzer immer melden an unsere kostenfreie Hotline 0800 0815 200. Das Wetter im Freistaat. Meist ist es gerade trocken, dazu gibt es nur ein paar Wolken, später ziehen auch mal mehr durch und die Temperaturen liegen aktuell zwischen 13 und 10 Grad. Am Tag wird es dann überwiegend freundlich mit viel Sonne, am Nachmittag kann es im Westen mal einen kurzen Schauer geben. Die Höchstwerte liegen bei 21 bis 23 Grad.
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1: Hallo, ich bin Friederike Ursprung. Viele tausend Kilometer legen sächsische Familien jetzt zurück. In Flugzeugen, Zügen, mit dem Fahrrad oder in vollgepackten Autos auf vollen Autobahnen. Sie wollen sicher hin- und zurückkommen und eine schöne Zeit mit besonderen Eindrücken und Erlebnissen verbringen. Schönen Urlaub, gute Reise, kommen gesund und erholt wieder. Das wünschen Freunde und Kollegen. Wenn Christen anderen gute Wünsche sagen, dann wünschen sie sich oft gegenseitig Gottes Segen, bitten Gott also füreinander um Schutz und Zuneigung. Mit Bibelworten im Gottesdienst zum Beispiel und auch im Alltag oder auf Reisen. Mittelalterliche Mönche aus Irland sollen oft solche Segenssprüche gesagt haben, auch dann, wenn sie auf ihre langen, abenteuerlichen, oft gefährlichen Missionsreisen starteten. Ob irische Reisesegen tatsächlich so alt sind, weiß niemand genau. Beliebt sind die Sprüche bis heute, die den Wunsch nach Gottes Begleitung auf der Urlaubs- und Lebensreise wunderbar anschaulich machen. Zum Beispiel so.
2: Möge die Straße dir entgegeneilen. Möge der Wind immer in deinem Rücken sein. Möge die Sonne warm auf dein Gesicht scheinen und der Regen sanft auf deine Felder fallen. Und bis wir uns wiedersehen, halte Gott dich im Frieden seiner Hand.
1: Auch unterwegs könnt ihr immer wieder Segen tanken, in einer Autobahnkirche zum Beispiel oder in Kirchen am Urlaubsort. Also gesegneten Urlaub.
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1: Um 5 Uhr, ich bin Finn Riebe, sei freundlieb. Spanien hat seine Weltmeister nochmal so richtig gefeiert. In Madrid gab es eine riesige Empfangsparty. Die frischgebackenen Weltmeister sind mit einem offenen Doppeldeckerbus durch die Innenstadt gefahren. Rund 2 Millionen Fans feierten ihre Helden entlang der Strecke. Spieler und Staff waren am Nachmittag in der spanischen Hauptstadt gelandet. Danach gab es noch einen Empfang bei König Felipe und Ministerpräsident Sanchez. Deutschen Ermittlern ist zusammen mit US-Behörden ein Schlag gegen Phishing-Betrüger gelungen. Der Kopf hinter der Gruppierung Kratos wurde festgenommen und hunderte Server wurden lahmgelegt. Colin Mock berichtet.
2: Kratos hatte sozusagen einen digitalen Baukasten entwickelt, mit dem täuschende, echt aussehende Microsoft-Websites nachgemacht werden konnten. Der wurde dann an andere Cyberkriminelle vermietet, die damit auf Datenfang gegangen sind. Und dafür hatte Kratos dann Geld kassiert. Über 1800 Betrüger sollen mit dem System monatlich 15.000 Phishing-Kampagnen durchgeführt haben. Kratos soll so seit 2024 über 300.000 Euro eingenommen haben.
1: Die Deutsche Bahn will das Trinken von Alkohol an allen deutschen Bahnhöfen verbieten. Das hat Bahnchefin Paller in der Bild angekündigt. Ab spätestens Mitte Oktober soll es demnach soweit sein. Wer dann auf Bahnsteigen oder in den Hallen trinkt, muss mit einem Platzverweis rechnen. In Restaurants oder Bars am Bahnhof bleibt es aber erlaubt. Kinder in der Grundsicherung haben jeden Monat Anspruch auf 15 Euro, um zum Sport oder mal ins Kino zu gehen. Aber in Sachsen kommt das Geld nur bei jedem 7. berechtigten Kind an, so die Bertelsmann Stiftung. Die Expertin für Familienpolitik, Antje Funke, fordert pauschale Auszahlungen statt komplizierter Anträge.
3: Das heißt, dass diese Gelder einfach automatisch ausgezahlt werden, wenn die Familien diese Hauptleistungen beziehen. Dann ist es notwendig, dass einfach ganz viel Bürokratie abgebaut wird, dass die Familien gut informiert werden, dass aber auch das ganze Antragsverfahren besser vielleicht digital funktioniert.
1: In Deutschland gibt's so viele Störche wie noch nie. Der NABU hat mehr als 15.000 Brutpaare gezählt. Vor ein paar Jahrzehnten waren die Tiere in vielen Regionen fast verschwunden. Dank Schutzmaßnahmen haben sie sich jetzt wieder stark erholt. Besonders viele Weißstörche gibt es in Niedersachsen. 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
4: Auf der A4 Dresden Richtung Chemnitz hat es in der Einfahrt Dresden-Altstadt einen Unfall auf der rechten Spur gegeben. Und die A72 Zwickau Richtung Leipzig ist in Höhe des Kreuz Chemnitz wegen Sanierungsarbeiten bis Mittwoch, den 29. Juli, gesperrt. Eine Umleitung ist über Chemnitz-Mitte eingerichtet. Staus und Blitzer immer melden an unsere kostenfreie Hotline 0800 0815 200. Das Wetter im Freistaat. Wenig Wolken sind heute Morgen dabei und es bleibt erstmal trocken. Später wird es insgesamt freundlich. Am Nachmittag kann es dann vereinzelt mal einen Schauer geben, vor allem im Westen. Die Höchstwerte liegen bei 21 bis 23 Grad. Morgen startet es erstmal wolkiger, später zieht Regen durch, maximal 21 Grad.
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5: Guten Morgen an alle, die von der letzten Nacht auch kommen. Komplett zerledert sind, weil sie auch schon wieder Asthma haben, wie sonst sowas. Freunde, ihr seid nicht die Einzigen. Damit die Macht auf diesen frühen Dienstagmorgen mit euch ist, haben wir jetzt Take That. Wir haben Survivor. Und los geht's mit Annika, mehr 80er-Mucke und der Japanese Boy hier bei RSA. Ich bin der Lömi, hallo.

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Habt ihr das hier mitbekommen? Das ist wahrscheinlich einer der größten MacGyver-Momente der Geschichte. Ein Filzstift rettet das Apollo-Raumfahrtprogramm und damit auch Menschenleben. Habt ihr gehört? Der Stift von Apollo 11, also von der Mondlandung, der wurde jetzt für 780.000 Euro versteigert. Ohne diesen Stift wären Buzz Aldrin, Neil Armstrong auf dem Mond gestrandet, weil der Schalter für die Triebwerke abgebrochen war. Und sie haben da einfach den Stift reingesteckt und das Ganze damit repariert. Krass, oder? Was war's denn bei euch? Was war denn euer größter MacGyver-Moment, als ihr mit Klebeband, einem Taschenmesser, Kaugummi oder Panzertape einfach mal die Welt oder vielleicht einfach auch nur den Hausfrieden gerettet habt? Würde mich mal interessieren. 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Hier ist RSA und ich bin der Neumir und freue mich über eure Sprachnachricht. Direkt zu mir ins Studio oder ruft durch.

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2: Um 5.30 Uhr, ich bin Silas Quiring. Die Stadt Leipzig hat mit den Folgen eines Cyberangriffs zu kämpfen. Ziel des Angriffs war die IT-Dienstleisterin der Stadt. Offenbar haben die Hacker interne Daten etwa von der Stadtreinigung und der Oper ergaunert. Kontaktdaten von Bürgern oder Beschäftigten sind aber nicht betroffen, heißt es aus dem Rathaus. Die Lohnentwicklung in Sachsen deutet weiter nach oben. Das mittlere Einkommen lag vergangenes Jahr bei knapp 3.600 Euro brutto im Monat. Die Hälfte der Beschäftigten verdient also mehr, die andere Hälfte weniger Geld. Im Vorjahresvergleich ist der Wert um 200 Euro gestiegen. Eklat beim Gedenken an das Stauffenberg-Attentat auf Adolf Hitler in Berlin. Ein Großneffe des NS-Widerstandskämpfers Dietrich Bonhoeffer wollte dort einen AfD-Kranz entfernen. Dabei kam es zu einem Handgemenge, der Kranz wurde beschädigt. Spanien hat seine Weltmeister nochmal richtig abgefeiert. In Madrid gab es eine große Party. Die Spieler sind mit einem offenen Bus durch die Innenstadt gerollt. 2 Millionen Fans feierten ihre Helden entlang der Strecke. Zuvor gab es noch einen Empfang bei König Felipe und Ministerpräsident Sanchez. 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
3: Einen Unfall gibt es auf der A4 Dresden Richtung Chemnitz in der Auffahrt Dresden-Altstadt auf der rechten Spur. Und auf der A72 Zwickau Richtung Leipzig ist in Höhe des Kreuz Chemnitz wegen Sanierungsarbeiten bis Dienstag, 29. Juli gesperrt. Eine Umleitung ist über Chemnitz Mitte eingerichtet. Staus und Blitzer immer melden an unsere kostenfreie Hotline 0800 0815 200. Das Wetter im Freistaat. Wenig Wolken sind heute Morgen dabei und es bleibt erstmal trocken. Später wird es insgesamt freundlich. Am Nachmittag kann es dann vereinzelt mal einen Schauer geben, vor allem im Westen. Die Höchstwerte liegen bei 21 bis 23 Grad. Morgen startet es erstmal wolkiger, später zieht Regen durch, maximal 21 Grad.
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4: So Freunde, Konfuzius sagt:
5: Käse, Hahn, früher Mist. Ändert sich das Wetter und es bleibt, wie es ist.
4: Danke, ja. Bonello. Freunde, kommt gut durch diesen noch frühen Dienstagmorgen. Jennifer Rush, Phil Collins, Madonna und zum Aufstehen hilft immer. Und zwar bester 1-2-Tipp aus München, aus der Sturm- und Drangzeit von 88. Hier ist Fancy, die Flames of Love bei RSA.

Ein sprudelnder Brunnen, aus dem Wein kommt? Das klingt ein bisschen wie ein Grimm-Märchen, aber sowas gibt's wirklich. Hier ist der RSA, schönen Dienstagmorgen. Wie immer an dieser Stelle der Fun Fact zum Weitererzählen bei euren RSA-Muntermachern. Italien, Abruzzen. Hier gibt es einen 24-Stunden-Gratis-Weinbrunnen, und zwar den Fontana del Vino. Am berühmten Pilgerweg Camino de San Tommaso macht man dort Wanderern wirklich seit vielen Jahren eine Freude mit kostenfreiem Wein, der wirklich aus einem Brunnen heraussprudelt. Und jeder darf sich bedienen, wie er möchte. Da gibt's auch Becher dort, darf eine kleine Spende dalassen. Vermutlich aber wird es in Italien einfach nur als Teil der landestypischen Infrastruktur gesehen. Und bei uns bräuchtest du dafür eine Ausschanklizenz. Freunde, viele Grüße nach Bella Italia. Klugschiss am Morgen, immer 46, 48 bei euren RSA-Muntermachern mit einer frischen Folge. We'll be right back.

Freunde, hier ist RSA. Schönen guten Morgen, Freistaat. Das Sommerwetter hat ein bisschen Knick in der Optik. Ich habe mal in die Langzeitprognose reingeschaut. Also ab dem Wochenende, Anfang nächster Woche, könnte es langsam wieder wärmer und auch ein bisschen heißer werden und dann Richtung Hundstage. Also es könnte mit dem Hochsommer durchaus nochmal klappen in den nächsten zwei Wochen. Wir beschwören jetzt schon mal Petrus und den Sonnengott. Und zwar mit einer Mucke. Da haben wir sehr viel Weiß, ein bisschen Kokos und vor allem Sandstrand vor Augen. Hier ist Kate Janai mit Summer Dreamin'. Das Bacardi Feeling, natürlich ein absoluter Kulthit, nur bei RSA. 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

0: Freunde, ist das Leben schön, RSA, es ist kurz vor um 6, die Reben werden immer fetter, bei uns im Garten auch schon richtige Hoschis dran. Also viele Grüße an die Gärtner und natürlich die Winzer in Sachsen, jetzt mit einem guten Jahrgang von 84. Auf Fuchur aus der unendlichen Geschichte bringen wir euch gleich auf die Arbeit. Schönen Disco-Stampfer aus der 70er, Disco und zwar von Eruption und... Na klar. Der Mann mit den 5 Triaden Beißern in der Kusche hat ein paar Zähne mehr als ein normaler Mensch und hat man gesagt, dadurch mehr Volumen im Mund, mehr Stimme, rum wie Nummer, stimmt, Freddie Mercury Legende, gleich hier. Könnt jetzt die Spaß machen bei RSA, ich bin der Neumi, hallo.
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3: Um 6 Uhr, ich bin Silas Quiring. Immer wieder haben es Cyberkriminelle auf Sachsens Städte und Behörden abgesehen. Auch Leipzig hat nun mit den Folgen eines Angriffs zu kämpfen. Mehr von Benno Hille.
4: Ziel des Angriffs ist die Lekos GmbH gewesen, die IT-Dienstleisterin der Stadt Leipzig. Offenbar haben die Angreifer jede Menge interne Daten ergaunert. Betroffen sind unter anderem die Stadtreinigung, die Jugendhilfe und städtische Kultureinrichtungen wie Oper und Gewandhaus. Private Kontaktdaten von Bürgern oder Beschäftigten sind aber nicht gestohlen worden, heißt es aus dem Rathaus. Aufgeflogen ist die Attacke bereits am letzten Donnerstag. Die Untersuchungen laufen, auch das Landeskriminalamt ist alarmiert.
3: 26 Menschen sind in Sachsen letztes Jahr durch Drogenmissbrauch ums Leben gekommen. Das haben Anfragen der Grünen und Linken ans Sozialministerium ergeben. Die meisten Todesfälle gehen auf Crystal, Heroin und Fentanyl zurück. In mehr als jedem zweiten Fall wurde eine Mischung verschiedener Substanzen festgestellt. Die Deutsche Bahn will das Trinken von Alkohol an allen deutschen Bahnhöfen verbieten. Das hat Bahnchefin Paller in der Bild angekündigt. Ab spätestens Mitte Oktober soll es demnach soweit sein. Wer dann auf Bahnsteigen oder in den Hallen trinkt, muss mit einem Platzverweis rechnen. Spanien hat seine Weltmeister nochmal richtig abgefeiert. In Madrid gab es eine große Party. Die Spieler sind mit einem offenen Bus durch die Innenstadt gerollt. 2 Millionen Fans feierten ihre Helden entlang der Strecke. Zuvor gab es noch einen Empfang bei König Felipe und Ministerpräsident Sanchez.
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0: Es ist kurz nach um 6 der RSA-Verkehrsreport. Behinderungen aufgrund eines Unfalls haben wir schon auf der A4 Dresden-Chemnitz in der Auffahrt Dresden-Altstadt. Hier Behinderungen nach Unfall. Und wenn ihr erst mit eurem Schichtdienst heute in die neue Woche startet, da wollt ihr das nochmal hören. Seit gestern ist der Autobahn 72 Richtung Leipzig gesperrt. Und zwar am Kreuz Chemnitz. Hier gibt es Sanierungsarbeiten bis in die nächste Woche. Umleitung ist eingerichtet und zwar über Chemnitz-Mitte. Das Wetter im Freistaat, ja, Pulliwetter, Übergangsjackenwetter. Schkeut jetzt 13, Meißen 14, Plauen haben wir 13 Grad. Heute gibt's eine ganze Menge Sonne, immer wieder größere Wolkenfelder. Ab Nachmittag auch einige Schauer bei maximal 20 bis 24 Grad. Der Rest der Woche erstmal ähnlich, Freitag und Samstag. Da wird's dann langsam wieder ein Stückchen wärmer.
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0: Guten Morgen Freistaat, Neumi hier, Hallöchen, schönen Dienstag. Wir schicken euch diese Woche zum Biker-Highlight des Jahres. Tickets für die Harley Days in Dresden holt ihr euch gleich, wenn ihr auf der Arbeit angekommen seid. Und zwar Punkt 7 Uhr in einer knappen Stunde. Jetzt erstmal die wichtigste Frage des Tages. Kurze oder lange Hose? Auf jeden Fall heißer Sound dazu. Während ihr vom Schrank steht, habe ich Mucke aus dem Schulterpolster-Jahrzehnt von Limahl, von Roxette und jetzt schon Jermaine Jackson, Pierce Adora, When the Rain Begins to Fall. Nee, danke, wir hatten genug in den letzten Tagen. Mehr 80er Sound bei RSA, hallo. Hallo.

0: 9:09. Guten Morgen, Freistaat. Hier ist RSA und viele Grüße an alle, die den Laden allein schmeißen, weil alle anderen im Urlaub sind.
1: Lass dich nicht ärgern. Auch, dass du alleine bist, ist eigentlich ganz traurig. Aber so alleine bist du gar nicht. Du hast doch uns Zuhörer.
0: Das also stimmt, bitte, Uta.
1: Du läufst ja bei mir im Radio. Und ehrlich gesagt, ich habe ja eh immer einen mitlaufen. Sag ich immer liebevoll. Und wenn es nur mein Schatten
0: ja,
1: ist.
0: Ja, Uta auch immer allein im Außendienst. Freunde, schmeißt ihr den Laden auch gerade allein in der Firma im Betrieb? Da meldet euch auch gerne mal rein, denn zusammen sind wir ja auch eine Truppe und geteiltes Leid ist ja bekanntlich halbes. Wer von euch ist auch gerade Solo-Kämpfer in den Sommerferien? Gibt mal ein Zeichen. 0341 39 37 4 mal die 8. Wo steckt ihr? Was macht ihr? Und seid ihr alleine? Freunde, komm, wir tanzen eine Runde zusammen mit Roxette, mit Eruption und Limahl. Nehmt uns mit auf Fochur in die 80er. Never Ending Story bei RSA. Und wenn ihr auf der Arbeit angekommen seid, dann dreht 8.10 Uhr wieder laut, denn das Alleinsein auf der Arbeit hat gegebenenfalls auch eine ganze Menge Vorteile. Quatsch mal dann drüber. Und zwar

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Also da lässt man die Kollegin Melanie Mertens immer alleine und zack, erzählt sie dir was über Sommertiere. Guten Morgen Freistaat, 6.17 Uhr RSA hier. Woran merkst du, dass so richtig Sommerloch ist? Und zwar an den Sommertieren. Also bisher war mir ja gar nicht klar, wir haben Sommertier. Und zwar einen buckligen Waschbär namens Jimothy. Und das scheint Tradition zu haben. Kollegin Melanie Mertens vertritt gerade die Vormittagssendung und hat euch nebenbei die Historie der Sommertiere aufgearbeitet. Was? Also von oh süß bis hin zu zuckersüß ist da wirklich alles dabei. Auch mit dem Urvater der deutschen Sommertiere und zwar Sammy von 94, ein Brillenkaiman. Falls ihr auf der Arbeit also genauso Langeweile habt wie anscheinend Kollege Melanie Mertens, schaut da mal rein. Die knuffigen Sommertiere, falls ihr habt, findet ihr auf RSA Facebook, auf unserer Instagram-Seite und Melanie dann wieder ab um 11 hier bei RSA. Musikalische Dehnungsübung jetzt für alle mit Rückenschmerzen, falls ihr euch aus dem Bett gequält habt. Naja, Aha wird helfen und auch Roxette bei RSA.

RSA grüßt alle Orte im Freistaat, wo heute wieder geschraubt, gedreht und geschweißt wird in den Werkstätten im Freistaat. Habt heute alle einen tollen Arbeitstag. Wir bringen euch immer gut und macht in der Werkshalle RSA immer wieder laut. Für kurz jetzt die Laune machen. Und jetzt mehr 80er Sound von Animotion. Es ist 6:25 Uhr. Hallo.

0: Hier kommt die offizielle Erinnerung. Tonne noch rausstellen, bevor ihr auf die Arbeit losmacht. RSA stellt euch gleich Kulthits in die Lauscher auf. Wir machen eben mal den Sprung über den Bock und huppen durchs Lasso gleich mit Rednecks. Außerdem super cool und super sexy in Excess. Und damit die gute Laune genauso gut anzieht wie die Wachheit nach dem ersten Kaffee, gleich mehr 80er Sound von The Man Without Hats bis um 7 Uhr bei euren RSA Muntermachern. Ich bin der Neumi, schönes Wachwerden hier mit RSA. Schönen Dienstag, hallo.
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3: Um 6.30 Uhr, ich bin Silas Quering. Das mittlere Einkommen in Sachsen ist im vergangenen Jahr weiter gestiegen. Es lag bei knapp 3.600 Euro brutto im Monat, 200 Euro mehr als im Vorjahr. Allerdings liegt Sachsen noch immer deutlich unter dem Bundeswert von gut 4.200 Euro. Dresden und Leipzig sind hier am nächsten dran. Schlusslicht ist der Erzgebirgskreis. 26 Menschen sind in Sachsen letztes Jahr durch Drogenmissbrauch ums Leben gekommen. Das haben Anfragen der Grünen und Linken ans Sozialministerium ergeben. Die meisten Todesfälle gehen auf Crystal, Heroin und Fentanyl zurück. In mehr als jedem zweiten Fall wurde eine Mischung verschiedener Substanzen festgestellt. Mit der Bierflasche im Bahnhof. Das soll bald der Vergangenheit angehören. Wie die Bild berichtet, plant Bahnchefin Palle ein Alkoholverbot an allen 5.400 Bahnhöfen in Deutschland, und zwar ab spätestens Mitte Oktober. Ziel ist, die Bahnhöfe sicherer und sauberer zu machen. Rodri und Cucurella tanzen, Lamine Yamal rappt. Vor rund 2 Millionen Fans haben Spaniens Fußballweltmeister in Madrid ihren Titel gefeiert. Die Spieler sind samt WM-Pokal mit einem offenen Bus durch die Hauptstadt gefahren. Zuvor stand noch ein Höflichkeitsbesuch beim König an. 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
0: 6.31 Uhr, der RSA-Verkehrsreport auf der A4 Dresden-Chemnitz in der Auffahrt Dresden-Altstadt. Hier hat es einen Unfall gegeben auf der rechten Spur. Außerdem Fahrzeugteile auf der A9 Richtung Nürnberg zwischen Schleiz und Bad Lobenstein. Und sorry, hat einen Blitzer durchgegeben, und zwar für Leipzig. An der Tabaksmühle wird geblitzt Richtung Völki. Kurz vor der Tanke. Sorry, vielen Dank.
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0: Das Wetter im Freistaat in Schmilka 12, Mildenau 11, Kreber Neudorf in der Oberlausitz, da haben wir 13 Grad. Maximal heute 20 bis 24, dazu eine ganze Menge Sonne, immer wieder größere Wolkenfelder zwischendrin und ab Nachmittag auch einige Schauer.
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0: Gleich geht's um die unglaubliche Anzahl an Trinkflaschen, die jedes Jahr bei der Tour de France, dem wichtigsten Radrennen der Welt, für die Fahrer gebraucht werden. Also seid mit dabei, der Klugschiss am Morgen, der Funfact zum Weitererzählen, damit ihr gleich Schnackmaterial für Parkplatz, Aufzug und den Empfang habt. Machen wir immer 6.40 Uhr. Jetzt erstmal zum Zähneputzen die Kulthits laut drehen. Rednecks, Smokey, und ihr hört's schon ganz beschaulich, das ist Dan Harrow aus der Italo-Disco. Don't break my heart. Hast du die Kulthits, die Spaß machen? Mehr 80er-Mucke auf diesen noch frühen Dienstag hier bei euren RSA.

Unglaubliche 100.000 Trinkflaschen verbrauchen die wohl jedes Jahr bei der Tour de France. Und damit guten Morgen, Sachsen. Hier sind die erster Muntermacher mit dem Klugschiss am Morgen. Der Funfact zum Weitererzählen für euren Gesprächsstoff an der Tankstelle oder beim Bäcker. Jetzt ist gerade die letzte Woche vom wichtigsten Radrennen der Welt, und zwar von der Tour de France. Bisher hatten die Fahrer immer wieder mit Temperaturen bis zu 40 Grad im Schatten zu kämpfen. Und da steigt natürlich auch die Anzahl der Trinkflaschen. Pro Fahrer sind das in 3 Wochen locker über 500 Flaschen Wasser, und bei insgesamt 22 Teams mit sehr vielen Fahrern geht das gerne mal an die Grenze der 100.000 Trinkflaschen. Übrigens, die Fahrer dürfen diese Trinkflaschen in speziellen Abfallzonen dann wegwerfen, wenn die leer sind, oder dort, wo Zuschauer sind, die sammeln die gern ein. Und im modernen Radsport sind Trinkflaschen auch immer öfter auf Zuckerrohrbasis und bauen sich in der Natur dann nach einigen Monaten einfach selber ab. Das habt ihr gehört im RSR Klugschiss, den gibt's immer mit einer frischen Folge 6:40, 8:40 bei euren RSA Muntermachern.

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Naja, knappe Viertelstunde, dann holt ihr euch die nächsten Wochenendtickets für die Harley Days in Dresden. Maximales Biker-Highlight geschenkt von RSA. Punkt um 7. Aktuell ist Sachsen im Pausenmodus. Die Urlaubszeit ist in vollem Gange und auch in der Musikgeschichte hat so manche Pause einen Song erst veredelt. Deshalb diese Woche bei uns die schönsten Leerläufe des 80er und 90er Jahre Pops. Jetzt das Lied. Der ist schon an sich der Inbegriff von sexueller Spannung. Und dann auch noch dieser maximale Höhepunkt bei 2,5 Minuten, wenn die Pause einsetzt. Kein Schlagzeugbeat, kein Synthesizer, kein Gitarrenriff. Absolute nackte Stille. Eine absolute Erbelhaut- und Spannungspause. Hier sind in Excess mit wirklich der puren Erotik, die durch diese Pause noch ins Maximale gesteigert wird. Need You Tonight, das ist mehr 80er-Mucke bei RSA. Achtet auf die Pause, die ist heiß.

Ach Mensch. Guten Morgen an alle, die auch schon wieder von der mauzenden Katze geweckt wurden. Katze füttern, Hund rauslassen, tollen Dienstagmorgen haben. Jetzt bei RSA mit mehr 80er-Mucke von den Bangles. If she knew what she wants, ist es 6 Minuten vor 7 bei RSA.

0: Es ist jetzt langsam die Zeit, da geht man seinem Nachbarn freiwillig aus dem Weg. Einfach nur, damit er eben nicht schon wieder 20 Zucchini in die Hand drückt, oder? Genießt die Zeit noch Zucchini und Gurkenflut. Es ist der mittlerweile 21. Juli und bei Ersa wackeln wir gleich mit den Hüften. Haben ganz tolle 80er-Mucke von Bad Boys Blue und endlich auch mal wieder. Dieses Ding mit diesem geilen Drive von ABBA aus 79, das ist your mother know, das sind die Kult-Hits, die Laune machen. Das und vor allem auch gleich Harley Days für Dresden-Wochenendtickets nach um 7 bei Ersa.
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7: Um 7 Uhr, ich bin Silas Quiring. Das mittlere Einkommen in Sachsen ist im vergangenen Jahr weiter gestiegen. Es lag bei knapp 3.600 Euro brutto im Monat, 200 Euro mehr als im Vorjahr. Allerdings liegt Sachsen noch immer deutlich unter dem Bundeswert von gut 4.200 Euro. Dresden und Leipzig sind hier am nächsten dran. Schlusslicht ist der Erzgebirgskreis, Katharina Schröder von der Arbeitsagentur erklärt.
8: In Dresden als Landeshauptstadt gibt es viele Hochschulen, es gibt die Mikroelektronik, es gibt viel öffentliche Verwaltung, während es in eher ländlichen Regionen hauptsächlich landwirtschaftliche oder handwerkliche Berufe gibt, in denen tendenziell niedrigere Löhne gezahlt werden.
7: Cyberkriminelle haben die Stadt Leipzig angegriffen und offenbar jede Menge Daten ergaunert. Betroffen sind unter anderem die Stadtreinigung, die Jugendhilfe und die Oper, so das Rathaus. Private Kontaktdaten von Bürgern oder Beschäftigten sind aber nicht betroffen. Aufgeflogen ist die Attacke schon letzten Donnerstag. Nach dem spektakulären Raubüberfall im Pariser Louvre öffnet der betroffene Museumsteil morgen wieder die Türen. Allerdings werden dort erstmal keine Juwelen mehr ausgestellt. Letzten Herbst wurden dort Juwelen im Wert von fast 90 Millionen Euro gestohlen. 4 Männer wurden festgenommen. Die Beute ist bis heute verschwunden. Rodri und Cucurella tanzen, Lamine Yamal rappt. Vor rund 2 Millionen Fans haben Spaniens Fußballweltmeister in Madrid ihren Titel gefeiert. Die Spieler sind samt WM-Pokal mit einem offenen Bus durch die Hauptstadt gefahren. Zuvor stand noch ein Höflichkeitsbesuch beim König an.
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0: Eine Minute nach um 7 der RSA-Verkehrsreport, bitte Obacht. Und zwar aufgrund einer Ölspur auf der Autobahn 72. Chemnitz-Leipzig bei Penich, hier eine Ölspur auf der rechten Fahrbahnseite, bitte Obacht. Außerdem Blitzer Leipzig-Tabaksmühle Richtung Prager Straße. Und in Chemnitz wird geblitzt auf der Leipziger Stadt einwärts. Das Wetter am Freistaat, Dresden 14, Leipzig und Chemnitz 13 Grad, heute eine Menge Sonne, immer wieder größere Wolkenfelder, ab Nachmittag einige Schauer, maximal 20 bis 24 Grad. Wann es wieder wärmer wird, checken wir gleich mit dem Deutschen Wetterdienst gegen 7.20 Uhr.
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0: Neu mich hier, Hallöchen, guten Morgen, Freistaat. Oh, was guter Sound, oder? Das Epizentrum für diese wohltuenden Geräusche. Am Wochenende wieder unsere Landeshauptstadt, und zwar Dresden. RSA schickt euch jetzt zu den Harley Days nach Dresden. 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Telefonnummer zum Mitschreiben? Ruf direkt durch 0341 3937 und 4 mal die 8. Jetzt drehen wir eine Runde mit Falco und mehr 80er-Mucke von Desiree Less.

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0: RSA grüßt in alle Sachsenteile. Guten Morgen nach Hoyerswerda. Hallo Ines.
1: Ja, guten Morgen.
0: Hi, warum liebst du Motorradfahren?
1: Eigentlich schon seit Jugendliche mit Moped,
0: ja.
1: Dann Motorrad mit der EZ.
0: Ja, geil.
1: Jetzt mit einer Harley.
0: Ach, ja. Super. Ganz besonderes Biker-Event von diesem Freitag bis Sonntag in der Landeshauptstadt, die Harley Days in Dresden. Ihr knattert hin. Ich wünsche euch viel Spaß.
1: Oh, super, danke.
0: Die Harley Days Dresden. Es gibt wieder die legendäre Parade für euch. Probefahrten, die große Zeltstadt mit dem Milwaukee Circle. Ein riesiges Angebot an Bekleidung, an Motorradzubehör und natürlich auch die neuesten Bikes von Harley. Und vor allem das Gefühl von unbändiger Freiheit à la Easy Rider. Also Harley Days Dresden dieses Wochenende, Freitag bis Sonntag, auf der großen Festwiese Rinne Dresden im Ostra-Gehege. Die nächsten Wochenendtickets für euch morgen früh 7 Uhr bei euren RSA Muntermachern. Jetzt Mucke aus der Zeit, als Ines und viele von euch noch mit der S50 die Freiheit erlebt haben von 1987. Bad Boys Blue bei RSA.

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0: Nachdem wir vor ein paar Wochen eigentlich fast gar nicht am Leib tragen wollten, ist heute eher Hosen- und Übergangswetter angesagt. Hier ist RSA, es ist 7.18 Uhr. Stefan Rubach vom Deutschen Wetterdienst, wie geht denn das die Woche weiter mit Petrus?
1: Es sieht auch weiterhin sehr wechselhaft aus. Die Temperaturen eigentlich bis zum Freitag jetzt auf einem gedämpften Niveau 20 bis 25 Grad und zum Wochenende scheinen wir dann aber wieder auf über 25 zu steigen, 26, 27 Grad, also nicht zu heiß, dann eher angenehm.
0: Okay, und Sommerferien-Tendenz auch für die kommende Woche?
1: Es sieht erstmal so aus, dass wir auf einem warmen Niveau bleiben und wie gesagt, Hitze ist eigentlich nicht in Sicht, von daher eigentlich vom Prinzip her angenehmes Sommerwetter, aber wie gesagt, es ist so ein bisschen wechselhaft, es kann durchaus sein, dass es auch immer wieder mal Schauer und Gewitter gibt.
0: Okay, alles klar, vielen Dank. Deutscher Wetterdienst, Stefan Rubach, falls ihr für euer Freibad dann doch eher eine Wasserheizung benötigt. Hier kommt zumindest schon mal wärmender Sound von Depeche Mode, Just Can't Get Enough. Und der Puls geht direkt hoch, auch ohne Kaffee, wenn Shakira läuft. Whenever, wherever. Absoluter Kulthit bei RSA.

Naja, es ist die Urlaubssaison. Wollen wir auch die Dauercamper grüßen, die es mittlerweile schon ins Vorzelt geschafft haben. Habt alle einen tollen Dienstag jetzt mit mehr 80er Mucke vom Secret Service. So ein geiler Umbau bei RSA. LA Goodbye, 5 Minuten vor 7:30. Hallöchen.

0: Die Schule macht gerade Pause, aber bei RSA gibt es popmusikalische Historie. Dieter Bohlen seinerzeit ein Bild gesehen, und zwar von Geronimo, diesem berühmten Medizinmann der Ureinwohner der Apachen, und zwar in einem Cadillac. Fand er ein geiles Bild, geile Inspiration für einen 80er-Klassiker gleich. Na, Rasputin braucht keine weiteren Vorstellungen, den machen wir gleich von Bonnie M. Und blasen euch die gedankliche Dauerwelle maximal durch, und zwar mit 80er Rock von Europe. Bis um 8 Uhr bei den ersten Muntermachern. Ich bin der Neumi, hallo.
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6: Um 7.30 Uhr, ich bin Silas Quiring. Die Lohnentwicklung in Sachsen deutet weiter nach oben. Das mittlere Einkommen lag vergangenes Jahr bei knapp 3.600 Euro brutto im Monat. Die Hälfte der Beschäftigten verdient also mehr, die andere Hälfte weniger Geld. Im Vorjahresvergleich ist der Wert um 200 Euro gestiegen. Drogenmissbrauch hat letztes Jahr 26 Menschen im Freistaat das Leben gekostet. Das sind 8 Fälle weniger als im Vorjahr, wie Anfragen von Linken und Grünen ergeben haben. Die meisten Todesfälle gingen auf Crystal, Heroin und Fentanyl zurück. Bei gut jedem zweiten Fall waren mehrere Substanzen im Spiel. Die Deutsche Bahn will das Trinken von Alkohol an allen deutschen Bahnhöfen verbieten. Das hat Bahnchefin Palla in der Bild angekündigt. Ab spätestens Mitte Oktober soll es demnach soweit sein. Wer dann auf Bahnsteigen oder in den Hallen trinkt, muss mit einem Platzverweis rechnen. Spanien hat seine Weltmeister nochmal richtig abgefeiert. In Madrid gab es eine große Party. Die Spieler sind mit einem offenen Bus durch die Innenstadt gerollt. 2 Millionen Fans feierten ihre Helden entlang der Strecke. Zuvor gab es noch einen Empfang bei König Felipe und Ministerpräsident Sanchez.
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0: 2 Minuten nach 7:30 der RSA-Verkehrsreport, damit ihr gut unterwegs seid. Autobahn 72, Chemnitz-Leipzig bei Penich. Hier bitte weiter in Obacht, eine Ölspur auf der rechten Seite. Und Blitzer haben wir in Leipzig, Tabaksmühle Richtung Prager Straße, Chemnitz-Leipziger Straße stadteinwärts und in Grüner in Richtung Chemnitz steht der Superblitzer, genauso wie gestern auch schon. Habt ihr auch was? Wir haben die kostenfreie Hotline. Gebt's gern an die anderen über uns weiter. 0800 0815 200. Vielen Dank. Das Wetter im Freistaat, auch vielerorts schon schöne wärmende Sonnenstrahlen. In Mügeln 14, Schleife 14. In Bertelsdorf haben wir auch 14 Grad. Heute gibt es eine ganze Menge Sonne, aber es gibt auch immer wieder ziemlich große Wolkenfelder. Zum Nachmittag hin einige Schauer, bei maximal heute 20 bis 24 Grad.
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0: Schönen Dienstag, Sachsen, für alle kinderfreien Haushalte, wo die Sommerferien total boogie sind, damit ihr das Warten auf euren Urlaub besser übersteht, bringen wir euch gut durch den Tag. Und zwar mit Kultis, die Spaß machen. Erasure mit Always, Fool's Garden und vorher beste Mucke aus der Zeit, als du der absolute King warst auf dem Schulhof mit einem originalen Walkman von der Westtante. 1986 auf dem Tape, natürlich der Rockhit des Jahres. Europe, the final countdown. Das ist mehr 80er-Mucke ohne Bandsalat. Hier bei RSA. Ich bin der Neumi. Schönen Dienstag. Hi.

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2: Hier bei uns füllen als Beilagen, aber oft den knurrenden Magen. Oha. Aus Bodenmais kommt unser Gruß. Hier geht's zum großen Aber hoch per Fuß. Und sollte es mal richtig gießen, hast Arbornmauge, du an den Füßen. Liebe Grüße und einen schönen Sommer. Tschüss.
0: Arbornmauge, großartig. 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
0: Sonnenbrille auf, Fokuhila auf Anschlag. Hier sind Modern Talking mit Geronimo's Cadillac. Das ist aber sowas von mehr 80er-Mucke bei RSA.

0: auszuwaschen.
1: 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Guten Morgen, Freistaat. 7.48 Uhr. Sachsen ist im Pausenmodus. Die Urlaubszeit ist in vollem Gange. Und auch in der Musikgeschichte hat so manche Pause den Song erst veredelt. Die schönsten Leerläufe des 80er und 90er Jahre Pops diese Woche bei RSA. Jetzt wirklich mit dem absoluten Pausenspitzenreiter. 7 Pausen, die immer unterschiedlich gefüllt werden. Einmal mit einer Trompete, auch mal mit einer Triangel und vor allem, ganz markant jetzt am Anfang, die erste Pause mit zerscherbelndem Glas. Hier sind die Meister der schönen Pause. Hier sind Fool's Garden mit Lemon Tree. Absoluter Kulthit bei RSA.

0: Ist das schön, die ersten richtig wärmenden Sonnenstrahlen durchs Fenster, ein guter Kaffee dazu, man will ja eigentlich gar nicht aufstehen, oder? Damit ihr trotzdem langsam in Schwung kommt. Kultitz, die Spaß machen bei RSA und für alle, die um die Uhrzeit schon wieder die Zeit im Nacken haben auf dem Weg zum nächsten Kunden. Bitte bringen wir euch doch gut gleich mit der Sandra, mit den Rockern von Toto und nochmal die Sandra. Die hat ja hier mitgesungen. Und zwar bei Enigma, ihrem Projekt von ihrem damaligen Mann Michael Cretu. Kultist sie Spaß machen. Mehr 80er Sound nach um 8 bei RSA.
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8: Um 8 Uhr, ich bin Silas Quiring. Die Entwicklung der Löhne in Sachsen deutet weiter nach oben. Das mittlere Einkommen lag vergangenes Jahr bei knapp 3.600 Euro brutto im Monat. Die Hälfte der Beschäftigten verdient also mehr, die andere Hälfte weniger Geld. Im Vergleich zum Vorjahr ist der Wert um 200 Euro gestiegen. Am höchsten ist das mittlere Einkommen mit fast 4.200 Euro in Dresden. Schlusslicht ist der Erzgebirgskreis. Katharina Schröder von der Arbeitsagentur sagt weiter.
9: Am höchsten sind die Medianlöhne 2025 in den Bereichen Finanz- und Versicherungsdienstleistungen, Erziehung und Unterricht, Information und Kommunikation sowie in der öffentlichen Verwaltung gewesen.
8: Die Stadt Leipzig hat mit den Folgen eines Cyberangriffs zu kämpfen. Ziel des Angriffs war die IT-Dienstleisterin der Stadt. Offenbar haben die Hacker interne Daten etwa von der Stadtreinigung und der Oper ergaunert. Kontaktdaten von Bürgern oder Beschäftigten sind aber nicht betroffen, heißt es aus dem Rathaus. Die Deutsche Bahn will das Trinken von Alkohol an allen deutschen Bahnhöfen verbieten. Das hat Bahnchefin Paller in der Bild angekündigt. Ab spätestens Mitte Oktober soll es demnach soweit sein. Wer dann auf Bahnsteigen oder in den Hallen trinkt, muss mit einem Platzverweis rechnen. Die Deutschlandpläne des italienischen Zugunternehmens Italo werden konkreter. Der Konzern hat jetzt knapp 30 Schnellzüge im Wert von 3 Milliarden Euro bei Siemens bestellt. Italo will der Deutschen Bahn ab 2028 Konkurrenz machen. Es geht unter anderem um die Fernverkehrsstrecke München-Berlin-Hamburg.
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0: 2 Minuten nach um 8 der RSA-Verkehrsreport. Reifenteile auf der Autobahn A9 in Richtung Nürnberg zwischen Dreußig und Eisenberg. Außerdem A14 Halle-Leipzig zwischen Leipzig-Messegelände und Leipzig-Nordost beidseitig immer wieder Tiere am Fahrbahnrand und auf der Fahrbahn. Hier bitte Obacht und Blitze haben wir in Chemnitz, Leipziger Straße, stadteinwärts und in Leipzig wird geblitzt. Tabaksmühle Richtung Prager Straße. Habt ihr auch was? Gibt's gern weiter an die anderen über uns. Kostenfrei 0800 0815 200. Dankeschön. Das Wetter am Freistaat. Ne, Übergangsjackenwetter. Dresden 15, Leipzig 14, in Chemnitz haben wir 13 Grad. Maximal heute 20 bis 24. Dazu entweder sonnig oder größere Wolkenfelder und zum Nachmittag auch einige Schauer.
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0: Guten Morgen an alle Solisten. Vielen Dank, dass ihr den Freistaat am Laufen haltet. Wie es euch leichter fällt, Einzelkämpfer im Betrieb zu sein. 8.10 Uhr bei RSA. Und damit ihr gut reitet, und zwar auf der grünen Welle in Richtung Betrieb, die nächste Dosis Kulthits für euch. Bee Gees, Toto und ihr hört schon, mehr 80er-Mucke aus dem Musical-Chess, geschrieben von Björn und Benny von ABBA. Hier ist Murrayhead, One Night in Bangkok. Ich bin der Neumi, brauche dringend einen Kaffee. Den hole ich mir jetzt. Und jetzt gibt's Mucke auf die Lauscher hier bei RSA. Schönen Dienstag, Hallöchen.

Und das war heute aber eine tolle Teambesprechung mit der Kaffeemaschine und dem Ventilator. Und damit guten Morgen an alle, die den Laden auch gerade alleine schmeißen. Freunde, hier ist RSA, seht es positiv. Die Top 3, warum es geil ist auf der Arbeit, auch mal wieder alleine zu sein. Platz 3, ihr könnt mal richtig im Tunnel sein. Vollstes Ballett, alles abarbeiten, was seit Wochen liegen geblieben ist, ohne dass euch jemand nervend ablenkt und von der Seite anquatscht. Platz 2, ihr habt immer den besten Parkplatz vorm Büro. An der Kaffeemaschine steht keiner an, das Schnitzel in der Kantine schnappt euch keiner weg. Und ihr seid auch mit der Fensterauf- und Zumachpolitik absolut im Reinen mit euch selber. Aber der absolute Platz 1, warum es wirklich geil ist, auf der Arbeit auch mal alleine zu sein, ihr könnt übelst laut RSA laut drehen. Und zwar jetzt für Toto, Enigma und mehr 80er-Mucke von der Sandra. Ich bin der Neumi, 11 Minuten nach dem 8. Habt einen geilen Tag, allein oder nicht.

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Mann, Mann, Mann, da lässt man die immer alleine und zack, erzählt sie dir was über Sommertiere. Guten Morgen, RSA hier. Es ist 8.20 Uhr. Woran merkt ihr, dass so richtig Sommerloch ist? Und zwar an den Sommertieren. Also bisher war mir das ja gar nicht klar, dass wir ein Sommertier haben, einen buckligen Waschbär namens Jimmy. Aber das scheint Tradition zu haben. Kollege Melanie Mertens, die vertritt ja gerade die Vormittagssendung und hat euch nebenbei die Historie der Sommertiere aufgearbeitet. Von oh süß bis hin zu zuckersüß ist alles mit dabei. Auch mit dem Urvater der Sommertiere, und zwar Sammy von 1994, ein Brillenkaiman. Was den so besonders macht? Naja, das versüßt euch die Langeweile in der Mittagspause. Schaut mal rein, die knuffigen Sommertiere für euch auf unserer Facebook-Seite, auf der RSA-Instagram-Seite, unserem Kanal, falls ihr das Ganze habt. Jetzt recken und strecken und ab geht's in den Dienstag, und zwar mit Kim Wilde und mehr 80er-Mucke. Kult ins die Laune machen von Enigma bei RSA.

0: Falls ihr es heute Morgen verpasst habt, gar kein Problem. Die nächsten Wochenendtickets für die Harley Days in Dresden gibt schon morgen früh 7 Uhr hier bei RSA. Für die Übergangslederjacke auf dem Bike oder Vierrad gleich Genesis. Eine gigantische Perle von Kate Bush. Und der Castro mit Nuvas in the Dark, kurz OMD. Kult jetzt die Laune machen. Für einen guten Dienstagmorgen bei euch. Bis um 9 Uhr bei RSA.
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6: Um 8.30 Uhr, ich bin Silas Quiring. Das mittlere Einkommen in Sachsen ist im vergangenen Jahr weiter gestiegen. Es lag bei knapp 3.600 Euro brutto im Monat, 200 Euro mehr als im Vorjahr. Allerdings liegt Sachsen noch immer deutlich unter dem Bundeswert von gut 4.200 Euro. Dresden und Leipzig sind hier am nächsten dran, Schlusslicht ist der Erzgebirgskreis. Cyberkriminelle haben die Stadt Leipzig angegriffen und offenbar jede Menge Daten ergaunert. Betroffen sind unter anderem die Stadtreinigung, die Jugendhilfe und die Oper, so das Rathaus. Private Kontaktdaten von Bürgern oder Beschäftigten sind aber nicht betroffen. Aufgeflogen ist die Attacke schon letzten Donnerstag. Mit der Bierflasche im Bahnhof. Das soll bald der Vergangenheit angehören. Wie die Bild berichtet, plant Bahnchefin Palle ein Alkoholverbot an allen 5.400 Bahnhöfen in Deutschland, und zwar ab spätestens Mitte Oktober. Ziel ist, die Bahnhöfe sicherer und sauberer zu machen. Eine nicht zugelassene Luftdruckmaschinenpistole, ein Bajonettgewehraufsatz, mehrere Messer, ein Teleskopschlagstock. In Zittau hat die Bundespolizei in einem Auto gleich ein ganzes Waffenarsenal gefunden. Der Fahrer sagte, er wollte die Waffen seinem Onkel zeigen. Jetzt läuft ein Verfahren gegen ihn.
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0: Eine Minute nach 8:30, der RSA Verkehrsreport, die kommt gut auf die Arbeit. Ich habe nur Blitzer in Leipzig an der Tabaksmühle Richtung Prager Straße und in Chemnitz auf der Leipziger hier stadteinwärts. Habt ihr auch was? Gibt's gern weiter kostenfrei über uns 0800 0815 200. Freut sich der Freistaat und euer Karma. Danke. Das Wetter im Freistaat, in der Sächsischen Schweiz, in Hohenstein 14, Korener Land in Geithain 15 Grad, in Weißig am Raschütz hier auch 15 Grad, maximal heute 20 bis 24. Dazu gibt es entweder eine Menge Sonne oder größere Wolkenfelder und ab Nachmittag auch immer wieder Schauer möglich.
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0: Freie Fahrt wünsche euch. So, Freunde, jetzt strampeln, strampeln, strampeln. Gleich geht's um die unglaubliche Anzahl an Trinkflaschen, die jedes Jahr bei der Tour de France für die Fahrer gebraucht werden. Also seid mit dabei. Der Klugschiss am Morgen, der Funfact zum Weitererzählen, damit ihr gleich Schnackmaterial für Parkplatz, Aufzug und den Empfang bei euch auf der Arbeit habt. Machen wir gleich 8.40 Uhr. OMD, Sailing on the Seven Seas und die Hymne für alle, die noch wissen, was eine Wählscheibe ist. Ihr hört schon Ken Russell, Hey Hey Guy, beste Italo-Disco aus 84. Bei euren RSA Muntermachern. Hallo.

Unglaubliche 100.000 Trinkflaschen verbrauchen die wahrscheinlich dieses Mal bei der Tour de France. Und damit guten Morgen Sachsen, hier ist RSA. Bei dem Muntermachen immer der Klugschiss am Morgen, der Funfact zum Weitererzählen für den Gesprächsstoff an der Tankstelle oder beim Bäcker. Die letzte Woche vom wichtigsten Radrennen der Welt steht momentan an, und zwar die Tour de France. Und bisher hatten die Fahrer immer wieder mit Temperaturen von bis zu 40 Grad im Schatten zu kämpfen. Und da steigt auch die Anzahl der Trinkflaschen. Das trinken die nicht immer alles, manchmal kippen sie es auch einfach nur über den Kopf. Pro Fahrer sind das in diesen 3 Wochen locker über 500 Flaschen Wasser und insgesamt bei 22 Teams und vielen Fahrern gerne an die 100.000 Trinkflaschen bei der Tour de France. Übrigens, die Fahrer, die dürfen die Flaschen nicht einfach nur so wegwerfen. Da gibt es spezielle Abfallzonen, wo die entsorgt werden oder dort, wo die Zuschauer sind, weil eine Trinkflasche von der Tour de France natürlich auch ein begehrtes Souvenir. Sowas hört ihr immer im Klugschiss am Morgen. Der Funfact zum Weitererzählen. Täglich frische Folge 6:40, 8:40 bei euren RSA Montag.

Also das hat jetzt gleich schon Epicness wie bei einem guten Hollywood-Film. Hier ist RSA, hier sind eure Muntermacher. Es ist 8.46 Uhr, Sachsen ist im Pausenmodus und die Urlaubszeit ist im vollen Gange. Und auch in der Musikgeschichte hat so manche Pause einen Song erst veredelt. Deshalb diese Woche die schönsten Leerläufe des 80er-Jahre-Pops bei uns. Im nächsten Song, da wird mal wieder viel Geschirr geschmissen und zwar in der Pause. Und das soll das Ende einer Ehe symbolisieren, wie auch die Streitigkeiten, bei dem mancherorts auch schon mal ein kleines bisschen Glas geflogen ist. Sie hat's gesampelt auf damals einem Nigelnagel-Synthesizer von Fairlight und hat eine Pause so richtig veredelt und dem Song damit auch nochmal, die inhaltliche Tiefe gegeben. Scherbelndes Glas in der Pause. Jetzt bei Kate Bush mit Babushka. Das ist mehr 80er-Mucke hier bei RSA.

Grüße an alle Lageristen und Logistikmitarbeiter im Freistaat. Damit bei euch in der Werkshalle weiterhin RSA laut läuft, bewerben wir uns jetzt mit gutem 80er Rock von Foreigner. Also macht die Luftgitarre und die Pommesgabel ins Müsli. Ich bin dann noch einen schönen Dienstag.

Während ihr euch für einen Besuch auf dem Wochenendmarkt fertig macht, hat RSA gleich noch gute Mucke. Stecken schon mal die Zehe in den Sand, und zwar mit Kauma und Lambada. Außerdem

0: erste gut gespielte Rockerklampfe von Per Gessler und dann noch diese wunderbare, unvergessene Stimme von der Marie. Nach um 9 bei den RSA Muntermachern, also macht gern wieder laut.
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7: Um 9 Uhr, ich bin Silas Quiring. Die Lohnentwicklung in Sachsen deutet weiter nach oben. Das mittlere Einkommen lag vergangenes Jahr bei knapp 3.600 Euro brutto im Monat. Die Hälfte der Beschäftigten verdient also mehr, die andere Hälfte weniger Geld. Im Vorjahresvergleich ist der Wert um 200 Euro gestiegen. Weltweit wird heute an die Opfer von Drogen erinnert. In Sachsen sind vergangenes Jahr 26 Menschen durch Drogenmissbrauch ums Leben gekommen. Benno Hille.
8: Das sind 8 Menschen weniger als im Vorjahr, wie Anfragen von Linken und Grünen ans Sozialministerium ergeben haben. Damals hatte Sachsen den höchsten Stand seit 6 Jahren verzeichnet. Die meisten Todesfälle gehen auf Crystal zurück, gefolgt von Heroin und Fentanyl. In mehr als jedem zweiten Fall waren verschiedene Substanzen im Spiel. Auch regional gibt es eine Tendenz. 17 der 26 Todesfälle wurden in Leipzig und Dresden erfasst.
7: Mit der Bierflasche im Bahnhof. Das soll bald der Vergangenheit angehören. Wie die Bild berichtet, plant Bahnchefin Palle ein Alkoholverbot an allen 5.400 Bahnhöfen in Deutschland. Und zwar ab spätestens Mitte Oktober. Ziel ist, die Bahnhöfe sicherer und sauberer zu machen. Im Leipziger Auwald warnt die Stadt vor umstürzenden Bäumen. Forstleute sind nun im Wald unterwegs, um für Sicherheit zu sorgen. Währenddessen kann es kurzzeitige Sperrungen geben. Die Trockenheit der letzten Jahre hat vielen Bäumen zugesetzt. Bei Wind können sie schnell umfallen oder Äste verlieren. 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
0: Eine Minute nach um 9, der RSA-Verkehrsreport. Metallteile auf der A17. Bitte Obacht, Prag, Dresden. Zwischen dem Tunnel Altfranken und Dresden-Gorbitz hier Metallteile auf der rechten und mittleren Spur. Außerdem B170 zwischen dem Abzweig nach Hermsdorf und Oberheslich, hier beide Richtungen. Behinderung wegen einer Ölspur und Blitzer. Leipzig, Tabaksmühle in Richtung der Prager Straße. In Heidenau wird geblitzt, Hauptstraße, und zwar in Richtung Dresden. Habt ihr auch was? Wir haben die kostenfreie Hotline. Gebt's gern weiter. 0800 0815 200. Vielen Dank. Das Wetter im Freistaat: in Dresden 16, Chemnitz 14, Leipzig 15 Grad. Heute eine Menge Sonne, immer wieder auch größere Wolkenfelder und ab Nachmittag auch einige Schauer bei maximal 24 Grad.
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0: Na, wie sieht's nur aus? Gibt's nochmal Hochsommer? Wie schaut denn der Rest und die kommende Woche aus? Checken wir gleich. Und zwar der heiße Draht zu Petrus mit dem deutschen Wetterdienst. Vorher zweimal Mucke mit Sparks und der Tanzschulenkracher von 1989. Das wollten sie damals alle können. Wir auch. Hier ist Lambada bei RSA.

0: Nachdem Halbsachsen sich diesen Sommer schon eine Klimaanlage kaufen wollte, ist es jetzt doch ein bisschen frischer. Hier ist RSA, es ist 9 Uhr und 9 Minuten. Der Deutsche Wetterdienst, Stefan Rubach, wie geht's denn weiter die Woche?
1: Es sieht auch weiterhin sehr wechselhaft aus. Die Temperaturen eigentlich bis zum Freitag jetzt auf einem gedämpften Niveau 20 bis 25 Grad und zum Wochenende scheinen wir dann aber wieder auf über 25 zu steigen, 26, 27 Grad, also nicht zu heiß, dann eher angenehm.
0: Und schon mal Tendenz nächste Woche, / nächste Sommerferienwoche?
1: Es sieht erstmal so aus, dass wir auf einem warmen Niveau bleiben und wie gesagt, Hitze ist eigentlich nicht in Sicht, von daher eigentlich vom Prinzip her angenehmes Sommerwetter, aber wie gesagt, es ist so ein bisschen wechselhaft, es kann durchaus sein, dass es auch immer wieder mal Schauer und Gewitter gibt.
0: Alles klar, haben wir das zumindest mal gehört, jetzt gibt's Sonnenschein aus dem Radio, Roxette, die Village People und Pat Benatar 1984, damit ihr auf der Arbeit mal kurz durchatmen könnt, wenn ihr gerade erst gelandet seid. Hier ist We Belong bei RSA.

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Na, habt ihr heute aus Versehen auch schon wieder das gesamte Internet gelöscht? Hier ist RSA, es ist 9.17 Uhr. Hier sind die Muttermacher, ich bin der Neumi. Ich nehme euch jetzt mit in eine Zeit, als das absolut möglich war. Und zwar 1991 in der Schweiz, im Kern, im großen weltbekannten Institut, gab es einen Server und da war im Prinzip die Vorversion unseres heutigen Internets drauf. Und ein großer Aufkleber direkt an der Seite stand immer drauf: Diese Maschine ist ein Server, niemals ausschalten, weil wenn, dann Internet kaputt. Freunde, 1991 war das neueste Ding in Sachen Technik und im Sound ganz fresh die beiden aus Schweden. Hier sind Roxette bei RSA. Hello.

0: Egal, wer euch heute schon wieder genervt hat, bei RSA gibt's immer eine Mucke, die das Leben wieder besser macht. Bis um 10, die Eurythmics in der Playlist, genauso wie das Elo mit Olivia Newton-John. Und manchmal braucht's doch nur eine Frau und eine Stimme. Und dann ist die eigene Welt schon ein kleines bisschen besser. Kult jetzt die Spaß machen. Mehr 80er Sound. Auch gleich von Natalie Imbruglia bis um hier bei RSA.
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6: Hallo, ich bin Friederike Ursprung. Viele tausend Kilometer legen sächsische Familien jetzt zurück. In Flugzeugen, Zügen, mit dem Fahrrad oder in vollgepackten Autos auf vollen Autobahnen. Sie wollen sicher hin- und zurückkommen und eine schöne Zeit mit besonderen Eindrücken und Erlebnissen verbringen. Schönen Urlaub, gute Reise, kommen gesund und erholt wieder. Das wünschen Freunde und Kollegen. Wenn Christen anderen gute Wünsche sagen, dann wünschen sie sich oft gegenseitig Gottes Segen, bitten Gott also füreinander um Schutz und Zuneigung. Mit Bibelworten im Gottesdienst zum Beispiel und auch im Alltag oder auf Reisen. Mittelalterliche Mönche aus Irland sollen oft solche Segenssprüche gesagt haben, auch dann, wenn sie auf ihre langen, abenteuerlichen, oft gefährlichen Missionsreisen starteten. Ob irische Reisesegen tatsächlich so alt sind, weiß niemand genau. Beliebt sind die Sprüche bis heute, die den Wunsch nach Gottes Begleitung auf der Urlaubs- und Lebensreise wunderbar anschaulich machen. Zum Beispiel so.
7: Möge die Straße dir entgegeneilen. Möge der Wind immer in deinem Rücken sein. Möge die Sonne warm auf dein Gesicht scheinen und der Regen sanft auf deine Felder fallen. Und bis wir uns wiedersehen, halte Gott dich im Frieden seiner Hand.
6: Auch unterwegs könnt ihr immer wieder Segen tanken, in einer Autobahnkirche zum Beispiel oder in Kirchen am Urlaubsort. Also gesegneten Urlaub.
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0: 9:30, der RSA Verkehrssupport. Bitte Obacht, Reifenteile auf der A9 in Richtung Halle. Zwischen dem Schkeuditzer Kreuz und Großkugel hier Reifenteile auf der mittleren Spur. Ein ganzes Fahrrad liegt auf der Autobahn 72, Leipzig Richtung Chemnitz. Zwischen Röther und Espenhain-Kitscher hier ein Fahrrad auf der rechten Spur liegend. Bitte Obacht. Und Blitzer, Heidenau, Hauptstraße Richtung Dresden, Chemnitz, Leipziger Straße stadteinwärts und in Leipzig, Tabaksmühle Richtung Prager Straße.
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0: Das Wetter am Freistaat. In Zabeltitz, Elbland, 17 Grad. Im Erzgebirge in Poberschau haben wir 13 Grad. Und in Nordsachsen, Liebschützberg, 17 Grad. Maximal heute 24. Dazu eine Menge Sonne, immer wieder größere Wolkenfelder und ab Nachmittag auch vereinzelte Schauer.
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0: Guten Morgen in die Camping-Lux-Oase Kleinröstow. Viele Grüße zum Seecamping im Zittauer Gebirge oder auf die Entenfarm bei Hohenstein. Egal, wo ihr den Sommer verbringt, lasst RSA immer wieder laut. Für Kult jetzt, die absolut Laune machen, gleich Natalie Imbruglia, DJ Bobo und los geht's mit Duran Duran. Mehr 80er-Sound von 84. Bob!

0: Wir wären im Deutschunterricht sofort alle besser geworden, wenn die uns auch mal mit 500 Euro für einen Reim gelockt hätten, oder?
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2: Sommer, Sonne, Eis und Meer, doch die Kasse dafür zu leer. So bleiben wir erstmal im Garten, bevor wir dann im Herbst nach Italien starten.
0: Klar.
2: Die Autobahn gerade eh zu voll, das Leipziger Neuseenland ist ja auch ganz toll.
0: Das stimmt.
2: Bis Oktober heißt es für uns träumen in der Hängematte zwischen den heimischen Bäumen. Doch wissbegierig waren wir schon immer und fragen uns seit Jahr und Tag, wie viel Eis man wohl für 500 Euro verzehren mag. Im Namen der Wissenschaft unterstützt uns dabei und schickt uns das Urlaubsgeld dafür vorbei.
0: Ach geil.
2: 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Have a nice summer from me to you.
0: Ach, Francis. Ja, du und ihr auch. Ihr seid mit dem Lusttopf für 500 Euro Urlaubszuschuss. 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

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Jetzt nehme ich euch erstmal mit in den Sommer des Jahres, als wir die ganze Zeit laufend irgendwo dieses Geräusch gehört haben. Jedes Kind hatte damals ein Tamagotchi in der Hand. Die haben gepiepst, die haben genervt wie sonst was. Und im Radio vom Sommer 97 ein absoluter Kulthit. Und zwar Natalie Imbruglia mit Torn. Hier ist sie bei RSA. 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

0: Na, wenn ihr euch da nicht auf die Arbeit konzentrieren könnt, dann wisst ihr auch nicht mehr. 11 Kult jetzt bis um 11. Mehr Mucke, weniger Gequatsche. Geht gleich los bei RSA.
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5: Um 10 Uhr, ich bin Silas Quiring. Das mittlere Einkommen in Sachsen ist im vergangenen Jahr weiter gestiegen. Es lag bei knapp 3.600 Euro brutto im Monat, 200 Euro mehr als im Vorjahr. Allerdings liegt Sachsen noch immer deutlich unter dem Bundeswert von gut 4.200 Euro. Dresden und Leipzig sind hier am nächsten dran. Schlusslicht ist der Erzgebirgskreis, Katharina Schröder von der Arbeitsagentur erklärt.
6: In Dresden als Landeshauptstadt gibt es viele Hochschulen, es gibt die Mikroelektronik, es gibt viel öffentliche Verwaltung, während es in eher ländlichen Regionen hauptsächlich landwirtschaftliche oder handwerkliche Berufe gibt, in denen tendenziell niedrigere Löhne gezahlt werden.
5: Die Deutsche Bahn will das Trinken von Alkohol an allen deutschen Bahnhöfen verbieten. Das hat Bahnchefin Paller in der Bild angekündigt. Ab spätestens Mitte Oktober soll es demnach soweit sein. Wer dann auf Bahnsteigen oder in den Hallen trinkt, muss mit einem Platzverweis rechnen. Auf der Bahnstrecke zwischen Leipzig und Chemnitz müssen sich Pendler und Reisende demnächst auf Einschränkungen einstellen. Ab nächsten Montag fahren zwischen Leipzig-Liebert-Wolkwitz und Leipzig Hauptbahnhof wegen Brückenarbeiten keine Züge. Die werden zumeist umgeleitet. Um die Baustelle herum gibt es Ersatzverkehr. Wer ins Schwimmbad gehen will, muss tiefer in die Tasche der Badehose greifen. Die Eintrittspreise für Frei- und Hallenbäder sind aktuell knapp 4% höher als im Vorjahr, so das Statistische Bundesamt. Immerhin, Sonnenschirme oder Badebekleidung sind günstiger geworden. 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
0: Der RSA-Verkehrsreport. Auf der Straße zwischen Radeburg und dem Abzweig nach Lausnitz ist die Straße aufgrund eines Unfalls beidseitig gesperrt. Und Blitzer haben wir in Chemnitz auf der Pelzmühlenstraße in Richtung der Oberfronauer Straße, in Heidenau, Hauptstraße in Richtung Dresden und in Leipzig wird geblitzt. Und zwar auf der Paunsdorfer Straße in Richtung Sellerhausen. Habt ihr auch was? Wir haben die kostenfreie Hotline 0800 0815 200. Vielen Dank. Das Wetter im Freistaat, heute eine Menge Sonne, aber immer wieder auch größere Wolkenfelder. Ab Nachmittag sind vereinzelte Schauer möglich bei maximal 24 Grad.
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0: 11 Kult jetzt bis um 11. Mehr Mucke, weniger Gequatsche jetzt gleich von Toni Braxton, von Black und Mucke aus dem Jahr von dem Jahr.
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0: Das muss man sich mal vorstellen. Steven Spielberg wollte am Anfang eigentlich anstatt des DeLorean als Zeitmaschine einfach nur einen Kühlschrank nehmen. Zum Glück haben sie sich umentschieden. Von 1985 jetzt Baltimora mit einem absoluten Radioklassiker aus der Italo-Disco. Hier ist der Tarzan Boy bei RSA.

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5: Der RSA Verkehrsreport. Auf der Straße zwischen Radeburg und dem Abzweig nach Lausnitz ist die Straße aufgrund eines Unfalls beidseitig gesperrt. Und Blitzer haben wir in Chemnitz auf der Pelzmühlenstraße in Richtung der Oberfronauer Straße, in Heidenau Hauptstraße in Richtung Dresden und in Leipzig wird geblitzt. Und zwar auf der Paunsdorfer Straße in Richtung Sellerhausen. Habt ihr auch was? Wir haben die kostenfreie Hotline 0800 0815 200. Vielen Dank. Das Wetter im Freistaat, heute eine Menge Sonne, aber immer wieder auch größere Wolkenfelder. Ab Nachmittag sind vereinzelte Schauer möglich bei maximal 24 Grad.
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5: So, während ihr schon den Kantinenplan checkt, ist noch ein bisschen Ranklotzen angesagt und das geht es gut. Weiter mit 11 Kulthits bis um 11. Mehr Mucke, weniger Gequatsche. Wir machen aber Queens, CC Catch, Bronski Beat, Depeche Mode und los geht's mit Dionne Warwick bei RSA.

0: Kennt ihr schon die neuen Diätpommes?
1: Was?
0: Hat gestern meine Nachbarin gesagt. Diätpommes. Brechbohnen. Finde ich total geil. Weil gesund sieht aus wie eine Pommes in Grün. Diätpommes.
1: Guck mal, dann habe ich ja neulich ganz aus Versehen ganz gesund gelebt. Habe ich mir nämlich auch gemacht, weil die waren im Angebot. Und dann dachte ich so, komm, die haue ich in Airfryer. Wusste ich aber nicht, dass das als
0: Siehst du, ich mache das auch immer. Brechbohnen, jetzt wenn es die wieder frisch gibt. Also man nehme 100 Gramm Brechbohnen und ungefähr 1000 Gramm Schinken. Und dann ist das eine gute Mahlzeit.
1: Das ist absolut eine Diätpommes, sehe ich, genau.
0: Freunde, auf dem Weg in Richtung Mittagspause begleitet euch jetzt Melanie Mertens ab um 11 hier bei RSA. Viel Spaß.
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5: Um 11 Uhr, ich bin Silas Quiring. Vor allem Mädchen sind die Opfer und Männer die Tatverdächtigen. Die Zahl der Fälle von sexuellem Missbrauch an Kindern und Jugendlichen ist gestiegen auf gut 18.300 bundesweit letztes Jahr. Die Dunkelziffer dürfte deutlich höher sein. Meist kannten sich Täter und Opfer schon vor dem Missbrauch. Weltweit wird heute an die Opfer von Drogen erinnert. In Sachsen sind vergangenes Jahr 26 Menschen durch Drogenmissbrauch ums Leben gekommen. Benno Hille.
6: Das sind 8 Menschen weniger als im Vorjahr, wie Anfragen von Linken und Grünen ans Sozialministerium ergeben haben. Damals hatte Sachsen den höchsten Stand seit 6 Jahren verzeichnet. Die meisten Todesfälle gehen auf Crystal zurück, gefolgt von Heroin und Fentanyl. In mehr als jedem zweiten Fall waren verschiedene Substanzen im Spiel. Auch regional gibt es eine Tendenz. 17 der 26 Todesfälle wurden in Leipzig und Dresden erfasst.
5: Die Deutsche Bahn plant ein Alkoholverbot an allen 5.400 deutschen Bahnhöfen. Es soll bis Mitte Oktober eingeführt werden. Die Gewerkschaft der Polizei ist zwar grundsätzlich für so ein Verbot, gleichzeitig ist sie aber skeptisch, wie das überhaupt durchgesetzt werden soll. In Deutschland gibt es so viele Störche wie noch nie. Der Naturschutzbund hat mehr als 15.000 Brutpaare gezählt. Vor ein paar Jahrzehnten waren die Tiere in vielen Regionen fast verschwunden. Dank Schutzmaßnahmen haben sie sich jetzt wieder stark erholt. 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
1: 11 Uhr, der RSA-Verkehrsreport. A4, Dresden Richtung Chemnitz. Vorsicht zwischen Berbersdorf und Hainichen. Hier sind Metallteile auf der rechten und mittleren Spur. Nochmal A4, Chemnitz Richtung Erfurt. Zwischen Rüdersdorf und Hermsdorf Ost. Hier sind Spanngurte auf der Fahrbahn. Im Kreis Meißen ist auf der Straße zwischen Radeburg und dem Abzweig nach Lausnitz in Höhe der Straße unter den Linden nach einem Unfall in beide Richtungen nur eine Spur abwechselnd frei. Und im Erzgebirgskreis. Meine Güte, ist die Thumastraße in Höhe der Gelenauer Straße nach einem Unfall im Kreuzungsbereich in beide Richtungen gesperrt. Geblitzt wird in Chemnitz auf der Pelzmühlenstraße Richtung Oberfrohnaer Straße und in Coswig auf der Dresdner Straße Richtung Radebeul. Wenn ihr auch noch was habt, dann meldet es gerne kostenfrei an unsere Hotline 0800 0815 200. Gute Fahrt euch. Das Wetter im Freistaat. Heute sind bis zu 24 Grad drin. Auf dem Fichtelberg ist es tatsächlich sehr frisch. Hier haben wir es maximal 15 Grad. Es ist auch sehr windig heute. Ansonsten haben wir eine gute Mischung aus Sonne und Wolken. Stellenweise kann es mal ein bisschen regnen, aber schon deutlich weniger als gestern.
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1: Hallöchen, ich bin Melanie. Wir wursteln uns hier gemeinsam durch den Dienstagvormittag. Und endlich kann man mal um diese Uhrzeit noch normal existieren, ohne schon hier irgendwie 3 Liter verschwitzt zu haben. Warum wir es gerade doch ein bisschen frisch hier im Freistaat haben, das klären wir gleich mit dem Deutschen Wetterdienst. Unsere privatpersönliche Standleitung zu Petrus. 11.20 Uhr machen wir das hier bei RSA. Direkt nach den Atomic Kitten mit Hole Again. Und davor habe ich jetzt noch Phil Collins für euch. Two Hearts. Mehr Mucke aus den 80ern gibt's natürlich hier bei RSA.

Das ist RSA, ganz entspannt hier um 11.07 Uhr. Ich bin Melanie. Halb Sachsen ist gerade auf irgendeiner Mittelmeerinsel im Urlaub. Aber wir, die hier geblieben sind, haha. Freunde, wie wär's denn mit dem Ausflug in die sächsische Toskana? Gut, nennen wir manchmal auch Radebeul, bin ich ehrlich. Sächsische Südsee. Hätten wir auch noch im Angebot für so einen Tagesausflug. Ist immer eine Reise wert. Ist Lausitzer Seenland. Ja, ich weiß. Aber Freunde, wir haben hier Urlaub direkt vor unserer Haustür. Wir müssen gar nicht weg. Es gibt so schöne Sachen hier. So sieht's nämlich aus. Habt ihr doch irgendwelche Orte, wo ihr sagt, dafür brauchen wir nicht weit weg. Das gibt's direkt bei uns vor der Haustür. Dann meldet euch gerne 0341 3937 4x8. Kommt jetzt hier gut durch den Dienstag. Wir machen hier einfach unser eigenes Freistart-Urlaubsgefühl mit Secret Service jetzt. Und davor gibt's noch Christopher mit High on Emotion. Mehr Mucke aus den 80er bei RSA.

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0: 16. Heute haben wir entspannte 24 Grad maximal. Na, wo ist der Sommer hin? Wo ist das Badewetter? Wo ist die Sonne hier im sogenannten Sommer? Stefan Rubach vom Deutschen Wetterdienst, klär uns bitte auf, woran liegt das aktuelle Wetter?
1: Ja, relativ kühle Luft erreicht uns und schuld daran ist ein Hochdruckgebiet über dem Ostatlantik bzw. den britischen Inseln. Um das Hoch weht die Luft herum und kommt aus Norden zu uns und dementsprechend ist die Luft doch unterkühlt. Im Zusammenspiel mit einem Tiefdruckgebiet über dem Nordosten von Europa bzw. im Baltikum kommen doch immer wieder Wolken rein. Es kann durchaus immer mal wieder regnen und die Temperaturen sind wie gesagt unterkühlt.
0: Okay, vielen Dank, lieber Stefan. RSA hat hier doch die Standleitung zu Petrus. Wissen wir Bescheid, wie das Wetter jetzt aber die nächsten Wochen dann wird. Wir gucken nach ganz weit vorne, wann der Sommer sich wieder zu uns bequemt. Das klären wir hier gleich mit unserem persönlichen Wettergott Stefan Rubach in weniger als einer Stunde hier bei RSA.

0: 2 Minuten vor 11:30 RSA ist an. Moni hat gleich eine Hommage an einen Urlaubsort, der nicht mal 3 Stunden vom Freistaat entfernt ist. Und damit hat sie sich die Chance auf 500 Euro gesichert. Wie ihr das auch haben könnt, dann dreht gleich wieder laut 11.40 Uhr hier der RSA Urlaubsreim. Machen wir direkt nach Chumbawamba. Und davor gibt's noch Mike Oldfield to France direkt nach 11:30 bei RSA.
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0: Der RSA-Verkehrsreport um 11:55. Wir schauen auf die A4 Dresden Richtung Chemnitz. Zwischen Berbersdorf und Hainichen. Hier sind Metallteile auf der rechten und der mittleren Spur. Im Kreis Meißen ist auf der Straße zwischen Radeburg und dem Abzweig nach Lausnitz in Höhe der Straße unter den Linden. Hier nach einem Unfall in beide Richtungen nur eine Spur abwechselnd frei. Im Erzgebirgskreis ist die Thumastraße in Höhe der Gelenauer Straße nach einem Unfall im Kreuzungsbereich in beide Richtungen gesperrt. Und in Halle auf der Rheinstraße zwischen dem Rieveufer und dem Mühlweg. Vorsicht, hier ist eine Ölspur auf der Fahrbahn. Geblitzt wird in Coswig auf der Dresdner Straße Richtung Radebeul, in Auerbach, Vogtland auf der Hauptstraße Stadt einwärts und in Heidenau stehen sie auf der Hauptstraße in Höhe der Gabelsberger Straße Richtung Dresden. Wenn ihr auch noch was habt, dann gerne immer her damit an unsere kostenfreie Hotline 0800 0815 200. Gute Fahrt euch. Das Wetter im Freistaat ist teilweise sehr windig heute. Trotzdem Temperaturen zwischen 20 und 24 Grad. Also es ist okay mild, würde ich sagen. Es gibt auch noch ordentlich viel Sonne, stellenweise aber auch ein paar Wolken und auch ein bisschen Regen. Trotzdem schon viel trockener als gestern. Morgen starten wir dann auch erst mit Sonne rein. Später gibt es dann aber wieder deutlich mehr Regen.
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0: 11.40 Uhr, hier ist wieder euer Radiosender oder wie ich aktuell gerne sage, euer Urlaubsverbesserer.
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0: Wir schenken euch nämlich 500 Euro Urlaubszuschuss für euer Urlaubsgedicht, euren Reim. Ob es da ans Mittelmeer geht oder ob ihr einfach nur 2 Stunden aus dem Freistaat rausmacht, so wie es bei Moni der Fall ist.
2: Der Tag erwacht, die Sonne lacht. Lauf vor zum Café an meinem Müggelsee. Mhm. Glücklich und entspannt liege ich am Strand mit einem Cocktail in der Hand. Eure Moni aus dem Sachsenland.
0: Seht ihr? Dafür muss man nicht mal hier ans Mittelmeer. Liebe Moni, vielen Dank für deinen Urlaubsreim. Du bist mit im Lostopf für 500 Euro Urlaubszuschuss. Und wenn ihr auch jetzt gerade im Urlaub seid oder es noch vor euch habt, dann schickt uns euren Urlaubsreim als Sprachnachricht an die 0341 39 37 4 mal die 8 und wir sorgen für euren Urlaubszuschuss.
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0: So schmeckt doch der Dienstagvormittag, oder? Und dadurch, dass ja eh gerade alle auf Arbeit weg sind, dann könnt ihr euch mal kurz 10 Minuten für euren Urlaubsreim nehmen und dann schickt ihr uns den ganz fix rum und wir machen euch happy.

Mit RSA geht's hier ganz entspannt in Richtung Mittagszeit. 11.49 Uhr haben wir's jetzt. Aber wir wissen ja, ihr liebt die Abwechslung. Deswegen gibt's jetzt hier was mit ordentlich Schmackes. Einer der Eurodance-Hits der 90er Jahre. Die Frau, die ihr im Musikvideo seht, die singt den Song gar nicht. Das Model Olga de Sousa war das Gesicht von Corona. Und die eigentliche Stimme, die stammt von der italienischen Sängerin Jenny B. Und dem Erfolg hat es aber keinen Abbruch getan. Der Song, der hat weltweit die Charts gestürmt und gehört bis heute auf jede 90er-Party. Das sind Corona, The Rhythm of the Night. Kult-Hits, die Spaß machen, gibt's hier bei RSA.

0: In 3 Minuten haben wir es. Punkt 12 RSAs hier und klingt gleich so. Nach mehr Mucke aus den 80ern, Blondie, spiele ich euch mit Call Me. Und wir holen hier die 90er raus. Ja, La Bouche mit ganz viel Schmackes hier. Reicht für den gesamten Freistaat. Packe ich euch gleich auf die Playlist. Be My Lover, Kultes, die Spaß machen. Und mehr Mucke aus den 80ern nach um 12 hier bei RSA.
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12: Um 12 Uhr, ich bin Silas Quiring. Immer mehr Kinder und Jugendliche werden Opfer von sexuellem Missbrauch. Die Zahl der Fälle ist bundesweit gestiegen. Letztes Jahr waren es gut 18.300. Die Dunkelziffer dürfte aber noch sehr viel höher sein. Straftaten gibt's auch immer öfter online. Beim Cyber-Grooming etwa geben sich Täter als Gleichaltrige aus und bringen Minderjährige unter anderem dazu, ihnen intime Fotos zu schicken. Kerstin Klaus ist die Missbrauchsbeauftragte der Bundesregierung. Sie sagt:
13: Junge Menschen brauchen flächendeckend niedrigschwellige Beratungsstrukturen vor Ort, aber eben auch digital. Und Hilfe muss jederzeit, Tag und Nacht möglich sein, weil digitale Endgeräte in den Kinderzimmern letztlich immer wieder zu Tatwerkzeugen von Tätern werden.
12: Die Bahn will Alkohol an allen Bahnhöfen in Deutschland verbieten und so für mehr Sicherheit sorgen. Wir greifen durch, sagt Bahnchefin Paller. Hintergrund ist auch der Fall von letzter Woche, als ein Zugbegleiter im Streit mit einem betrunkenen Fahrgast aus einem fahrenden Zug gestürzt war. Drogenmissbrauch hat letztes Jahr 26 Menschen im Freistaat das Leben gekostet. Das sind 8 Fälle weniger als im Vorjahr, wie Anfragen von Linken und Grünen ergeben haben. Die meisten Todesfälle gingen auf Crystal, Heroin und Fentanyl zurück. Bei gut jedem zweiten Fall waren mehrere Substanzen im Spiel. Wer ins Schwimmbad gehen will, muss tiefer in die Tasche der Badehose greifen. Die Eintrittspreise für Frei- und Hallenbäder sind aktuell knapp 4% höher als im Vorjahr, so das Statistische Bundesamt. Immerhin, Sonnenschirme oder Badebekleidung sind günstiger geworden. 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
0: 1:12 der RSA-Verkehrsreport. A4 in Dresden Richtung Chemnitz. Zwischen Berbersdorf und Hainichen. Vorsicht, hier sind Metallteile auf der rechten und mittleren Spur. Im Kreis Meißen ist auf der Straße zwischen Radeburg und dem Abzweig nach Lausnitz in Höhe der Straße unter den Linden in beide Richtungen nur eine Spur abwechselnd frei. Hier hat es einen Unfall gegeben. Im Erzgebirgskreis ist die Thomasstraße in Höhe der Gelenauer Straße nach einem Unfall im Kreuzungsbereich in beide Richtungen gesperrt. Und in Halle auf der Rheinstraße zwischen dem Rivo-Ufer und dem Mühlweg. Vorsicht, hier ist eine Ölspur auf der Fahrbahn. Geblitzt wird in Chemnitz, auf der Pelzmühlenstraße Richtung Oberfrohnaer Straße und in Auerbach im Vogtland stehen sie auf der Hauptstraße stadteinwärts. Wenn ihr auch noch was habt, dann meldet's gerne kostenfrei in unsere Hotline 0800 0815 200. Gute Fahrt euch. Das Wetter im Freistaat. Bis zum Abend geht's hier weiter mit Sonne und Wolken. Die wechseln sich hier die ganze Zeit ab. Es bleibt hauptsächlich trocken. Es gibt so ein paar Schauer, vor allem über dem Elbtal und der Oberlausitz. Bis zur Nacht geht's dann so weiter. Die Nacht allerdings, die ist dann komplett trocken. Morgen starten wir dann auch erstmal ohne Regen in den Mittwoch. Später in der zweiten Tageshälfte kommt dann allerdings ein bisschen was runter, vor allem so aus der Region Leipzig. Das Ganze dann bei Temperaturen zwischen 19 und 22 Grad morgen maximal.
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0: Schönen Mittag wünsche ich euch. Mahlzeit an der Stelle. Ich bin Melanie. Wann ihr endlich wieder die Badehose einpacken könnt, das checken wir gleich mit dem Deutschen Wetterdienst. 12.20 Uhr bei RSA. Bis dahin machen wir La Bouche mit Be My Lover. Und davor gibt's noch ein bisschen was Entspanntes zum hier langsam in die Mittagspause starten. John Evangelis mit I Find My Way Home. Mehr Mucke aus den 80ern bei RSA.

Ihr hört RSA um 12.11 Uhr hier zwischen Termin- und Tankstellenbrötchen, damit wenigstens zum nächsten Außentermin das Mittagsknurren ein bisschen befriedigt wird. Ich bringe euch hier durchs Mittagsgewusel mit Blondie gleich. Call Me, ordentlich viel Schmackes. Und jetzt davor noch ein bisschen was zum Runterkommen. Aha, habe ich für euch. The Sun Always Shines on TV hier bei RSA.

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0: Na, wann können wir denn jetzt hier im Freistaat wieder am Badesee unser bestes Sommerleben leben? RSA hat die Antwort darauf. Wir haben es jetzt 12.20 Uhr. Unser privat-persönlicher Wettergott, Stefan Rubach vom Deutschen Wetterdienst. Wie geht das Wetter denn jetzt weiter?
1: Es sieht auch weiterhin sehr wechselhaft aus. Die Temperaturen eigentlich bis zum Freitag jetzt auf einem gedämpften Niveau 20 bis 25 Grad und zum Wochenende scheinen wir dann aber wieder auf über 25 zu steigen, 26, 27 Grad. Mhm. Also nicht zu heiß, dann eher angenehm.
0: Bin ich aber ehrlich, maximal 27 Grad, das reicht mir. Mehr brauche ich nicht. Das ist doch perfekt. Hier angenehm warm und damit können wir doch arbeiten. Also für alle, die Samstag dann direkt wieder das Sommerfeeling Deluxe leben möchten, wir haben euch eine Landkarte erstellt mit den schönsten Freibädern und Badeseen. Könnt ihr direkt für eure Region reinklicken hier auf RSA.

0: 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Jetzt am Wochenende klingt der Freistaat wieder so. Die Holidays Dresden finden wieder statt. Und wann ihr euch kostenfreie Tickets dafür klar macht, das hört ihr gleich hier 12.40 Uhr bei RSA.
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0: Der RSA-Verkehrsreport. Wir schauen auf die A4 Dresden Richtung Chemnitz. Zwischen Berbersdorf und Hainichen, Vorsicht, hier sind Metallteile auf der rechten und mittleren Spur. B170 Dresden-Zinnwald. Zwischen dem Abzweig nach Hermsdorf und Oberheslich ist in beide Richtungen eine Ölspur auf der Straße. Und im Kreis Meißen ist auf der Straße zwischen Radeburg und dem Abzweig nach Lausnitz, hier in Höhe der Straße unter den Linden, in beide Richtungen nur abwechselnd eine Spur frei. Hier hat es nämlich gekracht. Geblitzt wird in Chemnitz auf der Pelzmühlenstraße Richtung Oberfrohnaer Straße, in Coswig auf der Dresdner Straße Richtung Radebeul und in Auerbach im Vogtland auf der Hauptstraße stadteinwärts. Habt ihr auch noch was? Dann meldet es gerne kostenfrei an unserer Hotline 0800 0815 200. Gute Fahrt euch!
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0: Das Wetter im Freistaat. Sonnenbrille lohnt sich auf jeden Fall doch dabei und vor allem auch einfach auf den Kopf zu lassen. Sonne und Wolken wechseln sich die ganze Zeit ab. Es gibt so ein paar Schauer über dem Elbtal und der Oberlausitz. Ansonsten ist es doch weitestgehend trocken. Bei Temperaturen heute noch maximal bis 24 Grad. Die Nacht bleibt dann klar und vor allem auch trocken. Morgen starten wir dann auch trocken in den Mittwoch rein. Sonne ist auch dann wieder mit dabei. In der zweiten Tageshälfte allerdings kommen dann immer mehr Wolken dazu und dann gibt es auch Regen. Der kommt dann so von Leipzig hier rein gerollt. Das Ganze dann bei Temperaturen morgen zwischen 19 und 22 Grad.
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nicht, weil er aussieht wie Tass, hier die braune Figur von den Looney Tunes. Jimothy hat nämlich eine verkürzte Wirbelsäule und läuft deswegen sehr lustig durch die Gärten. Aber keine Sorge, ihm geht's gut. Das ist ein wilder Waschbär. Das Veterinäramt sagt, dem geht's super, trotz dieser sehr kompakten Körperhaltung. Jimothy und auch die letzten kuriosen Sommertiere hier bei uns in Deutschland, die könnt ihr euch auf Instagram oder Facebook angucken. Ich habe da einen Post dazu gebastelt. Klickt euch gerne mal rein auf unsere

0: Der Start in den Dienstagnachmittag klingt mit RSA gleich. Ganz verzaubert von Madonna, American Pie. Von wem der Song ursprünglich ist, das hört ihr gleich über RSA. Außerdem habe ich auch noch, na klar, mehr Mucke aus den 80ern von Alphaville, Big in Japan. Spiele ich euch auch nach 1 hier bei RSA.
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9: Um 13 Uhr, ich bin Silas Quering. Vor allem Mädchen sind die Opfer und Männer die Tatverdächtigen. Die Zahl der Fälle von sexuellem Missbrauch an Minderjährigen ist gestiegen. Letztes Jahr waren es gut 18.300. Während die Fallzahlen bei Kinderpornografie nach unten gegangen sind, gibt's bei der Jugendpornografie ein deutliches Plus. Möglicherweise, weil immer häufiger KI für solche Bilder und Videos genutzt wird. BKA-Präsident Holger Münch.
10: Auch ohne großes Wissen kann man aus harmlosen Aufnahmen Kinder-, Jugendpornografische Inhalte erstellen. Und was wir auch wissen aus der Forschung ist, dass die psychischen Folgen und die emotionalen Belastungen für Betroffene bei einer solchen Form von digitaler Gewalt in ihrer Schwere vergleichbar sind mit auch direkten physischen sexualisierten Gewalterfahrungen. Also das heißt, wir müssen das sehr, sehr ernst nehmen.
9: 26 Menschen sind in Sachsen letztes Jahr durch Drogenmissbrauch ums Leben gekommen. Das haben Anfragen der Grünen und Linken ans Sozialministerium ergeben. Die meisten Todesfälle gehen auf Crystal, Heroin und Fentanyl zurück. In mehr als jedem zweiten Fall wurde eine Mischung verschiedener Substanzen festgestellt. Die Deutsche Bahn plant ein Alkoholverbot an allen 5.400 deutschen Bahnhöfen. Es soll bis Mitte Oktober eingeführt werden. Die Gewerkschaft der Polizei ist zwar grundsätzlich für so ein Verbot, gleichzeitig ist sie aber skeptisch, wie das überhaupt durchgesetzt werden soll. Die FIFA ermittelt gegen Argentinien. Grund sind die hässlichen Szenen beim verlorenen WM-Finale. Mehrere argentinische Spieler waren nach Abpfiff auf ihre Gegner aus Spanien losgegangen. Unter anderem rastete Leandro Paredes aus. Gegen wen alles genau ermittelt wird, sagte die FIFA nicht. 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
11: Auf der A93 Hof Richtung Weiden. Achtung, zwischen Hof Ost und Regnitz-Losau hat es einen Unfall gegeben und es befinden sich Personen auf der Fahrbahn. Auf der A4 Dresden Richtung Chemnitz liegen zwischen Berbersdorf und Hainichen Metallteile auf der rechten und der mittleren Spur. Die A72 Zwickau Richtung Leipzig ist in Höhe des Kreuz Chemnitz wegen Sanierungsarbeiten bis Mittwoch 9 und 20. Juni gesperrt. Im Erzgebirgskreis gibt es auf der Thumastraße in Höhe der Gelenauer Straße nach einem Unfall im Kreuzungsbereich in beiden Richtungen eine Sperrung. Und in Halle gibt es auf der Rheinstraße zwischen dem Rieveufer und dem Mühlweg eine Ölspur auf der Fahrbahn. Geblitzt wird auf der B6 Görlitz-Bautzen zwischen Holtendorf und Wendisch-Kunnersdorf in beiden Richtungen. Ein Blitzer steht auch in Auerbach auf der Hauptstraße stadteinwärts und in Coswig auf der Dresdner Straße Richtung Radebeul. Staus und Blitzer immer melden an unsere kostenfreie Hotline 0800 0815 200.
0: Das Wetter im Freistaat. Heute sind bis zu 24 Grad drin. Dazu gibt es auch immer mal wieder ordentlichen Wind. Es ist aber trotzdem wirklich schön angenehm. Bis zum Abend geht es auch so weiter. Mischung aus Sonne und Wolken. Hier und da, vor allem über dem Elbtal und der Oberlausitz, da gibt es ein bisschen Regen. Ansonsten bleibt es dann doch eher trocken. Die Nacht, die bleibt dann komplett trocken, sodass wir dann morgen auch mit Sonne reinstarten. Erst später im Laufe des Mittwochs, dann kommt wieder ein bisschen Regen runter.
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0: Hallöchen, ich bin Melanie. Zurück hier aus der Mittagspause geht's wieder zusammen ran an die Maloche. Und an der Stelle geht's dann auch zurück ins, es geht zurück ins Leere. Es ist niemand da, alle sind in den Sommerferien. Aber die Top 3 Dinge, die fantastisch daran sind, allein auf Arbeit zu sein, das machen wir hier gleich bei RSA. 13.10 Uhr, direkt nach Cher mit Strong Enough. Und davor habe ich noch The Alan Parsons Project für euch mit Don't Answer Me. Freunde, wir ziehen hier gemeinsam durch. Wir sorgen dafür, dass der Freistaat weiterhin am Laufen bleibt. An der Stelle fettes Danke an alle, die hier die Urlaubsvertretungen sind. Ich bin Melanie, ich bin bei euch und RSA ist es auch.

immer wieder fantastisch, oder? So eine Mittagspause in der Gruppe mit Stuhl Nummer 1 bis 8. Leer. Viele Grüße an alle, die gerade hier alles im Alleingang am Laufen halten. RSA ist hier an eurer Seite. Freunde, aber seht es positiv. Ich habe jetzt hier die Top 3 Dinge, warum es geil ist, auf Arbeit auch mal alleine zu sein. Platz 3. Ihr habt Ruhe. Ihr macht alles in eurem eigenen Tempo und niemand fragt blöde Fragen. Es ist fantastisch. Platz 2. Ihr habt immer den besten Parkplatz. Da könnt ihr hier nach der Arbeit aber direkt in den Feierabend hüpfen. Das sehe ich doch. Und der Platz 1, warum wir das Alleinsein auf Arbeit gerade genießen sollten. Ihr könnt RSA maximal laut drehen. Bis zum Anschlag hier. Supertramp habe ich jetzt für euch mit The Logical Song. Und davor gibt es noch Alphaville mit dem Song, mit dem sie groß geworden sind. Das ist Big in Japan. Mehr Musik aus den 80ern gibt's hier bei RSA.

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sonnig, halbwolkigen Dienstag wünsche ich euch Freistart RSA ist an. Ich habe Madonna jetzt für euch. Die hat sich im Jahr 2000 an einen echten Klassiker gewagt. Der Song ist nämlich ursprünglich von Don McLean. 8 Minuten war der lang und sie hat den für den Film The Next Best Thing dann richtig knackige Popversion rausgemacht, die weltweiten Hit wurde und sogar noch größer als das Original. Und sogar Don McLean, der ja den Song ursprünglich geschrieben hat, hat später gesagt, Madonna hat meinem Song neues Leben eingehaucht. Stimme ich ihm zu. Das ist jetzt Madonna mit American Pie.

0: Das ist RSA hier im Dienstagmittag. Wir machen euch gleich wieder zu den glücklichsten Urlaubern im kompletten Freistaat. Ihr bekommt 500 Euro Urlaubszuschuss für eure kreative Ader. Wie ihr an das Geld rankommt, das machen wir gleich hier. 13.40 Uhr bei RSA, direkt nach Experience und Depeche Mode gibt's noch davor. Mehr Mucke aus den 80ern, Kulthits, die Spaß machen.
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10: Auf der A13 Schönefelder Kreuz Richtung Dresden. Vorsicht, zwischen Ortrand und Radeburg liegen Metallteile auf der Autobahn. Auf der B173 Hof Richtung Zwickau liegt zwischen dem Abzweig nach Kienberg und dem Abzweig nach Gumpertsreuth ein totes Reh auf der Straße. Die A72 Zwickau Richtung Leipzig ist in Höhe des Kreuz Chemnitz wegen Sanierungsarbeiten bis Dienstag dicht. Im Erzgebirgskreis ist die Thumastraße in Höhe der Gelenauer Straße nach einem Unfall im Kreuzungsbereich in beiden Richtungen dicht. Und im Kreis Sächsische Schweiz-Osterzgebirge ist die Straße zwischen Edle Krone und Dorfhain wegen eines Unfalls in beiden Richtungen dicht. Geblitzt wird auf der B6 Görlitz-Bautzen zwischen Holtendorf und Wendisch-Kunnersdorf in beiden Richtungen. Ein Blitzer steht auch in Auerbach auf der Hauptstraße stadteinwärts und in Coswig auf der Dresdner Straße Richtung Radebeul. Staus und Blitzer immer melden an unsere kostenfreie Hotline 0800 0815 200.
0: Das Wetter im Freistaat, hauptsächlich ist es trocken heute, aber überm Albtal oder in der Oberlausitz hier und da gibt es mal ein bisschen kleinen Regenschauer, ist aber nicht weiterhin dramatisch. Ansonsten wechselt sich die Sonne mit den Wolken immer mal wieder ab, bei Temperaturen heute noch bis zu 24 Grad. Morgen ist es dann ähnlich, allerdings kommt da in der zweiten Tageshälfte immer mehr Regen dazu und wir schaffen bis zu 22 Grad.
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2: 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Zwischen Sofa und Balkon flechten wir das Planetarium in Halle ein. Oh. Ein Museum hier, ein Café da. Ruhe und Entspannung finden wir dort allemal. 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
0: Ja, lasst da jetzt hier mal eure kreative Ader ein bisschen freien Lauf und währenddessen habe ich mehr Mucke aus den 80ern für euch von Tina Turner und das ist jetzt noch Talk Talk. Such a Shame bei RSA.

hier. Nichts mehr mit pack den Piccolo ein. Wir machen Wochenendtrip mit der Regio. Nee, RSA ist an. Bis zum Herbst soll jetzt an allen deutschen Bahnhöfen ein Alkoholverbot gelten. Ja, es ging wohl zunehmend drunter und drüber wegen Alkohol an den Bahnhöfen. Also wird's jetzt nach und nach da verboten. Gut, ja, dann wird jetzt eben der Piccolo und vor allem das Fässchen, sehe ich wirklich wahnsinnig oft, da nehmen die Leute einfach so ein Fass Bier mit in den Zug. Ich sehe das doch, das wird jetzt einfach dann im Zug noch schnell ausgetrunken und erst dann geht's raus. Das scheint mir irgendwie noch nicht so ganz durchdacht zu sein. Aber gut, schauen wir überhaupt erstmal, wie pünktlich die Bahn überhaupt mit diesem Beschluss sein wird, ne? Memo aus den 80ern. Kulte

0: RSA klingt gleich im Nachmittag. So, wir bieten dem Mittagstief die Stirn mit Irene Cara und einem absoluten Power-Song aus dem Film der 80er schlechthin. A Flashdance habe ich für euch. Und weil wir wissen, dass ihr die Mische liebt, gibt's noch die Lighthouse Family, damit wir hier auch noch was geschafft bekommen. Ganz entspannt. Hi, habe ich gleich auch noch für euch. Mehr Mucke aus den 80ern, Kulthits, die Spaß machen. Gleich hier nach um zwei bei RSA.
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8: Um 14 Uhr. Ich bin Hanna Messerschmidt. Mit einem bundesweiten Modellprojekt will Dresden jetzt Straßenschäden zuvorkommen. An bislang 3 Standorten sind im Asphalt Sensoren installiert worden, die das Gewicht der Fahrzeuge und die Temperatur auf der Straße messen. Die Daten werden durch eine Software ausgewertet, um mögliche Schäden vorherzusagen. Stadtsprecher Daniel Heine.
9: Das Ganze läuft dann quasi in große Rechner rein, Datenrechner, und die können dann mithilfe von speziellen Software-Tools solche Prognosen anstellen, wann welche Straße möglicherweise ihre Sanierungszeit erreicht hat und welche Straße dann in welcher Priorität gemacht werden muss.
8: Das BKA hat in Sachsen letztes Jahr 900 Fälle von sexuellem Missbrauch an Minderjährigen erfasst. Mit rund 22 Fällen auf 100.000 Einwohner sind die Zahlen vergleichsweise hoch. Wie viele Fälle unentdeckt bleiben, lässt sich kaum einschätzen. Und bestimmte sexuelle Handlungen im Netz sind bislang gar nicht strafbar. Die Deutsche Bahn plant ein Alkoholverbot an allen 5.400 deutschen Bahnhöfen. Es soll bis Mitte Oktober eingeführt werden. Die Gewerkschaft der Polizei ist zwar grundsätzlich für so ein Verbot, gleichzeitig ist sie aber skeptisch, wie das überhaupt durchgesetzt werden soll. Die FIFA ermittelt gegen Argentinien. Grund sind die hässlichen Szenen beim verlorenen WM-Finale. Mehrere argentinische Spieler waren nach Abpfiff auf ihre Gegner aus Spanien losgegangen. Unter anderem rastete Leandro Paredes aus. Gegen wen alles genau ermittelt wird, sagte die FIFA nicht. 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
10: E173 Hof Richtung Zwickau. Vorsicht! Zwischen dem Abzweig nach Kienberg und dem Abzweig nach Gumpertsreuth liegt ein totes Reh auf der Straße. In Halle gibt es auf der Rheinstraße zwischen dem Rieveufer und dem Mühlweg eine Ölspur auf der Fahrbahn. Die A72 Zwickau Richtung Leipzig ist in Höhe des Kreuz Chemnitz wegen Sanierungsarbeiten bis zum Dienstag, 29. Juli gesperrt. Eine Umleitung ist über Chemnitz Mitte eingerichtet. Im Erzgebirgskreis ist die Thumastraße in Höhe der Gelenauer Straße nach einem Unfall im Kreuzungsbereich in beiden Richtungen dicht. Und im Kreis Sächsische Schweiz-Osterzgebirge ist die Straße zwischen Edle Krone und Dorfhain wegen eines Unfalls in beiden Richtungen dicht. Geblitzt wird auf der B6 Görlitz-Bautzen zwischen Holtendorf und Wendisch-Kunnersdorf in beiden Richtungen. Ein Blitzer steht auch in Auerbach auf der Hauptstraße stadteinwärts und in Coswig auf der Dresdner Straße Richtung Radebeul. Staus und Blitzer immer melden an unsere kostenfreie Hotline 0800 0815 200.
0: Das Wetter im Freistaat. Wir haben hier weiterhin so eine Abwechslung aus Sonne und Wolken. Regen ist eher selten, wenn dann überhaupt nur über dem Elbtal und der Oberlausitz. Ansonsten bleibt es hauptsächlich trocken. Die Nacht ist dann ebenfalls trocken. Morgen starten wir dann mit Sonne in den Mittwoch. In der zweiten Tageshälfte gibt es dann allerdings so von der Region Leipzig ein bisschen mehr Wolken und dann tatsächlich auch wieder ein paar kleine Regen. Wir schaffen dann bis zu 22 Grad morgen.
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0: Hallihallo, Hallöchen. Ich bin Melanie. Ich schieb euch hier rein in den Dienstagnachmittag. Kommt gut durch die Straßen im Freistaat. Gerne mit Fensterscheibe unten, Sonnenbrille auf der Nase. Auch wenn sich gerade so eine kleine Wolke vor die Sonne schiebt, es fühlt sich alles gar nicht mehr so doll nach To-Do an, oder? On top gibt's hier von mir die passende Musik. Ich habe die Lighthouse Family mit High für euch und davor noch CC Catch mit dem Heartbreak Hotel. Das ist mehr Musik aus den 80ern. Gibt's hier bei RSA.

sah es an. Nach der Mittagspause ist vor der Kaffeepause, genau. Und da klimpern doch hier auch schon wieder ein paar Eiswürfel im Getränk, trotz maximaler 24 Grad heute. Wann wir uns aber wieder auf den Sommer freuen können, das fragen wir gleich beim RSA-privaten Wettergott an. Stefan Rubach vom Deutschen Wetterdienst machen wir hier 14.20 Uhr bei RSA. Direkt nach Status Quo mit Whatever You Want. Und vorher gibt's noch eine gescheite Trainingseinheit von Irene Cara. Flashdance. Mehr Musik aus den 80ern hier bei RSA.

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0: Wann können wir denn jetzt hier im Freistaat wieder am Badesee unser bestes Sommerleben leben? RSA hat die Antwort darauf. Unser privatpersönlicher Wettergott Stefan Rubach vom Deutschen Wetterdienst. Wie geht jetzt das Wetter so weiter, nachdem es jetzt gerade der bissle sommerlich mau ist?
1: Es sieht auch weiterhin sehr wechselhaft aus. Die Temperaturen eigentlich bis zum Freitag jetzt auf einem gedämpften Niveau 20 bis 25 Grad und zum Wochenende scheinen wir dann aber wieder auf über 25 zu steigen, 26, 27 Grad, also nicht zu heiß, dann eher angenehm.
0: Na, guck mal, also mit angenehm warm, da finde ich, da können wir doch mit arbeiten im Sommer, oder? Und für alle, die jetzt Samstag, wenn es wieder ein bisschen wärmer wird, dann wieder direkt Sommerfeeling Deluxe möchten, wir haben euch eine Landkarte erstellt mit den schönsten Freibädern und Badeseen, könnt ihr direkt für eure Region reinklicken, findet ihr auf rsasachsen.de.

0: RSA bringt euch hier durch den Dienstagnachmittag gleich mit The Cure, Friday I'm in Love. Kann man auch 3 Tage schon gerne mal vom Wochenendstart mit grölen. Und da könnt ihr dann auch direkt schon mal eure Lautstärke mit kompletter Performance testen. Ich habe nämlich noch für euch Nena und Kim Wilde, Any Place, Anywhere, Anytime. Kulthits, die Spaß machen, gibt's hier in nach 3 bei RSA.
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10: Auf der B173 Hof Richtung Zwickau, Vorsicht, zwischen dem Abzweig nach Kienberg und dem Abzweig nach Gumpertsreuth liegt ein totes Reh auf der Straße. In Halle gibt es auf der Rheinstraße zwischen dem Rieweufer und dem Mühlweg eine Ölspur auf der Straße. Die A72 Zwickau Richtung Leipzig ist in Höhe des Kreuzes Chemnitz wegen Sanierungsarbeiten bis zum 29. Juli gesperrt. Außerdem ist im Kreis Sächsische Schweiz-Osterzgebirge die Straße zwischen Edle Krone und Dorfhain wegen eines Unfalls in beiden Richtungen dicht. Geblitzt wird auf der B6 Görlitz-Bautzen zwischen Holtendorf und Wendisch-Kunnersdorf in beiden Richtungen. Ein Blitzer steht auch in Auerbach auf der Hauptstraße stadteinwärts und in Coswig auf der Dresdner Straße Richtung Radebeul. Staus und Blitzer immer melden an unsere kostenfreie Hotline 0800 0815 200.
0: Das Wetter im Freistaat ist heute noch hauptsächlich trocken. Hier und da gibt's mal so ein paar kleine Schauer, vor allem über dem Elbtal oder der Oberlausitz. Weiterhin schaffen wir heute Temperaturen zwischen 20 und 24 Grad. Die Nacht ist dafür dann komplett trocken. Morgen starten wir dann auch erstmal trocken. Trotzdem kommen dann in der zweiten Tageshälfte ein paar mehr Wolken dazu. Dann gibt's auch wieder ein paar kleine Schauer, vor allem aus der Region Richtung Leipzig kommt. Das Ganze dann bei Temperaturen von bis zu 22 Grad.
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So klingen die letzten Meter vor den letzten To-Dos hier bei RSA. Ich bin an eurer Seite und an der Stelle beste Grüße an alle Spätschichtler, die jetzt erst reingestartet sind. Zusammen wuppen wir das auch und ihr habt einen entscheidenden Vorteil. Ihr bekommt jetzt hier die Power-Mucke. Ich habe jetzt Sandra vor euch mit Maria Magdalena und das ist jetzt the one and only Freddie Mercury, I was born to love you. Das ist mehr Mucke aus den 80ern. 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

Nachmittag, RSA ist an. Bleibt dran für einen absoluten Kult-Hit. Ich habe die Band vor Jahren mal auf einem Festival gesehen und es war mega. Das Coole an einem Festival ist ja, da sind nicht nur die Fans von einer bestimmten Band, sondern viele verschiedene. Und nach kamen immer mehr Menschen und auch die konnten alle den Text mitsingen. Das ist The Cure mit Friday I'm in Love. Spiele ich euch jetzt. Ab 15 Uhr ist Turi dann für euch am Start hier im Gute-Laune-Nachmittag. Ich bin Melanie, ich bin jetzt raus für heute und ich wünsche euch den schönsten Dienstag dieser Woche.

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8: Um 15 Uhr. Ich bin Hanna Messerschmidt. Straßenschäden erkennen, bevor sie eintreten. Darum geht es derzeit bei einem bundesweiten Modellprojekt in Dresden. Sensoren im Asphalt messen das Gewicht der Fahrzeuge und die Temperatur auf der Straße. Eine Software ermittelt, wann mit Schäden wie Rissen oder Spurrinnen zu rechnen ist. Stadtsprecher Daniel Heine sagte uns,
9: das macht da gar keinen Unterschied, ob das ein 40-Tonner ist oder sagen wir ein Kinderfahrrad. Alle Fahrzeuge werden dort quasi datenmäßig erfasst und das ist auch der Sinn dieser Messstelle, dass man eben einen kontinuierlichen Datenaufbau hat, auch über verschiedenste Fahrzeugtypen und Fahrzeugarten und damit dann auch so ein Stück weit Prognose anstellen kann.
8: In Sachsen hat es vergangenes Jahr mehr Missbrauchsfälle an Minderjährigen gegeben. 900 Fälle hat das BKA im Freistaat gezählt, 30 mehr als im Vorjahr. Unter den Bundesländern sind die Fallzahlen vergleichsweise hoch. Wie viele Missbrauchsfälle verborgen bleiben, können die Ermittler nicht einschätzen. Der mutmaßliche Todesschütze von Stade hat sich das Leben genommen. Der 45-Jährige beging laut Justizministerium in der U-Haft Suizid. Hinweise auf Fremdverschulden gibt es nicht. Er soll vor 3 Wochen in einer Jugendhilfeeinrichtung 6 Menschen erschossen haben. Hintergrund war wohl ein Sorgerechtsstreit. Zwickau rüstet sich für den Ansturm zum Simson-Treffen. Für die Anreise am Donnerstag und die Abreise am Sonntag gibt es ein eigenes Verkehrsleitsystem rund um den Flugplatz. Trotzdem rechnet die Polizei mit Staus. Die Beamten unterstützen die Veranstalter auch in Sachen Sicherheit. 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
10: Der RSA-Verkehrsreport. Die A72 Zwickau Richtung Leipzig ist immer noch Höhe Kreuz Chemnitz gesperrt. Da wird die Straße saniert. Das Ganze dauert bis zum 29. Juli. Eine Umleitung ist ausgeschildert über Chemnitz Mitte. Die B101 Freiberg Richtung Annaberg-Buchholz ist zwischen Hilmersdorf-Heinzebank und der B174 Schopauer Straße wegen der Ölspur auf halber Stelle gesperrt. Dann in Biela die Bernsdorfer Straße. Da ist ein Auto liegen geblieben. Fahrt da vorsichtig. Im Kreis Sächsische Schweiz-Osterzgebirge ist die Straße zwischen Maxen und Hausdorf wegen eines Schwerlasttransports in beiden Richtungen gesperrt. Und Blitze habt ihr gesehen auf der B6 Görlitz-Bautzen zwischen Holtendorf und Wendisch-Kunersdorf dort in beide Richtungen. In Meißen stehen sie Auenstraße stadtauswärts und in Auerbach in der Hauptstraße stadteinwärts. Staus und Blitzer meldet ihr uns kostenlos unter 0800 0815 200 und wir geben es für euch an alle anderen weiter. Gute Fahrt! Das Wetter im Freistaat. Ja, es geht mit viel Sonne und ein paar Wolken Richtung Dienstagnachmittag. Am Abend kann es sich teilweise ein bisschen zuziehen, vor allem im Vogtland und in der Oberlausitz dann auch noch mal ein bisschen Regen möglich. Und bis 21 Grad heute.
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10: Hallo zusammen. Ja, wir Sachsen sind klüger als zum Beispiel die Menschen in Hannover. Was das mit unserem Dialekt zu tun hat, 3:10. Ja, und nur um ein Mädchen zu beeindrucken, hat Gesibor, also Paul Mazzolini, gelernt, Gitarre zu spielen, als er 10 Jahre alt war. Ja, mit dem Mädel hat es nicht geklappt. Dafür war das aber der Grundstein seiner Karriere. Und was daraus geworden ist, das hören wir jetzt hier bei RSA. Ich bin Turi, kommt gut durch den Dienstag.

Der Song für alle Elektriker, kurz bevor sie den Saft wieder anschalten. Grüße auf die Baustellen im Freistaat von RSA. Sächsisch sprechen können, das ist wie Chinesisch sprechen können. Also zumindest, wenn es darum geht, welche Gehirnregionen besonders trainiert sind. Einen Dialekt verstehen und sprechen können, stimuliert dieselben Regionen im Gehirn wie eine Fremdsprache. Das hat die Uni Marburg in einer Studie herausgefunden. Das heißt also, wer schnell zwischen Dialekt und Nicht-Dialekt wechseln kann, der trainiert das sprachverarbeitende Netzwerk im Gehirn. Ich möchte bitte, dass das ab sofort als sprachliche Fähigkeit auf so Fragebögen angekreuzt werden kann. Da steht ja immer dann so, ja, welche Fremdsprachen sprechen Sie? Ich möchte, dass da bitte jetzt auch draufsteht, welchen Dialekt sprechen Sie auch. Von der Musik her, ja, da würde Made of Orléans von OMD, finde ich, auch gut auf dem Boot passen. Das klingt irgendwie so nach Schaukeln. Oder wenn ihr gerade vielleicht über eine sehr holprige Straße fahrt, dann passt das auch. Autoradio laut für OMD jetzt hier bei RSA.

0: Da wackelt die Hüfte auf dem Bürostuhl. Ja, ist vielleicht auch nicht nur die Hüfte, weil ja, wenn ihr gerade allein im Büro seid und die Stellung haltet. RSA ist bei euch. Woche 3 der Sommerferien. Ja, inzwischen ist es mehr als deutlich. Alle mit Kindern, die haben sich inzwischen in den Urlaub verabschiedet. Aber von uns, ja, da gibt's heute ganz viele Daumen nach oben für die, die durchziehen. So wie Uta aus Heidenau, die heute Morgen Neumi von den RSA Muntermachern eine Runde aufgeheitert hat.
1: Also bitte, du bist niemals alleine. Ich ja auch nicht. Du läufst ja bei mir am Radio. Und ehrlich gesagt, ich habe ja eh immer einen mitlaufen, sage ich immer liebevoll. Und wenn es nur mein Schatten ist.
0: Haltet ihr auch gerade die Stellung bei euch bei der Arbeit und macht vielleicht auch zurzeit mehrere Jobs in Personalunion, weil die Kollegen alle im Urlaub sind? Meldet euch rein und dann gibt's auch für euch liebend gern von uns einen Daumen nach oben von RSA. 0341 3937 4x8, schreibt mir gerne eine WhatsApp.

0: Ihr hört den Gute-Laune-Nachmittag bei RSA. Uwe Heuer ist im Urlaub. Und damit ihr euch in eurem Urlaub ein paar Extras gönnen könnt, schenken wir euch 500 Euro Urlaubszuschuss. Und dafür reimt ihr uns was Schönes über euren Urlaub, so wie das Anna aus Lossertal gemacht hat.
1: 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Wir leben im Camper. Da hast du Urlaubsfeeling. So oder so.
0: Was bei einem Camperurlaub von Anna auf jeden Fall gemacht wird, das hört ihr gleich hier bei mir um 3:50. Und es wird rockig in der nächsten halben Stunde hier bei RSA mit Johnny Wakelin, mit den Dire Straits und mit Roxette. Und für den Song gab es richtig Ärger in China, weil es darum geht, wie ein Pärchen in einem Auto rummacht. Und da wollte die chinesische Regierung sogar, dass Roxette den Text ändern für einen Live-Auftritt. Haben sie aber nicht gemacht. Das ist mehr Musik aus den 80ern und Kulthits, die Spaß machen hier bei RSA.
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6: Mit Uwe Schimonek. Die Lohnentwicklung in Sachsen deutet weiter nach oben. Das Medianeinkommen lag vergangenes Jahr bei knapp 3.600 Euro brutto im Monat. Die Hälfte der Beschäftigten verdient also mehr, die andere Hälfte weniger Geld. Im Vorjahresvergleich ist der Wert um 200 Euro gestiegen. Drei Schulsportplätze in Chemnitz bleiben nach Schulschluss für alle frei zugänglich. Nach einem Stadtbeschluss läuft das Projekt bis Jahresende weiter. Isabel Spärlich.
7: Mit dabei sind die Grundschule Südlicher Sonnenberg, die Marianne-Brandt-Oberschule und die Oberschule am Hartmannsplatz. Dort können Freizeitsportler die Flächen ohne Anmeldung nutzen. Geöffnet wird nach Schulschluss und auch an den Wochenenden. Nutzungszeiten und Regeln hängen direkt an den Anlagen. Die Stadt prüft mit dem Projekt, ob künftig auch weitere Schulflächen für den Freizeitsport genutzt werden können. Ziel ist es, mehr Bewegung in die Stadt zu bringen.
6: Auf der Bahnstrecke zwischen Leipzig und Chemnitz müssen sich Pendler und Reisende demnächst auf Einschränkungen einstellen. Ab nächsten Montag fahren zwischen Leipzig-Liebert-Wolkwitz und Leipzig Hauptbahnhof wegen Brückenarbeiten keine Züge. Die werden zumeist umgeleitet. Um die Baustelle herum gibt es Ersatzverkehr. 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
0: Eine Minute nach 4:30 ist es jetzt der RSA-Verkehrsreport. A4 Dresden Richtung Chemnitz. Am Dreieck Dresden-West in der Überleitung zur A17 Richtung Prag. Da ist ein Unfall passiert. Fahrt da bitte vorsichtig. B101 Freiberg Richtung Annaberg-Buchholz. Die ist zwischen Hilmersdorf-Heinzebank und der B174 Schopauer Straße halbseitig wegen einer Ölspur gesperrt. In Biela, da ist auf der Bernsdorfer Straße ein Auto liegen geblieben. Und im Kreis Sächsische Schweiz-Osterzgebirge ist die Straße zwischen Maxen und Hausdorf wegen eines Schwerlasttransports in beiden Richtungen gesperrt. Blitze habt ihr gesehen auf der B6, Görlitz-Bautzen zwischen Holtendorf und Wendisch-Kunnersdorf in beide Richtungen. Außerdem stehen sie in Meißen, Auenstraße stadtauswärts. Habt ihr noch irgendwo einen Blitzer gesehen oder staut sich's? Na dann, anrufen ist kostenlos unter 0800 0815 200 und wir geben es dann für euch an alle anderen weiter. Gute Fahrt!
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0: Das Wetter im Freistaat. Es ist teilweise sonnig, teilweise schieben sich aber auch schon mal so ein paar dickere Wolken vor die Sonne. Vor allem im Vogtland und in der Oberlausitz kann es am Abend noch mal ein bisschen regnen, bis 21 Grad heute noch. In der Nacht ist es dann klar oder locker bewölkt und trocken bei 12 bis 8 Grad.
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0: gegen das Nachmittagstief rocken uns Roxette wach bei RSA. Ihr reimt uns was über euren Urlaub und wir schenken euch 500 Euro dafür.
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0: Schickt uns euren Urlaubsreim als Sprachnachricht an die 0341 3937 und 4x8 bei WhatsApp, so wie es die Anne aus Lossertal gemacht hat.
2: Tja, wer kennt's nicht? Der Urlaub kommt und das Highlight des Jahres ist in Sicht. Man gibt sich mit dem Kollegen die Türklinke in der Hand, mit Vorfreude auf der Reise, womöglich in ein anderes Land. Doch das ist schon ein paar Jahre her. Seit der Sanierung unserer alten Hornsche träumen wir nur noch vom Meer. Aber wer braucht schon Malle, Ägypten und Co. Wir leben im Camper. Da hast du Urlaubsfeeling. So oder so. Wir schmeißen das Radio an, es laufen Eurythmics und danach Bella Ciao. Danach spielen wir eine Runde Mau Mau. Im Garten, da schwören die Schmetterlinge, Junikäfer und Glühwürmchen. Und im Glas steckt neben Aperoli ein kleines buntes Schirmchen. Die Lichterketten, naja, die flackern zum Beat. Billig gekauft, aber es erheitert das Gemüt. Ein Tagestrip ist auch mal drinne. Da geht's in den Harz, bei den Sandhöhlen hinne. Eine Karte schreibt man natürlich auch, ganz elegant. Die Oma freut sich und hängt's an der Wand. Aber der Urlaub, der ist erst so weit, wenn die Freunde vorbeikommen. Bei bestem Wetter, mit guter Laune und Zeit.
0: Vielen Dank für deinen Urlaubsreim, Anne. Du bist im Lostopf für 500 Euro Urlaubszuschuss. Und wenn ihr auch einen so schönen Urlaubsreim für uns habt, dann immer her damit. Als Sprachnachricht an die 0341 3937 und 4x8. Und den nächsten RSA Urlaubsreim, den hört ihr morgen früh wieder hier bei uns. Und zwar um 7.40 Uhr.
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7: Um 16 Uhr. Ich bin Hanna Messerschmidt. Mit einem bundesweiten Modellprojekt will Dresden jetzt Straßenschäden zuvorkommen. An bislang 3 Standorten sind im Asphalt Sensoren installiert worden, die das Gewicht der Fahrzeuge und die Temperatur der Fahrbahn messen. Die Daten werden von einer Software ausgewertet, um mögliche Schäden vorherzusagen. An allen deutschen Bahnhöfen soll Alkohol verboten werden. Laut Deutscher Bahn soll das für mehr Sicherheit sorgen. Hintergrund ist auch der Fall von letzter Woche, als ein Zugbegleiter im Streit mit einem betrunkenen Fahrgast aus einem fahrenden Zug gestürzt war. Bahnsprecherin Anja Brücker sagte im Ersten:
8: Wir erfahren immer wieder von Reisenden den Wunsch, dass sie sich an Bahnhöfen sicherer fühlen wollen. Aber auch Kommunen drängen da drauf. Und wir wollen ja auch unsere eigenen Mitarbeitenden schützen. Nicht zuletzt die Vorfälle der vergangenen Woche haben gezeigt, dass Alkohol zu Konflikten führt, zu Belästigung, zu Gewalt. Und damit wollen wir jetzt Schluss machen.
7: Bei Radeberg hat ein Mann knapp 135.000 Euro an Internetbetrüger verloren. Der Senior ist auf eine vermeintlich lukrative Geldanlage hereingefallen. Die Polizei mahnt zur Vorsicht. Bei Geldanlagen sollte man den Rat von Verbraucherschützern und Banken suchen und nur seriösen Anbietern vertrauen. Deutschland bleibt trotz weniger Fläche Weltmeister beim Hopfenanbau. Laut Hopfenhersteller Barthas wächst die Bierzutat hierzulande auf einer Fläche so groß wie etwa 26.000 Fußballfelder. Trotzdem gibt es mehr Hopfen, als die Brauereien brauchen. 2025 sank die Bierproduktion erstmals unter 80 Millionen Hektoliter. 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
9: Eine Minute nach um 4 ist es der RSA-Verkehrsreport. A4 Dresden Richtung Chemnitz. Am Dreieck Dresden-West in der Überleitung zur A17 Richtung Prag hat es einen Unfall gegeben. A72 Zwickau Richtung Leipzig. Die ist Höhe Kreuz Chemnitz wegen Sanierungsarbeiten gesperrt. Bis zum 29. Juli eine Umleitung ist ausgeschildert über Chemnitz Mitte. A72 Chemnitz Richtung Leipzig zwischen Niederfrohna und Penig. Da liegen Fahrzeugteile auf der Straße. Fahrt da vorsichtig. Im Kreis Sächsische Schweiz-Osterzgebirge ist die Straße zwischen Maxen und Heusdorf wegen eines Schwerlasttransports in beiden Richtungen gesperrt. Und Nick aus Oberhof, der hat auch noch was gesehen. Nick, was ist los?
10: Ich würde gerne einen Unfall melden. Zwischen Edle Krone und Dorfheim hat es gerade gekracht. Es ist komplett zu.
9: Ein Unfall zwischen Edle Krone bei Klingenberg und Dorfhain. Danke dir, Nick, fürs Bescheid sagen. Blitzer habt ihr auch gesehen. B6 Görlitz-Bautzen zwischen Holtendorf und Wendisch-Kunnersdorf. Dort in beide Richtungen. Und in Meißen blitzt es in der Auenstraße statt auswärts. Staus und Blitzer meldet ihr uns kostenlos unter 0800 0815 200. Gute Fahrt. Das Wetter im Freistaat, das ist teilweise wirklich schön heute mit blauem Himmel und Sonnenschein und so ein paar Schäfchenwolken, die durchziehen. In Zwickau sind die Wolken auch ein bisschen dicker, sehe ich gerade hier bei uns in der Webcam. Ansonsten kriegen wir bis 21 Grad. Nur im Vogtland und in der Oberlausitz sind heute Abend vereinzelt noch ein paar Regenschauer möglich.
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9: Hallo zusammen. Die Hälfte der Schreibtische im Büro ist nicht besetzt. Ja, daran merken wir ganz deutlich. dass gerade Ferien und Urlaubszeit ist. Aber wir haben gleich drei gute Gründe, trotzdem gut gelaunt den Laden am Laufen zu halten. Um 4:50 und jetzt packt Billy Idol hier seine Leidenschaft für Horrorfilme aus. Eyes Without a Face bei RSA. Den Song hat er über den gleichnamigen Horrorfilm gemacht, weil er so fasziniert von der Story war. Und der Film heißt ja Augen ohne Gesicht. Also ich gehe da jetzt mal nicht näher auf die Story ein. Der eine oder andere ist vielleicht irgendwie am Kaffee trinken und Kuchen essen. Ich bin Turi, ich wünsche euch einen entspannten Dienstagnachmittag.

0: einkultet. Um nochmal schnell die Kaffeetasse voll zu machen. Mit Schwung geht's hier durch den Dienstagnachmittag. Ja, heute ist es mal wieder ganz schön, so, ne, das Wetter. Gestern war es ja nicht so doll. Und deshalb lassen wir doch jetzt einfach mal den Experten ran. Stefan vom Deutschen Wetterdienst. Erzähl mal, wie geht's denn weiter diese Woche?
1: Es sieht auch weiterhin sehr wechselhaft aus. Die Temperaturen eigentlich bis zum Freitag jetzt auf einem gedämpften Niveau 20 bis 25 Grad und zum Wochenende scheinen wir dann aber wieder auf über 25 zu steigen, 26, 27 Grad, also nicht zu heiß, dann eher angenehm.
0: Ja, das klingt doch aber super. Voll gutes Arbeitnehmerwetter, ne? Zum Wochenende wird es besser, wenn wir frei haben. Ha. Und dann nächste Woche?
1: Ja, es sieht erstmal so aus, dass wir auf einem warmen Niveau bleiben und wie gesagt, Hitze ist eigentlich nicht in Sicht, von daher eigentlich vom Prinzip her angenehmes Sommerwetter, aber wie gesagt, es ist so ein bisschen wechselhaft, es kann durchaus sein, dass es auch immer wieder mal Schauer und Gewitter gibt.
0: Ja, und wir wissen ja auch, ne, so zuverlässige Voraussagen gibt es nur so 2 bis 3 Tage im Voraus. Mit Sicherheit kann ich euch aber jetzt sagen, jetzt läuft hier mehr Musik aus den 80ern bei RSA von Frankie Goes to Hollywood und ihre Aufforderung, mal loszulassen.

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0: Ja, wer hätte gedacht, dass wenn sich zwei Rocker zusammentun, der gemeinsame Song so eine ja, leicht Country-Rock angehauchte Schmusenummer wird. RSA am Dienstagnachmittag. Wir schicken heute einen Daumen nach oben an alle, die bei der Arbeit die Stellung halten. Ja, werden die anderen Urlaub machen. Das müsst ihr euch aber gar nicht irgendwie drüber ärgern. Neumi von den RSA-Muntermachern hat drei gute Gründe, warum allein die Stellung halten gar nicht so schlecht ist.
1: Platz 3. Ihr könnt mal richtig im Tunnel sein. Vollstes Ballett, alles abarbeiten, was seit Wochen liegen geblieben ist, ohne dass euch jemand nervend ablenkt und von der Seite anquatscht. Platz 2. Ihr habt immer den besten Parkplatz vorm Büro. An der Kaffeemaschine steht keiner an. Das Schnitzel in der Kantine schnappt euch keiner weg. Und ihr seid auch mit der Fenster-Auf- und Zumach-Politik absolut im Reinen mit euch selber. Aber der absolute Platz 1, warum es wirklich geil ist, auf der Arbeit auch mal alleine zu sein, ihr könnt übelst laut RSA laut drehen.
0: Und das macht ihr jetzt für MC Hammer, ja, der Mann, der die Haremshose in den 90ern wieder salonfähig gemacht hat. 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

0: Mehr Musik aus den 80ern hier bei RSA. Und damit machen wir in der nächsten halben Stunde auch direkt weiter. Chicago habe ich mit dabei. Ja, mit der wohl schönsten Entschuldigung der Musikgeschichte. Belinda Carlisle ist mit dabei. Und wenn Dänen Reggae machen, ja, dann kann das eigentlich nur in die Hose gehen, weil dieses Gefühl von Sonne und entspannter Kiffermentalität, ja, das kriegen die doch nie hin. Kriegen sie wohl. Den Beweis, den gibt's direkt nach Wetter und Verkehr von Laidback hier bei RSA.
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4: Mit Uwe Schimonek. Das mittlere Einkommen in Sachsen ist im vergangenen Jahr weiter gestiegen. Es lag bei knapp 3.600 Euro brutto im Monat, 200 Euro mehr als im Vorjahr. Sachsen liegt aber immer noch deutlich unter dem Bundeswert von etwas über 4.200 Euro. Dresden und Leipzig sind am nächsten dran, Schlusslicht ist der Erzgebirgskreis. Katharina Schröder von der Arbeitsagentur erklärt:
5: In Dresden als Landeshauptstadt gibt es viele Hochschulen, es gibt die Mikroelektronik, es gibt viel öffentliche Verwaltung, während es in eher ländlichen Regionen hauptsächlich landwirtschaftliche oder handwerkliche Berufe gibt, in denen tendenziell niedrigere Löhne gezahlt werden.
4: In und bei Chemnitz hat sich ein betrunkener Raser eine wilde Verfolgungsjagd mit der Polizei geliefert. Der 25-Jährige flüchtete vor einer Kontrolle und fuhr mit über 100 km/h auf die A72. Dort stellten die Beamten ihn, er hatte fast 1,2 Promille und nun ein Verfahren gegen sich laufen. Der Landkreis Mittelsachsen nutzt die Schulferien für Arbeiten an den Schulen. Laut Landratsamt fließen in der Zeit rund 1,3 Millionen Euro in Grundreinigungen, Instandhaltungs- und Reparaturarbeiten und die Wartung von Technik. Gebaut wird etwa an Schulen in Rochlitz, Freiberg, Döbeln und Brand-Erbisdorf. 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
0: Es ist eine Minute nach 16:30, der RSA-Verkehrsreport. A4 Dresden Richtung Görlitz. Zwischen Kodersdorf und Görlitz hat es auf der rechten Spur einen Unfall gegeben. Fahrt da vorsichtig. A38 Halle Richtung Leipzig. Zwischen Leipzig-Neue Hart und Leipzig-Süd. Vorsicht, da liegt ein Rad auf der Straße. A72 Chemnitz Richtung Leipzig. Zwischen Niederfrohna und Penich, da liegen Fahrzeugteile auf der Straße. Und im Kreis Sächsische Schweiz-Osterzgebirge, da ist die Straße zwischen Maxen und Hausdorf wegen eines Schwerlasttransports in beiden Richtungen gesperrt. Dann hat uns Nick aus Oberhof noch einen Unfall gemeldet, und zwar zwischen Edle Krone bei Klingenberg und Dorfhain, auch dort die Straße gesperrt. Außerdem gibt's Blitzer auf der B6 Görlitz-Bautzen zwischen Holtendorf und Wendisch-Kunnersdorf in beide Richtungen. In Meißen stehen sie Wilsdrofer Straße und noch einer in Meißen Auenstraße statt auswärts. Staus und Blitzer meldet ihr uns kostenlos unter 0800 0815 200. Gute Fahrt! Das Wetter im Freistaat. Es ist teilweise wirklich noch sehr sonnig, teilweise ziehen aber auch schon dichtere Wolken durch. Am Abend kann es vereinzelt im Vogtland und in der Oberlausitz noch mal regnen, bei bis zu 21 Grad. Und morgen dann erstmal viel Sonne. Aber die bleibt uns leider nicht erhalten. Ab dem Mittag ziehen vom Westen her immer mehr Wolken auf. Und dann kann es auch wieder regnen, bei höchstens 22 Grad morgen.
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als die Boygroups wie Pilze aus dem Boden sprossen, ja, da waren auch sie mit dabei. No Mercy bei RSA. Morgen startet ein Experiment in Leipzig. Und ihr könnt dabei sein. Also wenn ihr gerade irgendwie ein Auto anzumelden habt. Die Kfz-Meldestelle in Leipzig, die will erstmals Autos zulassen, ohne dass ihr dafür extra einen Termin machen müsst. Morgen von 8 bis 12 dürfen Personen ohne Termin da einfach aufkreuzen, hingehen, am Eingang eine Wartemarke mit QR-Code ziehen. Ja, und dann halt rein, wenn ihr dran seid. So weit, so gut. Aber weil der Zeitraum begrenzt ist, gibt's auch nicht so viele von diesen Wartemarken. Der frühe Vogel sichert sich also seinen Platz in der Schlange. Und warum machen die das überhaupt? Ja, um flexibler zu sein. Das haben sich viele Leipzigerinnen und Leipziger gewünscht und deswegen testen die das jetzt. Während ihr schon mal jetzt den ersten Termin für morgen früh vorbereitet, hören wir Belinda Carlisle hier bei RSA. Hammerstimme und ein Grußkartensong. Inspiration für Heaven is a Place on Earth war nämlich eine Grußkarte an einer Tankstelle, die Songschreiberin gesehen hatte.

0: RSA und dem Klavierspiel von Chicago fegt ihr nochmal schnell die Werkshalle durch, bevor es gleich in den Feierabend geht. Und dann geht's ganz schnell nach Hause. Dann könnt ihr vielleicht noch irgendwie eine halbe Stunde Tour de France gucken. Das ist ja jetzt die letzte Woche vom wichtigsten Radrennen der Welt. Und dazu hat Neumi von unseren RSA-Muntermachern einen lustigen Fakt, den ihr bei den radbegeisterten Kolleginnen oder Kollegen gerne auch mal fallen lassen könnt.
1: Unglaubliche 100.000 Trinkflaschen verbrauchen die wahrscheinlich dieses Mal bei der Tour de France. Bisher hatten die Fahrer immer wieder mit Temperaturen von bis zu 40 Grad im Schatten zu kämpfen. Und da steigt auch die Anzahl der Trinkflaschen. Das trinken die nicht immer alles. Manchmal kippen sie es auch einfach nur über den Kopf. Pro Fahrer sind das in diesen 3 Wochen locker über 500 Flaschen Wasser. Und insgesamt bei 22 Teams und vielen Fahrern gerne an die 100.000 Trinkflaschen bei der Tour de France. Übrigens, die Fahrer, die dürfen die Flaschen nicht einfach nur so wegwerfen. Da gibt es spezielle Abfallzonen, wo die entsorgt werden oder dort, wo die Zuschauer sind, weil eine Trinkflasche von der Tour de France natürlich auch ein begehrtes Souvenir.
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2: Um 17 Uhr. Ich bin Hanna Messerschmidt. Mit einem bundesweiten Modellprojekt will Dresden jetzt Straßenschäden zuvorkommen. An bislang 3 Standorten sind im Asphalt Sensoren installiert worden, die das Gewicht der Fahrzeuge und die Temperatur auf der Straße messen. Die Daten werden durch eine Software ausgewertet, um mögliche Schäden vorherzusagen. Stadtsprecher Daniel Heine.
3: Das Ganze läuft dann quasi in große Rechner rein, Datenrechner, und die können dann mithilfe von speziellen Software-Tools solche Prognosen anstellen, wann welche Straße möglicherweise ihre Sanierungszeit erreicht hat und welche Straße dann in welcher Priorität gemacht werden muss.
2: In Sachsen hat es vergangenes Jahr mehr Missbrauchsfälle an Minderjährigen gegeben. 900 Fälle hat das BKA im Freistaat gezählt, 30 mehr als im Vorjahr. Unter den Bundesländern sind die Fallzahlen vergleichsweise hoch. Wie viele Missbrauchsfälle verborgen bleiben, können die Ermittler nicht einschätzen. Der mutmaßliche Todesschütze von Stade hat sich das Leben genommen. Der 45-Jährige beging laut Justizministerium in der U-Haft Suizid. Hinweise auf Fremdverschulden gibt es nicht. Er soll vor 3 Wochen in einer Jugendhilfeeinrichtung 6 Menschen erschossen haben. Hintergrund war wohl ein Sorgerechtsstreit. Vorsichtiges Aufatmen bei der sächsischen Dampfschifffahrt. Weil der Elbpegel gestiegen ist, weitet die Flotte ihren Fahrplan aus. Touren nach Pillnitz und Diesbar sind aktuell wieder möglich. Die Linie in die sächsische Schweiz muss noch pausieren. Je nach Pegel wird entschieden, wie es weitergeht. 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
4: So, wir haben es 1 Minute nach 5, der RSA-Verkehrsreport. A4 Dresden Richtung Görlitz. Zwischen Kodersdorf und Görlitz hat es auf der rechten Spur einen Unfall gegeben. Fahrt da vorsichtig. A4 Dresden Richtung Chemnitz. Am Dreieck Dresden-West in der Überleitung zur A17 Richtung Prag, auch dort ein Unfall. Dann A17 Dresden Richtung Prag zwischen Pirna und Baretal liegen nach einem Unfall Fahrzeugteile auf der Straße. Ein Unfall zwischen Edle Krone bei Klingenberg und Dorfhain und im Kreis Sächsische Schweiz-Osterzgebirge. Da ist die Straße zwischen Maxen und Hausdorf wegen eines Schwerlasttransports in beiden Richtungen gesperrt. Geblitzt wird in Meißen, Wilsdrufer Straße. War's das schon oder habt ihr auch noch einen Blitzer gesehen? Dann sagt uns gerne Bescheid, kostenlos unter der 0800 0815 200. Gute Fahrt! Das Wetter im Freistaat. Teilweise ist es noch richtig schön mit blauem Himmel und Sonnenschein und so ein paar harmlosen Wolken. Am Bergland, da werden die Wolken langsam dicker. So gerade im Vogtland, in der Oberlausitz, kann es heute Abend auch noch mal vereinzelt regnen. Bis 21 Grad heute. In der Nacht ist es dann schöner und entspannter, also locker bewölkt und trocken bei 12 bis 8 Grad.
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4: Hallo zusammen. Die Eltern heißen Sipive und Matthias. Und jetzt wird ein Name für den Nachwuchs gesucht im Zoo Leipzig. Was für ein Tier es dabei geht. 5:10. Jetzt haut aber erstmal hier wieder der Phil Collins auf die Trommeln. Can't Hurry Love hier bei RSA. Ich bin Turi. Kommt gut in euren wohlverdienten Feierabend.

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Die Scorpions an eurem Dienstagnachmittag hier bei RSA. Der Zoo Leipzig ist mal wieder auf Namenssuche. Und zwar geht es dieses Mal um den Namen für eine kleine Giraffe. Der Giraffenbulle ist ein kleiner Draufgänger. Und jetzt wird ein passender Name gesucht, schreibt der Zoo auf seiner Website. Es sollte ein afrikanischer Name sein, der sich leicht aussprechen und gut merken lässt. Und damit soll auch ein Bezug zum ursprünglichen Verbreitungsgebiet der Giraffenart, das ist nämlich eine Rotschildgiraffe, geschaffen werden. Das ist in Ost- und Südafrika. Bis jetzt sind schon über 1000 Vorschläge eingegangen, schreibt der Zoo. Und bis morgen könnt ihr noch euren Vorschlag einreichen. Vicky, Debbie, Mickey und Susanna sind leider raus, weil das sind nämlich Mädchennamen. Die hören wir jetzt aber hier bei RSA und zwar die Bangles mit Manning Monday.

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0: Da haben wir doch direkt gefühlt den weißen Anzug oder die Glitzerschlaghose an, wie im Film Saturday Night Fever bei den Bee Gees hier bei RSA. Woche 3 der Sommerferien. Inzwischen ist es bei euch bei der Arbeit mehr als deutlich. Alle mit Kindern haben sich inzwischen in den Urlaub verabschiedet. Aber von uns gibt's heute ganz viele Daumen nach oben für alle die, die nicht im Urlaub sind, sondern die alleine durchziehen bei der Arbeit, so wie Uta aus Heidenau, die heute Morgen Neumi von den RSA Muntermachern eine Runde aufgeheitert hat.
1: Also bitte, du bist niemals alleine. Ich ja auch nicht. Du läufst ja bei mir im Radio. Und ehrlich gesagt, ich habe ja eh immer einen mitlaufen, sage ich immer liebevoll. Und wenn es nur mein Schatten ist.
0: Seid ihr auch jemand, der zurzeit vielleicht sogar mehrere Jobs in Personalunion macht, weil die Kollegen alle im Urlaub sind? Meldet euch gerne rein und dann gibt's auch für euch einen Daumen nach oben von RSA 0341 3937 und 4x8 gerne bei WhatsApp. Ja, wenn er die Zeit zurückdrehen könnte, dann hätte Sascha nie den Orgelunterricht aufgegeben. Hat er mal in einem Interview gesagt, weil dann könnte er nämlich heute Klavier spielen. Für Songschreiben hat er das Klavier nicht gebraucht und es sind trotzdem tolle Songs entstanden. Wie? If You Believe. Hören wir jetzt hier bei RSA. Kommt gut durch den Dienstagnachmittag.

0: RSA mit euch zusammen auf dem Weg, schon mal die ersten kleinen Besorgungen fürs Schulanfangskind zu erledigen. Ja, die Hälfte der Sommerferien sind ja schon vorbei. Gleich trainieren wir ein bisschen unser Hirn und zwar, indem wir Sächsisch sprechen. Dialekt fetzt, sagt nämlich eine Studie. 17:50 hier bei mir. Außerdem schmeißen wir den Turbo an für euren Nachhauseweg. Da vergeht die Zeit wie im Flug mit den Buggles. Mit Fancy und mit Kylie Minogue. Ja, ganz viel Musik hier, die ordentlich nach vorn geht. Mehr Musik aus den 80ern und Kulthits, die Spaß machen in der nächsten halben Stunde bei RSA.
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11: Mit Uwe Schimonek. Die Lohnentwicklung in Sachsen deutet weiter nach oben. Das Medianeinkommen lag vergangenes Jahr bei knapp 3.600 Euro brutto im Monat. Die Hälfte der Beschäftigten verdient also mehr, die andere Hälfte weniger Geld. Im Vorjahresvergleich ist der Wert um 200 Euro gestiegen. Drei Schulsportplätze in Chemnitz bleiben nach Schulschluss für alle frei zugänglich. Nach einem Stadtbeschluss läuft das Projekt bis Jahresende weiter. Isabel Spärlich.
12: Mit dabei sind die Grundschule Südlicher Sonnenberg, die Marianne-Brandt-Oberschule und die Oberschule am Hartmannsplatz. Dort können Freizeitsportler die Flächen ohne Anmeldung nutzen. Geöffnet wird nach Schulschluss und auch an den Wochenenden. Nutzungszeiten und Regeln hängen direkt an den Anlagen. Die Stadt prüft mit dem Projekt, ob künftig auch weitere Schulflächen für den Freizeitsport genutzt werden können. Ziel ist es, mehr Bewegung in die Stadt zu bringen.
11: Auf der Bahnstrecke zwischen Leipzig und Chemnitz müssen sich Pendler und Reisende demnächst auf Einschränkungen einstellen. Ab nächsten Montag fahren zwischen Leipzig-Liebert-Wolkwitz und Leipzig Hauptbahnhof wegen Brückenarbeiten keine Züge. Die werden zumeist umgeleitet. Um die Baustelle herum gibt es Ersatzverkehr. 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
0: Eine Minute nach 17:30 haben wir es jetzt. Der RSA-Verkehrsreport. A4 Dresden Richtung Görlitz. Zwischen Kodersdorf und Görlitz hat es auf der rechten Spur einen Unfall gegeben. Fahrt da bitte vorsichtig. Noch ein Unfall auf der A4 Dresden Richtung Chemnitz am Dreieck Dresden-West in der Überleitung zur A17 Richtung Prag. Die A72 Zwickau Richtung Leipzig ist Höhe Kreuz Chemnitz gesperrt. Da wird gerade die Straße saniert. Bis zum 29. Juli dauert das. Eine Umleitung gibt es über Chemnitz Mitte. Außerdem Vorsicht, ein Unfall zwischen Edle Krone bei Klingenberg und Dorfhain. Und einen Blitzer habt ihr auch noch gemeldet. Meißen-Wilstruffer Straße. Staus und Blitzer meldet ihr uns kostenlos unter der 0800 085 10200 und wir geben es für euch an alle anderen weiter. Gute Fahrt! Das Wetter im Freistaat. Teilweise ist es wirklich richtig schön noch mit blauem Himmel und Sonnenschein. Teilweise ziehen aber auch schon mal dichtere Wolken durch. Im Laufe des Abends kann es im Vogtland und in der Oberlausitz ein bisschen regnen. Bis 21 Grad heute noch. In der Nacht dann klar oder locker bewölkt. Das Ganze bei trockenen 12 bis 8 Grad. Und morgen starten wir mit viel Sonnenschein in den Tag. Dann ziehen aber von Westen her immer schneller immer mehr Wolken auf. Und dann kann es auch wieder regnen. Morgen nicht ganz so mild wie heute. Morgen kriegen wir bis 22 Grad.
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in Großbritannien oder in ihrer Heimat Australien. Da war sie nie wirklich weg vom Fenster. Bei uns in Deutschland ist es nach den 80ern ruhig geworden um Kylie Minogue bis 2001, als sie mit diesem Song zurückkam. Can't Get You Out of My Head bei RSA. Sächsisch sprechen können. Das ist genauso gut wie Französisch oder Chinesisch sprechen können. Also zumindest, wenn es darum geht, welche Gehirnregionen besonders trainiert sind. Einen Dialekt verstehen und sprechen können stimuliert dieselben Regionen im Gehirn wie eine Fremdsprache. Das hat die Uni Marburg in einer Studie herausgefunden. Also wer schnell zwischen Dialekt und Nicht-Dialekt wechseln kann, der trainiert das sprachverarbeitende Netzwerk im Gehirn. Ich möchte bitte, dass ab sofort als sprachliche Fähigkeit auf so Fragebögen auch angekreuzt werden kann, Dialekt. Nicht nur Fremdsprache, Englisch, Französisch und so weiter, nein, auch Dialekt. Jetzt trommeln Depeche Mode auf allem rum, was im Studio, in der Studioküche oder im Flur rumstand. Ja, das macht den Industrial Style aus. People are people bei RSA. Kommt gut und staufrei durch den Berufsverkehr nach Hause.

0: Der gute Laune-Nachmittag hier bei RSA am sonnigen Dienstag. Heiße Öfen und coole Typen gibt's dieses Wochenende wieder. Und zwar jede Menge bei den Harley Days in Dresden. Der Name ist Programm. Im Fokus stehen natürlich die Chopper aus den Staaten mit Probefahrten und Präsentationen neuer Modelle. Aber auch für alle anderen Motorradfahrer gibt's jede Menge zu sehen, zu erleben und zu kaufen. Von Klamotten bis Zubehör fürs Bike. Außerdem gibt's Live-Musik und verschiedene Ausfahrten am Samstag. Das große Highlight ist dann aber natürlich am Sonntag die große Biker-Parade quer durch Dresden. 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
1: Um 18 Uhr. Ich bin Hanna Messerschmidt. Straßenschäden erkennen, bevor sie eintreten. Darum geht es derzeit bei einem Modellprojekt in Dresden. Sensoren messen das Gewicht der Fahrzeuge und die Temperatur auf der Straße. Eine Software ermittelt, wann mit Schäden zu rechnen ist. Bislang sind 3 Messstellen eingerichtet worden. Am Bahnhof Alkohol trinken, das ist in Zukunft tabu. Die Bahn will bis Mitte Oktober so ein Verbot an allen Bahnhöfen in Deutschland verhängen. So soll für mehr Sicherheit und auch Sauberkeit gesorgt werden. Die Gewerkschaft der Polizei fürchtet, dass ein Alkoholverbot nicht ausreichend kontrolliert werden kann. Innenminister Dobrindt sagt dazu:
2: Ich verstehe, dass die Frage der Durchsetzung eine problematische ist, aber ich verstehe das Anliegen auch, dass man mit dem Thema Alkohol an den Bahnhöfen möglicherweise etwas, was auch an Aggressionspotenzialen da vorhanden ist, reduzieren kann oder glaubt, dass man das reduzieren könnte.
1: Die Rassismusvorwürfe gegen einen Görlitzer Club beschäftigen auch Stadtchef Urso. Bei einer Abi-Fete waren mehrere Gäste abgewiesen worden, offenbar wegen ihrer Hautfarbe. Schüler und Clubbetreiber waren nun zu einem Gespräch beim Oberbürgermeister. Der Betreiber hat Konsequenzen beim Sicherheitspersonal angekündigt. Die FIFA ermittelt gegen Argentinien. Grund sind die hässlichen Szenen beim verlorenen WM-Finale. Mehrere argentinische Spieler waren nach Abpfiff auf ihre Gegner aus Spanien losgegangen. Unter anderem rastete Leandro Paredes aus. Gegen wen alles genau ermittelt wird, sagte die FIFA nicht. 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
3: Es ist 1:01 der RSA-Verkehrsreport. Die A72 Zwickau Richtung Leipzig ist Höhe Kreuz Chemnitz gesperrt. Da wird die Straße saniert. Das Ganze dauert noch bis zum 29. Juli. Eine Umleitung ist ausgeschildert über Chemnitz Mitte. In Dresden ist die Freiberger Straße wegen eines Unfalls in beide Richtungen gesperrt. Und ihr habt uns einen Blitzer gemeldet. Der steht in Meißen, Wilsdruffer Straße. Staus und Blitzer meldet ihr uns kostenlos unter 0800 0815 200. Gute Fahrt! Das Wetter im Freistaat. Es geht mit viel Sonne und ein paar Wolken Richtung Abend. Am Abend, da kann sich dann teilweise noch so ein bisschen zuziehen, vor allem im Vogtland und in der Oberlausitz auch mal Regen möglich. Bis 21 Grad sind es jetzt noch. In der Nacht ist es klar oder locker bewölkt und es bleibt trocken bei 12 bis 8 Grad.
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3: Hallo zusammen, es ist Urlaubszeit im Freistaat. Der Lieblingskollege oder die Lieblingskollegin ist schon im Urlaub. Ach, da macht Arbeit noch irgendwie nur halb so viel Spaß. Aber dafür fehlt vielleicht auch der Chef. Ja, immerhin etwas. Welche Vorteile es noch hat, wenn ihr allein bei der Arbeit die Stellung haltet? 6:50 und jetzt singen die Briten von Supertramp über das Wetter in ihrer Heimat. Ja, wie sollte es anders sein? It's raining again hier bei RSA. Ich bin Turi und ich wünsche euch noch einen schönen Dienstagnachmittag. 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

Eins der schönsten Outros der 90er mit Klavier und Streichern. Das genießen wir bis zum Schluss hier bei RSA. Kinder können gratis ins Vostra-Freibad in Dresden baden gehen. Ja, und das die ganzen Sommerferien. Ein anonymer Spender hat erklärt, dass er den Eintritt für alle Kinder bis einschließlich 17 Jahre übernehmen will. Das hat die kommunale Bäder GmbH mitgeteilt, wie der MDR berichtet. Ja, wer der edle Spender ist? Ist nicht bekannt. Sie oder er will anonym bleiben. Aber es geht wohl vor allem darum, dass ortsansässige Kinder freien Eintritt im Vostra-Freibad haben. Jetzt gibt's hier die Hymne für alle Rock'n'Roll-Fans mit dem Song. Da hat sich Joan Jett und ihren Blackhearts ein Denkmal gesetzt. I love Rock'n'Roll hier bei RSA.

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0: Gute Laune, während ihr noch mal fix in den Getränkeladen fahrt, die Vorräte zu Hause wieder auffüllen. RSA begleitet euch. Und wir schicken heute allen einen Daumen nach oben, die zurzeit bei der Arbeit die Stellung halten. Also während gefühlt alle anderen Urlaub machen. Da müsst ihr euch aber gar nicht irgendwie drüber ärgern. Neumi von den RSA Muntermachern, der hat 3 gute Gründe, warum allein die Stellung bei der Arbeit halten gar nicht so schlecht ist.
1: Platz 3, ihr könnt mal richtig im Tunnel sein. Vollstes Ballett, alles abarbeiten, was seit Wochen liegen geblieben ist, ohne dass euch jemand nervend ablenkt und von der Seite anquatscht. Platz 2, ihr habt immer den besten Parkplatz vorm Büro, an der Kaffeemaschine steht keiner an, das Schnitzel in der Kantine schnappt euch keiner weg und ihr seid auch mit der Fenster-Auf- und Zumach-Politik absolut im Reinen mit euch selber. Aber der absolute Platz 1, warum es wirklich geil ist, auf der Arbeit auch mal alleine zu sein, ihr könnt übelst laut RSA laut drehen.
0: Das macht ihr jetzt auch für mehr Musik aus den 80ern und Kulthits, die Spaß machen. Und da gibt's jetzt einen Kulthit aus den 90ern, feinste Dance-Musik mit guter Laune-Garantie von London Beat.

0: RSA schmeißt mit euch nochmal schnell eine Maschinewäsche an, bevor es an den Abendbrotstisch geht. Im Takt kaut ihr gleich zu Falco und Rock Me Amadeus. Ja, sein großer Durchbruch in den USA, was er hinterher immer blöd fand, weil er stolzer Österreicher und Europäer war und nicht so viel mit der amerikanischen Kultur anfangen konnte. Tina Turner habe ich gleich für euch mit dabei und es geht nach Australien. Ja, mit allem, was die Aussies ausmacht. Von Ausflügen ins Outback bis zum Brotaufstrich Vegemite. Das ist mehr Musik aus den 80ern in der nächsten halben Stunde hier bei RSA.
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8: Mit Uwe Schimonek. Das mittlere Einkommen in Sachsen ist im vergangenen Jahr weiter gestiegen. Es lag bei knapp 3.600 Euro brutto im Monat, 200 Euro mehr als im Vorjahr. Sachsen liegt aber immer noch deutlich unter dem Bundeswert von etwas über 4.200 Euro. Dresden und Leipzig sind am nächsten dran. Schlusslicht ist der Erzgebirgskreis. Katharina Schröder von der Arbeitsagentur erklärt.
9: In Dresden als Landeshauptstadt gibt es viele Hochschulen, es gibt die Mikroelektronik, es gibt viel öffentliche Verwaltung, während es in eher ländlichen Regionen hauptsächlich landwirtschaftliche oder handwerkliche Berufe gibt, in denen tendenziell niedrigere Löhne gezahlt werden.
8: In und bei Chemnitz hat sich ein betrunkener Raser eine wilde Verfolgungsjagd mit der Polizei geliefert. Der 25-Jährige flüchtete vor einer Kontrolle und fuhr mit über 100 km/h auf die A72. Dort stellten die Beamten ihn. Er hatte fast 1,2 Promille und nun ein Verfahren gegen sich laufen. Der Landkreis Mittelsachsen nutzt die Schulferien für Arbeiten an den Schulen. Laut Landratsamt fließen in der Zeit rund 1,3 Millionen Euro in Grundreinigungen, Instandhaltungs- und Reparaturarbeiten und die Wartung von Technik. Gebaut wird etwa an Schulen in Rochlitz, Freiberg, Döbeln und Brand-Erbesdorf. 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
0: Eine Minute nach 6:30 der RSA Verkehrsreport. Die A72 Zwickau Richtung Leipzig ist Höhe Kreuz Chemnitz gesperrt. Da wird die Straße saniert. Das Ganze dauert bis zum 29. Juli. Eine Umleitung ist ausgeschildert, die geht über Chemnitz Mitte. Dann Vorsicht in Dresden. Die Freiberger Straße ist in beide Richtungen gesperrt. Da hat es einen Unfall gegeben. Und geblitzt wird in Meißen Wilsdruffer Straße. Staus und Blitzer meldet ihr uns kostenlos unter 0800 0815 200. Gute Fahrt.
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0: Das Wetter im Freistaat. Ja, da guckt teilweise die Sonne noch so ein bisschen raus. Es gibt aber auch schon Regionen, da sind die Wolken ein bisschen dicker, bis 21 Grad. Morgen dann oft Sonne, zumindest zum Start in den Tag. Dann ziehen aber von Westen immer mehr Wolken auf und es kann vereinzelt regnen. Morgen kriegen wir höchstens 22 Grad.
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0: wie gemacht für einen entspannten Abend auf der Terrasse. Robert Miles hier bei RSA. Und das Wetter, das ist heute auch Terrassen- oder Balkonwetter. Im Gegensatz zu gestern, da war es ja nicht so schön. Wie es mit der Wetterachterbahn diese Woche noch weitergeht, das fragen wir jetzt einfach mal den Experten, nämlich den Stefan vom Deutschen Wetterdienst. Und?
1: Es sieht auch weiterhin sehr wechselhaft aus. Die Temperaturen eigentlich bis zum Freitag jetzt auf einem gedämpften Niveau 20 bis 25 Grad und zum Wochenende scheinen wir dann aber wieder auf über 25 zu steigen, 26, 27 Grad, also nicht zu heiß, dann eher angenehm.
0: Das klingt super, vor allem super Arbeitnehmerwetter, zum Wochenende wird es besser. Und dann nächste Woche?
1: Ja, es sieht erstmal so aus, dass wir auf einem warmen Niveau bleiben und wie gesagt, Hitze ist eigentlich nicht in Sicht, von daher eigentlich vom Prinzip her angenehmes Sommerwetter, aber wie gesagt, es ist so ein bisschen wechselhaft, es kann durchaus sein, dass es auch immer wieder mal Schauer und Gewitter gibt.
0: Aber wir wissen ja auch, ne, zuverlässige Voraussagen gibt es immer nur so 2 bis 3 Tage im Voraus. Deshalb immer aktuell RSA hören in unserem Wetter. Da gucken wir auch nur maximal 2 Tage nach vorn in die Wetterzukunft.

0: Der Wiener Schmäh in seiner Reinform Falco bei RSA. Es ist die finale Woche bei der Tour de France, das wichtigste Radrennen der Welt. Neumi von unseren RSA-Muntermachern, der hat schon gesagt, wenn das vorbei ist und auch keine Fußball-WM mehr, fällt er erstmal in so ein Loch. Was gucke ich jetzt? Was mache ich jetzt? Aber noch ist es nicht so weit, noch kann er Radrennen gucken. Und für die letzten Etappen der Tour de France, da hat Neumi jetzt einen lustigen Fakt, den ihr mal bei den radbegeisterten Kollegen bei der Arbeit fallen lassen könnt.
1: Unglaubliche 100.000 Trinkflaschen verbrauchen die wahrscheinlich dieses Mal bei der Tour de France. Bisher hatten die Fahrer immer wieder mit Temperaturen von bis zu 40 Grad im Schatten zu kämpfen und da steigt auch die Anzahl der Trinkflaschen. Das trinken die nicht immer alles, manchmal kippen sie es auch einfach nur über den Kopf. Pro Fahrer sind das in diesen 3 Wochen locker über 500 Flaschen Wasser und insgesamt bei 22 Teams und vielen Fahrern gerne an die 100.000 Trinkflaschen bei der Tour de France. Übrigens, die Fahrer, die dürfen die Flaschen nicht einfach nur so wegwerfen. Da gibt es spezielle Abfallzonen, wo die entsorgt werden oder dort, wo die Zuschauer sind, weil eine Trinkflasche von der Tour de France natürlich auch ein begehrtes Souvenir.
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11: Um 19 Uhr, ich bin Gisa Weber. Straßenschäden erkennen, bevor sie eintreten. Darum geht es derzeit bei einem bundesweiten Modellprojekt in Dresden. Sensoren im Asphalt messen das Gewicht der Fahrzeuge und die Temperatur auf der Straße. Eine Software ermittelt, wann mit Schäden wie Rissen oder Spurrinnen zu rechnen ist. Stadtsprecher Daniel Heine sagte uns.
12: Das macht da gar keinen Unterschied, ob das ein 40-Tonner ist oder sagen wir ein Kinderfahrrad. Alle Fahrzeuge werden dort quasi datenmäßig erfasst. Und das ist auch der Sinn dieser Messstelle, dass man eben einen kontinuierlichen Datenaufbau hat, auch über verschiedenste Fahrzeugtypen und Fahrzeugarten und damit dann auch so ein Stück weit Prognose anstellen kann.
11: Das BKA hat in Sachsen letztes Jahr 900 Fälle von sexuellem Missbrauch an Minderjährigen erfasst. Mit rund 22 Fällen auf 100.000 Einwohner sind die Zahlen vergleichsweise hoch. Wie viele Fälle unentdeckt bleiben, lässt sich kaum einschätzen. Und bestimmte sexuelle Handlungen im Netz sind bislang gar nicht strafbar. Die Bahn will Alkohol an allen Bahnhöfen in Deutschland verbieten und so für mehr Sicherheit sorgen. Wir greifen durch, sagt Bahnchefin Palla. Hintergrund ist auch der Fall von letzter Woche, als ein Zugbegleiter im Streit mit einem betrunkenen Fahrgast aus einem fahrenden Zug gestürzt war. Drama um Florian Lipowitz bei der Tour de France. Der deutsche Hoffnungsträger ist beim Einzelzeitfahren schwer gestürzt und muss verletzt aufgeben. Es ist bereits das zweite Aus eines Topfahrers. Am Sonntag war der zweifache dänische Toursieger Jonas Vingegaard nach einem Sturz verletzt ausgeschieden. 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
13: Auf der A4 Dresden Richtung Chemnitz liegen zwischen Wilsdruff und dem Dreieck Nossen Reifenteile auf der Straße. Und die A72 Zwickau Richtung Leipzig ist in Höhe des Kreuz Chemnitz wegen Sanierungsarbeiten bis zum Dienstag dicht. Staus und Blitzer immer melden an unsere kostenfreie Hotline 0800 0815 200. Das Wetter im Freistaat. Viel Sonne und nur ein paar Wolken ziehen durch den Abend. Meistens bleibt es trocken, höchstens kommt ab und zu mal ein kurzer Schauer runter. In der Nacht wird's weiter klar bis leicht wolkig und trocken. Die Tiefstwerte liegen zwischen 13 und 10 Grad. Morgen erst freundlich, später kommen mehr Wolken aus Nordwesten und vereinzelt gibt's Regen oder kurze Schauer bei maximal 22 Grad.
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5: Mit Uwe Schimonek. Die Lohnentwicklung in Sachsen deutet weiter nach oben. Das Medianeinkommen lag vergangenes Jahr bei knapp 3.600 Euro brutto im Monat. Die Hälfte der Beschäftigten verdient also mehr, die andere Hälfte weniger Geld. Im Vorjahresvergleich ist der Wert um 200 Euro gestiegen. Drei Schulsportplätze in Chemnitz bleiben nach Schulschluss für alle frei zugänglich. Nach einem Stadtbeschluss läuft das Projekt bis Jahresende weiter. Isabel Sperlich.
6: Mit dabei sind die Grundschule Südlicher Sonnenberg, die Marianne-Brandt-Oberschule und die Oberschule am Hartmannsplatz. Dort können Freizeitsportler die Flächen ohne Anmeldung nutzen. Geöffnet wird nach Schulschluss und auch an den Wochenenden. Nutzungszeiten und Regeln hängen direkt an den Anlagen. Die Stadt prüft mit dem Projekt, ob künftig auch weitere Schulflächen für den Freizeitsport genutzt werden können. Ziel ist es, mehr Bewegung in die Stadt zu bringen.
5: Auf der Bahnstrecke zwischen Leipzig und Chemnitz müssen sich Pendler und Reisende demnächst auf Einschränkungen einstellen. Ab nächsten Montag fahren zwischen Leipzig-Liebert-Molkwitz und Leipzig Hauptbahnhof wegen Brückenarbeiten keine Züge. Die werden zumeist umgeleitet. Um die Baustelle herum gibt es Ersatzverkehr. 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
7: Auf der A72 Zwickau Richtung Leipzig ist in Höhe des Kreuzes Chemnitz wegen Sanierungsarbeiten bis zum Mittwoch 29. Juli gesperrt. In Frankenberg gibt es auf der B180, der Altenhainer Straße, zwischen der Dr. Bruno-Kochmann-Straße und der Hohenstraße wegen eines Feuerwehreinsatzes eine Sperrung. Und auf der A4 Dresden Richtung Chemnitz liegen zwischen Wilsdruff und dem Dreieck Nossen Reifenteile und Holzteile auf der Straße. Staus und Blitzer immer melden an unsere kostenfreie Hotline 0800 0815 200. Das Wetter im Freistaat. Viel Sonne und nur ein paar Wolken ziehen durch den Abend. Meistens bleibt es trocken, höchstens kommt ab und zu mal ein kurzer Schauer runter. In der Nacht wird's weiter klar bis leicht wolkig und trocken. Die Tiefstwerte liegen zwischen 13 und 10 Grad. Morgen erst freundlich, später kommen mehr Wolken aus Nordwesten und vereinzelt gibt's Regen oder kurze Schauer bei maximal 22 Grad.
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2: Um 20 Uhr, ich bin Gisa Weber. Frost im Winter, Hitze im Sommer. Das setzt Sachsens Straßen zu. Dresden will Straßenschäden jetzt mit einem Modellprojekt zuvorkommen. An bislang 3 Standorten messen Sensoren im Asphalt das Gewicht der Fahrzeuge und die Temperatur auf der Straße. Eine Software wertet die Daten aus und sagt mögliche Schäden vorher, sagte uns Stadtsprecher Daniel Heine.
3: Welche dann wiederum möglich macht, eine Priorisierung anzustellen, welche Straße denn in welcher Reihenfolge saniert und angefasst werden müsste, um dann eben auch Baustellen effizienter zu organisieren, zu vermeiden, dass es zu Großbaustellen kommt und damit insgesamt eine bessere Erhaltung der städtischen Straßeninfrastruktur zu schaffen.
2: In Sachsen hat es vergangenes Jahr mehr Missbrauchsfälle an Minderjährigen gegeben. 900 Fälle hat das BKA im Freistaat gezählt, 30 mehr als im Vorjahr. Unter den Bundesländern sind die Fallzahlen vergleichsweise hoch. Wie viele Missbrauchsfälle verborgen bleiben, können die Ermittler nicht einschätzen. Die Rassismusvorwürfe gegen einen Görlitzer Club beschäftigen auch Stadtchef Ursu. Bei einer Abi-Fete waren mehrere Gäste abgewiesen worden, offenbar wegen ihrer Hautfarbe. Schüler und Clubbetreiber waren nun zu einem Gespräch beim Oberbürgermeister. Der Betreiber hat Konsequenzen beim Sicherheitspersonal angekündigt. Die FIFA ermittelt gegen Argentinien. Grund sind die hässlichen Szenen beim verlorenen WM-Finale. Mehrere argentinische Spieler waren nach Abpfiff auf ihre Gegner aus Spanien losgegangen. Unter anderem rastete Leandro Paredes aus. Gegen wen alles genau ermittelt wird, sagte die FIFA nicht. 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
4: Auf der A4 Chemnitz Richtung Erfurt liegt zwischen Merane und der Landesgrenze ein Spanngurt auf der Autobahn. Auf der A14 Nossen Richtung Leipzig liegt zwischen Nossen Ost und Nossen Nord ein Kantholz auf der rechten Spur. Die A72 Zwickau Richtung Leipzig ist in Höhe des Kreuzes Chemnitz wegen Sanierungsarbeiten bis Mittwoch 29. Juli gesperrt. Eine Umleitung ist über Chemnitz Mitte eingerichtet. Und in Frankenberg ist auf der B180, der Altenhainer Straße, zwischen der Dr. Bruno-Kochmann Straße und der Hohen Straße wegen eines Feuerwehreinsatzes eine Sperrung. Staus und Blitzer immer melden an unsere kostenfreie Hotline 0800 0815 200. Das Wetter im Freistaat. Viel Sonne und nur ein paar Wolken ziehen durch den Abend. Meistens bleibt es trocken, höchstens kommt ab und zu mal ein kurzer Schauer runter. In der Nacht wird es weiter klar bis leicht wolkig und trocken. Die Tiefstwerte liegen zwischen 13 und 10 Grad. Morgen erst freundlich, später kommen mehr Wolken aus Nordwesten und vereinzelt gibt's Regen oder kurze Schauer bei maximal 22 Grad.
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2: Mit Uwe Schimonek. Das mittlere Einkommen in Sachsen ist im vergangenen Jahr weiter gestiegen. Es lag bei knapp 3.600 Euro brutto im Monat, 200 Euro mehr als im Vorjahr. Sachsen liegt aber immer noch deutlich unter dem Bundeswert von etwas über 4.200 Euro. Dresden und Leipzig sind am nächsten dran, Schlusslicht ist der Erzgebirgskreis. Katharina Schröder von der Arbeitsagentur erklärt:
3: In Dresden als Landeshauptstadt gibt es viele Hochschulen, es gibt die Mikroelektronik, es gibt viel öffentliche Verwaltung, während es in eher ländlichen Regionen hauptsächlich landwirtschaftliche oder handwerkliche Berufe gibt, in denen tendenziell niedrigere Löhne gezahlt werden.
2: In und bei Chemnitz hat sich ein betrunkener Raser eine wilde Verfolgungsjagd mit der Polizei geliefert. Der 25-Jährige flüchtete vor einer Kontrolle und fuhr mit über 100 km/h auf die A72. Dort stellten die Beamten ihn, er hatte fast 1,2 Promille und nun ein Verfahren gegen sich laufen. Der Landkreis Mittelsachsen nutzt die Schulferien für Arbeiten an den Schulen. Laut Landratsamt fließen in der Zeit rund 1,3 Millionen Euro in Grundreinigungen, Instandhaltungs- und Reparaturarbeiten und die Wartung von Technik. Gebaut wird etwa an Schulen in Rochlitz, Freiberg, Döbeln und Brand-Erbisdorf. 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
4: Auf der A4 Chemnitz Richtung Zinnwald gibt es zwischen Dresden-Wildermann und Dresden eine Ölspur auf der Straße. Auf der A14 Leipzig Richtung Nossen liegen zwischen Grimma und Mutschen Spanngurte auf der Straße. Die A72 Zwickau Richtung Leipzig ist in Höhe des Kreuz Chemnitz wegen Sanierungsarbeiten bis zum Dienstag, 29. Juli gesperrt. Eine Umleitung ist über Chemnitz Mitte eingerichtet. Und in Frankenberg ist auf der B180, der Altenhainer Straße, zwischen der Dr. Bruno-Kochmann Straße und der Hohe Straße die Straße wegen eines Feuerwehreinsatzes dicht. Staus und Blitzer immer melden an unsere kostenfreie Hotline 0800 0815 200. Das Wetter im Freistaat. Viel Sonne und nur ein paar Wolken ziehen durch den Abend. Meistens bleibt es trocken, höchstens kommt ab und zu mal ein kurzer Schauer runter. In der Nacht wird's weiter klar bis leicht wolkig und trocken. Die Tiefstwerte liegen zwischen 13 und 10 Grad. Morgen erst freundlich, später kommen mehr Wolken aus Nordwesten und vereinzelt gibt's Regen oder kurze Schauer bei maximal 22 Grad.
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1: Um 21 Uhr, ich bin Gisa Weber. Straßenschäden erkennen, bevor sie eintreten. Darum geht es derzeit bei einem bundesweiten Modellprojekt in Dresden. Sensoren im Asphalt messen das Gewicht der Fahrzeuge und die Temperatur auf der Straße. Eine Software ermittelt, wann mit Schäden wie Rissen oder Spurrinnen zu rechnen ist. Stadtsprecher Daniel Heine sagte uns.
2: Das macht da gar keinen Unterschied, ob das ein 40-Tonner ist oder, sagen wir, ein Kinderfahrrad. Alle Fahrzeuge werden dort quasi datenmäßig erfasst. Und das ist auch der Sinn dieser Messstelle, dass man eben einen kontinuierlichen Datenaufbau hat, auch über verschiedenste Fahrzeugtypen und Fahrzeugarten und damit dann auch so ein Stück weit Prognose anstellen kann.
1: Das BKA hat in Sachsen letztes Jahr 900 Fälle von sexuellem Missbrauch an Minderjährigen erfasst. Mit rund 22 Fällen auf 100.000 Einwohner sind die Zahlen vergleichsweise hoch. Wie viele Fälle unentdeckt bleiben, lässt sich kaum einschätzen. Und bestimmte sexuelle Handlungen im Netz sind bislang gar nicht strafbar. Die Bahn will Alkohol an allen Bahnhöfen in Deutschland verbieten und so für mehr Sicherheit sorgen. Wir greifen durch, sagt Bahnchefin Palla. Hintergrund ist auch der Fall von letzter Woche, als ein Zugbegleiter im Streit mit einem betrunkenen Fahrgast aus einem fahrenden Zug gestürzt war. Wer ins Schwimmbad gehen will, muss tiefer in die Tasche greifen. Der Eintritt in Frei- und Hallenbäder kostet aktuell knapp 4% mehr als vor einem Jahr, so das Statistische Bundesamt. Immerhin Sonnenschirme oder Badebekleidung sind günstiger geworden. 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
3: Auf der A4 Chemnitz Richtung Dresden liegt zwischen Berbersdorf und Siebenlehen ein Plastikteil auf der Fahrbahn. Auf der A14 Leipzig Richtung Nossen liegen zwischen Grimma und Mutschen Spanngurte auf der Autobahn. Die A72 Zwickau Richtung Leipzig ist in Höhe des Kreuz Chemnitz wegen Sanierungsarbeiten bis Mittwoch 29. Juli gesperrt. Eine Umleitung ist über Chemnitz Mitte eingerichtet. Und in Frankenberg ist auf der B180, der Altenhainer Straße, zwischen der Dr. Bruno-Kochmann Straße und der Hohen Straße wegen eines Feuerwehreinsatzes eine Sperrung. Staus und Blitzer immer melden an unsere kostenfreie Hotline 0800 0815 200. Das Wetter im Freistaat. Wenig Wolken sind noch unterwegs. Ganz am Anfang kann es vereinzelt noch mal kurz nass werden. Danach bleibt es trocken bei Tiefstwerten zwischen 13 und 10 Grad. Morgen ziehen dann im Laufe des Tages mehr Wolken auf und ab mittags kann es ab und zu regnen oder mal ein kurzer Schauer dabei sein. Maximal werden es 22 Grad.
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2: Mit Uwe Schimonek. Die Lohnentwicklung in Sachsen deutet weiter nach oben. Das Medianeinkommen lag vergangenes Jahr bei knapp 3.600 Euro brutto im Monat. Die Hälfte der Beschäftigten verdient also mehr, die andere Hälfte weniger Geld. Im Vorjahresvergleich ist der Wert um 200 Euro gestiegen. Drei Schulsportplätze in Chemnitz bleiben nach Schulschluss für alle frei zugänglich. Nach einem Stadtbeschluss läuft das Projekt bis Jahresende weiter. Isabel Spärlich.
3: Mit dabei sind die Grundschule Südlicher Sonnenberg, die Marianne-Brandt-Oberschule und die Oberschule am Hartmannsplatz. Dort können Freizeitsportler die Flächen ohne Anmeldung nutzen. Geöffnet wird nach Schulschluss und auch an den Wochenenden. Nutzungszeiten und Regeln hängen direkt an den Anlagen. Die Stadt prüft mit dem Projekt, ob künftig auch weitere Schulflächen für den Freizeitsport genutzt werden können. Ziel ist es, mehr Bewegung in die Stadt zu bringen.
2: Auf der Bahnstrecke zwischen Leipzig und Chemnitz müssen sich Pendler und Reisende demnächst auf Einschränkungen einstellen. Ab nächsten Montag fahren zwischen Leipzig-Liebert-Molkwitz und Leipzig Hauptbahnhof wegen Brückenarbeiten keine Züge. Die werden zumeist umgeleitet. Um die Baustelle herum gibt es Ersatzverkehr. 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
4: Auf der A72 Zwickau Richtung Leipzig ist in Höhe des Kreuzes Chemnitz wegen einer Sanierung bis zum 29. Juli gesperrt. Eine Umleitung ist über Chemnitz Mitte eingerichtet. Und in Frankenberg ist auf der B180, der Altenhainer Straße, zwischen der Dr. Bruno-Kochmann Straße und der Hohen Straße wegen eines Feuerwehreinsatzes dicht. Staus und Blitzer immer melden an unsere kostenfreie Hotline 0800 0815 200. Das Wetter im Freistaat. Wenig Wolken sind noch unterwegs. Ganz am Anfang kann es vereinzelt noch mal kurz nass werden. Danach bleibt es trocken bei Tiefstwerten zwischen 13 und 10 Grad. Morgen ziehen dann im Laufe des Tages mehr Wolken auf und ab mittags kann es ab und zu regnen oder mal ein kurzer Schauer dabei sein. Maximal werden es 22 Grad.
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2: Um 22 Uhr, ich bin Finn Riebesel-Freundlieb. Frankreich hat als erstes EU-Land ein Social-Media-Verbot für unter 15-Jährige beschlossen. Nach dem Senat hat am Abend auch die Nationalversammlung in Paris für das Gesetz gestimmt. Gisa Weber mit den Einzelheiten.
3: Ab dem 1. September, also direkt nach den Sommerferien, soll das Verbot in Frankreich für neue Social-Media-Konten gelten. Accounts von unter 15-Jährigen, die schon existieren, werden bis Anfang nächsten Jahres deaktiviert. Plattformen wie Instagram und Snapchat müssen das Alter ihrer Nutzer also künftig überprüfen. Ziel soll sein, Kinder und Jugendliche zum Beispiel vor Cybermobbing zu schützen. Auch in Deutschland wird immer wieder über ein Social-Media-Verbot für Minderjährige diskutiert.
2: Die Deutsche Bahn plant ein Alkoholverbot an allen 5.400 deutschen Bahnhöfen. Es soll bis Mitte Oktober eingeführt werden und dafür sorgen, dass die Bahnhöfe sicherer und sauberer werden. Die Gewerkschaft der Polizei ist zwar grundsätzlich für so ein Verbot und fordert auch, das Trinken in Zügen zu verbieten. Gleichzeitig ist sie aber skeptisch, wie das überhaupt durchgesetzt werden soll. GdP-Vize Alexander Peutz sagte bei NTV.
4: Wer soll es kontrollieren? Wir haben Überstunden, wir haben Krankheitssituationen in der Polizei, wir haben ein Personaldefizit. Hier muss natürlich eine konsequente Umsetzung auch dieses Alkoholverbots erfolgen. Dafür brauchen wir aber definitiv mehr Personal bei der Bundespolizei.
2: Vor allem Mädchen sind die Opfer und Männer die Tatverdächtigen. Die Zahl der Fälle von sexuellem Missbrauch an Kindern und Jugendlichen ist gestiegen. Auf gut 18.300 bundesweit letztes Jahr. Die Dunkelziffer dürfte deutlich höher sein. Meist kannten sich Täter und Opfer schon vor dem Missbrauch. Der mutmaßliche Todesschütze von Stade ist tot. Laut niedersächsischem Justizministerium beging der Mann im Gefängnis Suizid. Hinweise auf ein Fremdverschulden gibt es nicht. Er wurde verdächtigt, 6 Menschen in einer Jugendhilfeeinrichtung in Stade erschossen zu haben. Hintergrund war wohl ein Sorgerechtsstreit. Mit einem bundesweiten Modellprojekt will Dresden jetzt Straßenschäden zuvorkommen. An bislang 3 Standorten sind im Asphalt Sensoren installiert worden, die das Gewicht der Fahrzeuge und die Temperatur auf der Straße messen. Die Daten werden durch eine Software ausgewertet, um mögliche Schäden vorherzusagen. Stadtsprecher Daniel Heine.
5: Das Ganze läuft dann quasi in große Rechner rein, Datenrechner, und die können dann mithilfe von speziellen Software-Tools solche Prognosen anstellen, wann welche Straße möglicherweise ihre Sanierungszeit erreicht hat und welche Straße dann in welcher Priorität gemacht werden muss.
2: Auf die Daten können auch andere Kommunen zurückgreifen. Drama um Florian Lippowitz bei der Tour de France. Der deutsche Hoffnungsträger ist beim Einzelzeitfahren schwer gestürzt und musste verletzt aufgeben. Es ist bereits das 2. Aus eines Topfahrers. Am Sonntag war der 2-fache dänische Toursieger Jonas Vingegaard nach einem Sturz verletzt ausgeschieden. 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
6: A4 Chemnitz Richtung Dresden. Zwischen Dresden-Neustadt und Dresden-Wildermannen liegen Reifenteile auf der Straße. Die A72 Zwickau Richtung Leipzig ist in Höhe des Kreuz Chemnitz bis Mittwoch wegen Sanierungsarbeiten gesperrt. Eine Umleitung ist über Chemnitz-Mitte eingerichtet. In Frankenberg ist auf der B180, der Altenhainer Straße, zwischen der Dr. Bruno-Kochmann-Straße und der Hohe Straße wegen eines Feuerwehreinsatzes dicht. Auf der B184 Dessau-Königsborn gibt es auf der Heidestraße in beiden Richtungen eine Sperrung. Und im Kreis Leipzig liegt zwischen Borna und Deutzen Getreide auf der Straße. Staus und Blitzer immer melden an unsere kostenfreie Hotline 0800 0815 200. Das Wetter im Freistaat. Wenig Wolken sind noch unterwegs. Ganz am Anfang kann es vereinzelt noch mal kurz nass werden. Danach bleibt es trocken bei Tiefstwerten zwischen 13 und 10 Grad. Morgen ziehen dann im Laufe des Tages mehr Wolken auf und ab mittags kann es ab und zu regnen oder mal ein kurzer Schauer dabei sein. Maximal werden es 22 Grad.
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1: Auf der A4 Chemnitz Richtung Dresden liegen zwischen Dresden-Neustadt und Dresden-Wildermannen Reifenteile auf der Autobahn. Auf der A9 Halle-Leipzig Richtung Nürnberg liegt zwischen Triptis und Dittersdorf auch ein toter Fuchs auf der Autobahn. Die A72 Zwickau Richtung Leipzig ist in Höhe des Kreuz Chemnitz wegen Sanierungsarbeiten bis zum Mittwoch, 29. Juli, dicht. Eine Umleitung ist über Chemnitz Mitte eingerichtet. In Frankenberg ist auf der B180, der Altenhainer Straße, zwischen der Dr. Bruno-Kochmann-Straße und der Hohe Straße nach einem Feuerwehreinsatz eine Sperrung. Und auf der B184 Dessau-Königsborn gibt es auf der Heidestraße in beiden Richtungen eine Sperrung. Staus und Blitzer immer melden an unsere kostenfreie Hotline 0800 0815 200. Das Wetter im Freistaat. Wenig Wolken sind noch unterwegs. Ganz am Anfang kann es vereinzelt noch mal kurz nass werden. Danach bleibt es trocken bei Tiefstwerten zwischen 13 und 10 Grad. Morgen ziehen dann im Laufe des Tages mehr Wolken auf und ab mittags kann es ab und zu regnen oder mal ein kurzer Schauer dabei sein. Maximal werden es 22 Grad.
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1: Achtung, im Erzgebirgskreis zwischen Neid-Harzdahl und dem Abzweig nach Lichtenau sind in beiden Richtungen Personen auf der Straße. Achtung, im Erzgebirgskreis zwischen Neid-Harzdahl und dem Abzweig nach Lichtenau sind in beiden Richtungen Personen auf der Straße.

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2: Um 23 Uhr, ich bin Finn Riebe, sei freundlieb. Am Bahnhof Alkohol trinken, das ist in Zukunft tabu. Die Bahn will bis Mitte Oktober so ein Verbot an allen Bahnhöfen in Deutschland verhängen. So soll für mehr Sicherheit und auch Sauberkeit gesorgt werden. Die Gewerkschaft der Polizei befürchtet, dass ein Alkoholverbot nicht ausreichend kontrolliert werden kann. Bundesinnenminister Dobrindt sagte dazu:
3: Ich verstehe, dass die Frage der Durchsetzung eine problematische ist, aber ich verstehe das Anliegen auch, dass man mit dem Thema Alkohol an den Bahnhöfen möglicherweise etwas, was auch an Aggressionspotenzialen da vorhanden ist, reduzieren kann oder glaubt, dass man das reduzieren könnte.
2: In Deutschland gibt's immer mehr Fälle von sexuellem Missbrauch an Kindern und Jugendlichen. Über 18.000 zählten die Behörden letztes Jahr. Die Dunkelziffer ist wohl noch deutlich größer, denn für Betroffene ist es sehr schwer, darüber zu sprechen. Tanja von Bodelschwing von der Beratungsstelle Nina sagte im ZDF:
4: Viele Betroffene haben das Gefühl, sie haben irgendwie vielleicht auch eine Mitschuld. Sie haben große Angst, was eigentlich passiert, wenn sie darüber sprechen. Was passiert dann mit den Tatpersonen, wenn das mein eigener Vater ist? Was passiert dann mit mir? Was passiert mit meiner Familie? Und dazu kommt, dass man es auch erstmal erkennen muss. Wenn man groß wird in einer Familie, wo das, ich sag mal, vielleicht sogar an der Tagesordnung ist oder sehr normal, dann muss man erstmal erkennen und verstehen, was einem da passiert.
2: Frankreich hat als erstes EU-Land ein Social-Media-Verbot für unter 15-Jährige beschlossen. Nach dem Senat hat am Abend auch die Nationalversammlung in Paris für das Gesetz gestimmt. Das Ganze gilt für neue Konten ab dem 1. September. Ziel soll sein, Kinder und Jugendliche zum Beispiel vor Cybermobbing zu schützen. Straßenschäden erkennen, bevor sie eintreten. Darum geht es derzeit bei einem bundesweiten Modellprojekt in Dresden. Sensoren im Asphalt messen das Gewicht der Fahrzeuge und die Temperatur auf der Straße. Eine Software ermittelt, wann mit Schäden wie Rissen oder Spurrinnen zu rechnen ist. Stadtsprecher Daniel Heine sagte uns:
5: Das macht da gar keinen Unterschied, ob das ein 40-Tonner ist oder, sagen wir, ein Kinderfahrrad. Alle Fahrzeuge werden dort quasi datenmäßig erfasst. Und das ist auch der Sinn dieser Messstelle, dass man eben einen kontinuierlichen Datenaufbau hat, auch über verschiedenste Fahrzeugtypen und Fahrzeugarten und damit dann auch so ein Stückweise Prognose anstellen kann.
2: Die Deutschlandpläne des italienischen Zugunternehmens Italo werden konkreter. Der Konzern hat jetzt knapp 30 Schnellzüge im Wert von 3 Milliarden Euro bei Siemens bestellt. Italo will der Deutschen Bahn ab 2028 Konkurrenz machen. Es geht unter anderem um die Fernverkehrsstrecke München-Berlin-Hamburg. Die FIFA ermittelt gegen Argentinien. Grund sind die hässlichen Szenen beim verlorenen WM-Finale. Mehrere argentinische Spieler waren nach Abpfiff auf ihre Gegner aus Spanien losgegangen. Gegen wen alles genau ermittelt wird, sagte die FIFA nicht. 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
6: Auf der A72 Leipzig Richtung Chemnitz, Vorsicht, in Höhe Rochlitz sind Leute auf der Straße. Im Erzgebirgskreis sind zwischen Neidhardsdahl und dem Abzweig nach Lichtenau in beiden Richtungen Leute auf der Straße. Auf der A4 Chemnitz Richtung Dresden liegen zwischen Dresden-Neustadt und Dresden-Wildermann Reifenteile auf der Autobahn. Auf der A9 Halle-Leipzig Richtung Nürnberg liegt zwischen Triptis und Dittersdorf ein toter Fuchs auf der Autobahn. Im Kreis Leipzig liegt auch zwischen Borna und Deutzen Getreide auf der Straße. Die A72 Zwickau Richtung Leipzig ist in Höhe des Kreuz Chemnitz wegen Sanierungsarbeiten bis zum 29. Juli gesperrt. Und in Frankenberg auf der B180, der Altenhainer Straße, ist zwischen der Dr. Bruno-Kochmann-Straße und der Hohenstraße wegen eines Feuerwehreinsatzes dicht. Staus und Blitzer immer melden an unsere kostenfreie Hotline 0800 0815 200. Das Wetter im Freistaat. Wenig Wolken sind noch unterwegs. Ganz am Anfang kann es vereinzelt noch mal kurz nass werden. Danach bleibt es trocken bei Tiefstwerten zwischen 13 und 10 Grad. Morgen ziehen dann im Laufe des Tages mehr Wolken auf und ab mittags kann es ab und zu regnen oder mal ein kurzer Schauer dabei sein. Maximal werden es 22 Grad.
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2: Auf der A72 Leipzig Richtung Chemnitz, Achtung, in Höhe Rochlitz laufen Leute auf der Straße rum. Im Erzgebirgskreis sind zwischen Neidhardsdahl und dem Abzweig nach Lichtenau in beiden Richtungen auch Leute auf der Straße. Auf der A4 Chemnitz Richtung Dresden liegen zwischen Dresden-Neustadt und Dresden-Wildermann Reifenteile auf der Autobahn. Die A72 Zwickau Richtung Leipzig ist in Höhe des Kreuzes Chemnitz wegen Sanierungsarbeiten bis Mittwoch, den 29. Juli, gesperrt. In Frankenberg ist auf der B180, der Altenhainer Straße, zwischen der Dr. Bruno-Kochmann-Straße und der Hohen Straße wegen eines Feuerwehreinsatzes dicht. Im Kreis Leipzig liegt zwischen Borna und Deutzen Getreide auf der Straße. Und in Bautzen gibt es auf der Schliebenstraße zwischen der Clara-Zetkin-Straße und der Hoyerswerda-Straße wegen eines Brandes eine Sperrung. Staus und Blitzer immer melden an unsere kostenfreie Hotline 0800 0815 200. Das Wetter im Freistaat. Wenig Wolken sind noch unterwegs. Ganz am Anfang kann es vereinzelt noch mal kurz nass werden. Danach bleibt es trocken bei Tiefstwerten zwischen 13 und 10 Grad. Morgen ziehen dann im Laufe des Tages mehr Wolken auf und ab mittags kann es ab und zu regnen oder mal ein kurzer Schauer dabei sein. Maximal werden es 22 Grad.
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2: Um 0 Uhr, ich bin Finn Riebesel, Freundlieb. Immer mehr Kinder und Jugendliche werden Opfer von sexuellem Missbrauch. Die Zahl der Fälle ist bundesweit

0: weltweit gestiegen. Letztes Jahr waren es gut 18.300. Die Dunkelziffer dürfte aber noch sehr viel höher sein. Straftaten gibt's auch immer öfter online. Beim Cyber-Grooming etwa geben sich Täter als Gleichaltrige aus und bringen Minderjährige unter anderem dazu, ihnen intime Fotos zu schicken. Kerstin Klaus ist die Missbrauchsbeauftragte der Bundesregierung. Sie sagt:
1: Junge Menschen brauchen flächendeckend niedrigschwellige Beratungsstrukturen vor Ort, aber eben auch digital. Und Hilfe muss jederzeit, Tag und Nacht möglich sein, weil digitale Endgeräte in den Kinderzimmern letztlich immer wieder zu Tatwerkzeugen von Tätern werden.
0: An allen deutschen Bahnhöfen soll Alkohol verboten werden. Laut Deutscher Bahn soll das für mehr Sicherheit sorgen. Hintergrund ist auch ein Fall von letzter Woche, als ein Zugbegleiter im Streit mit einem betrunkenen Fahrgast aus einem fahrenden Zug gestürzt war. Bahnsprecherin Anja Brücker im Ersten.
2: Wir erfahren immer wieder von Reisenden den Wunsch, dass sie sich an Bahnhöfen sicherer fühlen wollen. Aber auch Kommunen drängen da drauf. Und wir wollen ja auch unsere eigenen Mitarbeitenden schützen. Nicht zuletzt die Vorfälle der vergangenen Woche haben gezeigt, dass Alkohol zu Konflikten führt, zu Belästigung, zu Gewalt. Und damit wollen wir jetzt Schluss machen.
0: Beim Heizungstausch gibt es ab sofort neue Regeln, was die Förderung angeht. Wer eine Wärmepumpe oder eine andere klimafreundliche Heizung einbauen will, bekommt meist weniger Geld dazu. Nur bei Haushalten mit geringem Einkommen steigen die Fördersätze. Laut Bundeswirtschaftsministerium soll die Förderung so zielgerichteter zum Einsatz kommen. Und gleichzeitig soll angesichts der knappen Kassen auch Geld gespart werden. Frankreich macht ernst. Für Kinder und Jugendliche unter 15 ist Social Media dort bald komplett verboten. Das hat das Parlament beschlossen. Ab dem 1. September soll das Verbot für neue Social Media Konten gelten. Accounts von unter 15-Jährigen, die schon existieren, werden bis Anfang nächsten Jahres deaktiviert. Ziel soll sein, Kinder und Jugendliche zum Beispiel vor Cybermobbing zu schützen. Auch Deutschland diskutiert über neue Regeln bei Instagram und Co. Frost im Winter, Hitze im Sommer. Das setzt Sachsen Straßen ordentlich zu. Dresden will Straßenschäden jetzt mit einem Modellprojekt zuvorkommen. An bislang 3 Standorten messen Sensoren im Asphalt das Gewicht der Fahrzeuge und die Temperatur auf der Straße. Eine Software wertet die Daten dann aus und sagt mögliche Schäden vorher. Das sagte uns Stadtsprecher Daniel Heine.
3: Welche dann wiederum möglich macht, eine Priorisierung anzustellen, welche Straße denn in welcher Reihenfolge saniert und angefasst werden müsste, um dann eben auch Baustellen effizienter zu organisieren, zu vermeiden, dass es zu Großbaustellen kommt und damit insgesamt eine bessere Erhaltung der städtischen Straßeninfrastruktur zu schaffen.
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5: Auf der A9 Halle-Leipzig Richtung Nürnberg steht zwischen Eisenberg und Bad Klosterlausnitz ein kaputtes Auto auf der rechten Spur. Auf der A72 Zwickau Richtung Leipzig ist in Höhe des Kreuzes Chemnitz wegen Sanierungsarbeiten bis Dienstag, den 29. Juli, gesperrt. In Frankenberg ist auf der B180, der Altenhainer Straße, zwischen der Dr. Bruno-Kochmann-Straße und der Hohenstraße die Straße wegen eines Feuerwehreinsatzes dicht. Im Kreis Leipzig liegt zwischen Borna und Deutzen Getreide auf der Straße. Und in Bautzen ist die Schliebenstraße zwischen der Clara-Zetkin-Straße und der Hoyerswerda-Straße wegen eines Brandes eine Sperrung. Staus und Blitzer immer melden an unsere kostenfreie Hotline 0800 0815 200. Das Wetter im Freistaat. Wenig Wolken sind noch unterwegs. Ganz am Anfang kann es vereinzelt noch mal kurz nass werden. Danach bleibt es trocken bei Tiefstwerten zwischen 13 und 10 Grad. Morgen ziehen dann im Laufe des Tages mehr Wolken auf und ab mittags kann es ab und zu regnen oder mal ein kurzer Schauer dabei sein. Maximal werden es 22 Grad.
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4: Um 0.30 Uhr, ich bin Finn Riebesel, Freundlieb. Immer mehr Kinder und Jugendliche werden Opfer von sexuellem Missbrauch. Die Zahl der Fälle ist bundesweit gestiegen. Letztes Jahr waren es gut 18.300. Die Dunkelziffer dürfte aber noch sehr viel höher sein. Straftaten gibt es auch immer öfter online. Beim Cyber-Grooming etwa geben sich Täter als Gleichaltrige aus und bringen Minderjährige unter anderem dazu, ihnen intime Fotos zu schicken. Kerstin Klaus ist die Missbrauchsbeauftragte der Bundesregierung. Sie sagt:
5: Junge Menschen brauchen flächendeckend niedrigschwellige Beratungsstrukturen vor Ort, aber eben auch digital. Und Hilfe muss jederzeit, Tag und Nacht möglich sein, weil digitale Endgeräte in den Kinderzimmern letztlich immer wieder zu Tatwerkzeugen von Tätern werden.
4: An allen deutschen Bahnhöfen soll Alkohol verboten werden. Laut Deutscher Bahn soll das für mehr Sicherheit sorgen. Hintergrund ist auch ein Fall von letzter Woche, als ein Zugbegleiter im Streit mit einem betrunkenen Fahrgast aus einem fahrenden Zug gestürzt war. Bahnsprecherin Anja Brücker im Ersten.
6: Wir erfahren immer wieder von Reisenden den Wunsch, dass sie sich an Bahnhöfen sicherer fühlen wollen. Aber auch Kommunen drängen da drauf. Und wir wollen ja auch unsere eigenen Mitarbeitenden schützen. Nicht zuletzt die Vorfälle der vergangenen Woche haben gezeigt, dass Alkohol zu Konflikten führt, zu Belästigung, zu Gewalt. Und damit wollen wir jetzt Schluss machen.
4: Beim Heizungstausch gibt es ab sofort neue Regeln, was die Förderung angeht. Wer eine Wärmepumpe oder eine andere klimafreundliche Heizung einbauen will, bekommt meist weniger Geld dazu. Nur bei Haushalten mit geringem Einkommen steigen die Fördersätze. Laut Bundeswirtschaftsministerium soll die Förderung so zielgerichteter zum Einsatz kommen. Und gleichzeitig soll angesichts der knappen Kassen auch Geld gespart werden. Frankreich macht ernst. Für Kinder und Jugendliche unter 15 ist Social Media dort bald komplett verboten. Das hat das Parlament beschlossen. Ab dem 1. September soll das Verbot für neue Social Media Konten gelten. Accounts von unter 15-Jährigen, die schon existieren, werden bis Anfang nächsten Jahres deaktiviert. Ziel soll sein, Kinder und Jugendliche zum Beispiel vor Cybermobbing zu schützen. Auch Deutschland diskutiert über neue Regeln bei Instagram und Co. Frost im Winter, Hitze im Sommer. Das setzt Sachsen Straßen ordentlich zu. Dresden will Straßenschäden jetzt mit einem Modellprojekt zuvorkommen. An bislang 3 Standorten messen Sensoren im Asphalt das Gewicht der Fahrzeuge und die Temperatur auf der Straße. Eine Software wertet die Daten dann aus und sagt mögliche Schäden vorher. Das sagte uns Stadtsprecher Daniel Heine.
7: Welche dann wiederum möglich macht, eine Priorisierung anzustellen, welche Straße denn in welcher Reihenfolge saniert und angefasst werden müsste, um dann eben auch Baustellen effizienter zu organisieren, zu vermeiden, dass es zu Großbaustellen kommt und damit insgesamt eine bessere Erhaltung der städtischen Straßeninfrastruktur zu schaffen.
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8: Auf der A9 Halle-Leipzig Richtung Nürnberg steht zwischen Eisenberg und Bad Klosterlausnitz ein kaputtes Auto auf der Straße. Die A72 Zwickau Richtung Leipzig ist in Höhe des Kreuz Chemnitz wegen Sanierungsarbeiten bis zum 29. Juli gesperrt. Die Umleitung ist über Chemnitz Mitte eingerichtet. In Frankenberg ist die B180, die Altenhainer Straße, zwischen der Dr. Bruno-Kochmann-Straße und der Hohenstraße wegen eines Feuerwehreinsatzes dicht. In Bautzen gibt es auf der Schliebenstraße zwischen der Clara-Zetkin-Straße und der Hoyerswerda-Straße wegen eines Feuerwehreinsatzes eine Sperrung. Und im Kreis Leipzig liegt zwischen Borna und Deutzen Getreide auf der Straße. Staus und Blitzer immer melden an unsere kostenfreie Hotline 0800 0815 200. Das Wetter im Freistaat. Wolkig ist es gerade und dazu liegen die Temperaturen aktuell bei 13 bis 10 Grad. Später ziehen von Nordwesten her immer mehr Wolken rein und ab Mittag kann es dann auch mal vereinzelt regnen, oft nur als kurzer Schauer. Heute kommen wir insgesamt auf 19 bis 22 Grad.
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1: Um 1 Uhr, ich bin Finn Riebesel, Freundlieb. Frankreich hat als erstes EU-Land ein Social-Media-Verbot für unter 15-Jährige beschlossen. Nach dem Senat hat am Abend auch die Nationalversammlung in Paris für das Gesetz gestimmt. Gisa Weber mit den Einzelheiten.
2: Ab dem 1. September, also direkt nach den Sommerferien, soll das Verbot in Frankreich für neue Social-Media-Konten gelten. Accounts von unter 15-Jährigen, die schon existieren, werden bis Anfang nächsten Jahres deaktiviert. Plattformen wie Instagram und Snapchat müssen das Alter ihrer Nutzer also künftig überprüfen. Ziel soll sein, Kinder und Jugendliche zum Beispiel vor Cybermobbing zu schützen. Auch in Deutschland wird immer wieder über ein Social-Media-Verbot für Minderjährige diskutiert.
1: Vor allem Mädchen sind die Opfer und Männer die Tatverdächtigen. Die Zahl der Fälle von sexuellem Missbrauch an Minderjährigen ist gestiegen. Letztes Jahr waren es gut 18.300. Während die Fallzahlen bei Kinderpornografie nach unten gegangen sind, gibt's bei der Jugendpornografie ein deutliches Plus. Möglicherweise, weil immer häufiger KI für solche Bilder und Videos genutzt wird. BKA-Präsident Holger Münch.
3: Auch ohne großes Wissen kann man aus harmlosen Aufnahmen Kinder-, Jugendpornografische Inhalte erstellen. Und was wir auch wissen aus der Forschung ist, dass die psychischen Folgen und die emotionalen Belastungen für Betroffene bei einer solchen Form von digitaler Gewalt in ihrer Schwere vergleichbar sind mit auch direkten physischen sexualisierten Gewalterfahrungen. Also das heißt, wir müssen das sehr, sehr ernst nehmen.
1: Die Deutsche Bahn plant ein Alkoholverbot an allen 5.400 deutschen Bahnhöfen. Es soll bis Mitte Oktober eingeführt werden. Die Gewerkschaft der Polizei ist zwar grundsätzlich für so ein Verbot, gleichzeitig ist sie aber skeptisch, wie das überhaupt durchgesetzt werden soll. Mit einem bundesweiten Modellprojekt will Dresden jetzt Straßenschäden zuvorkommen. An bislang 3 Standorten sind im Asphalt Sensoren installiert worden, die das Gewicht der Fahrzeuge und die Temperatur auf der Straße messen. Die Daten werden durch eine Software ausgewertet, um mögliche Schäden vorherzusagen. Stadtsprecher Daniel Heine.
4: Das Ganze läuft dann quasi in große Rechner rein, Datenrechner, und die können dann mithilfe von speziellen Software-Tools solche Prognosen anstellen, wann welche Straße möglicherweise ihre Sanierungszeit erreicht hat und welche Straße dann in welcher Priorität gemacht werden muss.
1: Auf die Daten können auch andere Kommunen zurückgreifen. Drama um Florian Lipowitz bei der Tour de France. Der deutsche Hoffnungsträger ist beim Einzelzeitfahren schwer gestürzt und musste verletzt aufgeben. Es ist bereits das zweite Aus eines Topfahrers. Am Sonntag war der zweifache dänische Toursieger Jonas Vingegaard nach einem Sturz verletzt ausgeschieden. 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
5: Auf der A9 Halle-Leipzig Richtung Nürnberg steht zwischen Eisenberg und Bad Klosterlausnitz ein kaputtes Auto auf der Autobahn. Auf der A72 Zwickau Richtung Leipzig ist in Höhe des Kreuz Chemnitz wegen Sanierungsarbeiten bis zum Mittwoch, den 29. Juli, gesperrt. Eine Umleitung ist über Chemnitz-Mitte eingerichtet. In Frankenberg ist die B180, die Altenhainer Straße, zwischen der Dr. Bruno-Kochmann-Straße und der Hohenstraße wegen eines Feuerwehreinsatzes dicht. Und in Bautzen ist die Schliebenstraße zwischen der Clara-Zetkin-Straße und der Hoyerswerda-Straße wegen eines Feuerwehreinsatzes dicht. Staus und Blitzer immer melden an unsere kostenfreie Hotline 0800 0815 200. Das Wetter im Freistaat. Wolkig ist es gerade und dazu liegen die Temperaturen aktuell bei 13 bis 10 Grad. Später ziehen von Nordwesten her immer mehr Wolken rein und ab Mittag kann es dann auch mal vereinzelt regnen, oft nur als kurzer Schauer. Heute kommen wir insgesamt auf 19 bis 22 Grad.
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5: Um 1.30 Uhr, ich bin Finn Riebel, sei freundlieb. Frankreich hat als erstes EU-Land ein Social-Media-Verbot für unter 15-Jährige beschlossen. Nach dem Senat hat am Abend auch die Nationalversammlung in Paris für das Gesetz gestimmt. Gisa Weber mit den Einzelheiten.
6: Ab dem 1. September, also direkt nach den Sommerferien, soll das Verbot in Frankreich für neue Social-Media-Konten gelten. Accounts von unter 15-Jährigen, die schon existieren, werden bis Anfang nächsten Jahres deaktiviert. Plattformen wie Instagram und Snapchat müssen das Alter ihrer Nutzer also künftig überprüfen. Ziel soll sein, Kinder und Jugendliche zum Beispiel vor Cybermobbing zu schützen. Auch in Deutschland wird immer wieder über ein Social-Media-Verbot für Minderjährige diskutiert.
5: Vor allem Mädchen sind die Opfer und Männer die Tatverdächtigen. Die Zahl der Fälle von sexuellem Missbrauch an Minderjährigen ist gestiegen. Letztes Jahr waren es gut 18.300. Während die Fallzahlen bei Kinderpornografie nach unten gegangen sind, gibt's bei der Jugendpornografie ein deutliches Plus. Möglicherweise, weil immer häufiger KI für solche Bilder und Videos genutzt wird. BKA-Präsident Holger Münch.
7: Auch ohne großes Wissen kann man aus harmlosen Aufnahmen Kinder-, Jugendpornografische Inhalte erstellen. Und was wir auch wissen aus der Forschung ist, dass die psychischen Folgen und die emotionalen Belastungen für Betroffene bei einer solchen Form von digitaler Gewalt in ihrer Schwere vergleichbar sind mit auch direkten physischen sexualisierten Gewalterfahrungen. Also das heißt, wir müssen das sehr, sehr ernst nehmen.
5: Die Deutsche Bahn plant ein Alkoholverbot an allen 5.400 deutschen Bahnhöfen. Es soll bis Mitte Oktober eingeführt werden. Die Gewerkschaft der Polizei ist zwar grundsätzlich für so ein Verbot, gleichzeitig ist sie aber skeptisch, wie das überhaupt durchgesetzt werden soll. Mit einem bundesweiten Modellprojekt will Dresden jetzt Straßenschäden zuvorkommen. An bislang 3 Standorten sind im Asphalt Sensoren installiert worden, die das Gewicht der Fahrzeuge und die Temperatur auf der Straße messen. Die Daten werden durch eine Software ausgewertet, um mögliche Schäden vorherzusagen. Stadtsprecher Daniel Heine.
8: Das Ganze läuft dann quasi in große Rechner rein, Datenrechner, und die können dann mithilfe von speziellen Software-Tools solche Prognosen anstellen, wann welche Straße möglicherweise ihre Sanierungszeit erreicht hat und welche Straße dann in welcher Priorität gemacht werden muss.
5: Auf die Daten können auch andere Kommunen zurückgreifen. Drama um Florian Lipowitz bei der Tour de France. Der deutsche Hoffnungsträger ist beim Einzelzeitfahren schwer gestürzt und musste verletzt aufgeben. Es ist bereits das zweite Aus eines Topfahrers. Am Sonntag war der zweifache dänische Toursieger Jonas Vingegaard nach einem Sturz verletzt ausgeschieden. 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
9: Auf der A72 Zwickau Richtung Leipzig ist in Höhe des Kreuz Chemnitz wegen Sanierungsarbeiten bis zum Mittwoch, 29. Juli, gesperrt. Eine Umleitung ist über Chemnitz-Mitte eingerichtet. In Frankenberg ist die B180, die Altenhainer Straße, zwischen der Dr. Bruno-Kochmann-Straße und der Hohen Straße wegen eines Feuerwehreinsatzes dicht. Und in Bautzen gibt es auf der Schliebenstraße zwischen der Clara-Zetkin-Straße und der Hoyerswerder-Straße wegen eines Feuerwehreinsatzes eine Sperrung. Staus und Blitzer immer melden an unsere kostenfreie Hotline 0800 0815 200. Das Wetter im Freistaat. Wolkig ist es gerade und dazu liegen die Temperaturen aktuell bei 13 bis 10 Grad. Später ziehen von Nordwesten her immer mehr Wolken rein und ab Mittag kann es dann auch mal vereinzelt regnen, oft nur als kurzer Schauer. Heute kommen wir insgesamt auf 19 bis 22 Grad.
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1: Um 2 Uhr, ich bin Finn Riebesel, Freund lieb. Die Bahn will Alkohol an allen Bahnhöfen in Deutschland verbieten und so für mehr Sicherheit und auch Sauberkeit sorgen. Das Verbot betrifft das Trinken von Alkohol. Wer geschlossene Flaschen Bier, Wein oder Schnaps dabei hat, muss nicht mit Konsequenzen rechnen. Und auch das Trinken in Bahnhofsrestaurants bleibt erlaubt. Die Gewerkschaft der Polizei findet die Pläne grundsätzlich gut, hat aber Zweifel, ob es genug Personal gibt, um das Ganze auch zu kontrollieren. Vor allem Mädchen sind die Opfer und Männer die Tatverdächtigen. Die Zahl der Fälle von sexuellem Missbrauch an Kindern und Jugendlichen ist bundesweit gestiegen. Anne Brauer.
2: Ja, und zwar auf gut 18.300 Fälle letztes Jahr. Die Dunkelziffer dürfte allerdings noch sehr viel höher sein. In der Mehrzahl der Fälle kannten sich Täter und Opfer schon vor dem Missbrauch. Zurückgegangen sind die Fälle von Kinderpornografie, deutlich angestiegen dagegen die von Jugendpornografie. Möglicherweise, weil immer häufiger KI für solche Bilder oder Videos genutzt wird. In diesem Bereich sind übrigens die meisten Tatverdächtigen selbst noch minderjährig.
1: Frankreich macht ernst. Für Kinder und Jugendliche unter 15 ist Social Media dort bald komplett verboten. Das hat das Parlament beschlossen. Ab dem 1. September soll das Verbot für neue Social Media Konten gelten. Accounts von unter 15-Jährigen, die schon existieren, werden bis Anfang nächsten Jahres deaktiviert. Ziel soll sein, Kinder und Jugendliche zum Beispiel vor Cybermobbing zu schützen. Auch Deutschland diskutiert über neue Regeln bei Instagram und Co. Bundesfamilienministerin Prien geht davon aus, dass die CDU bei ihrem Nein zur Leihmutterschaft bleibt. Jens Spahns Vaterschaft dank einer US-Leihmutter hat die Debatte entfacht. Offen zeigt sich Prien dagegen auf dem Portal The Pioneer dafür, etwa die Altersgrenze bei Adoptionen zu lockern. Straßenschäden erkennen, bevor sie eintreten. Darum geht es derzeit bei einem bundesweiten Modellprojekt in Dresden. Sensoren im Asphalt messen das Gewicht der Fahrzeuge und die Temperatur auf der Straße. Eine Software ermittelt, wann mit Schäden wie Rissen oder Spurrinnen zu rechnen ist. Stadtsprecher Daniel Heine sagte uns:
3: Das macht da gar keinen Unterschied, ob das ein 40 Tonnen